0: Hängt gleich.
1: Was gleich angehängt wird, wird jetzt in der Gesetzwerdung in das Gesetz aufgenommen. Da werden die Experten noch ihre Meinung dazu äußern. Das, was ich bis jetzt mitgenommen habe, ist so, dass der Plan ist, 2 Monate dann als Truppenübung anzuschließen und 1 Monat im Sinne von Milizübungen in den 10 Jahren, die nach dem Präsenzdienst vergehen, sodass mit 30 Jahren sozusagen die Wehrpflicht für alle beendet ist und abgeleistet ist.
2: Sagt Bundeskanzler Christian Stocker im Interview mit Katja Arthofer. In Bulgarien ist am Abend ein Donaukreuzfahrtschiff evakuiert worden. Fast 190 Passagiere sowie 50 Besatzungsmitglieder mussten das Schiff verlassen. Das Kreuzfahrtschiff war auf Grund gelaufen. Aufgrund des niedrigen Wasserstands der Donau und wegen der schlechten Sicht, wie das bulgarische Innenministerium mitteilt. Und die Fachberufsschule in Völkermarkt wird in den kommenden Monaten nicht nur umfassend generalsaniert, sondern auch erweitert. Dabei wird auch auf Nachhaltigkeit gesetzt. In Kärnten berichtet Gerhard Petscher.
3: So sollen in Zukunft die Heizkosten stark gesenkt werden durch bessere Dämmung und auch dichtere Fenster. Modernere Gebäudetechnik soll die Fachberufsschule in Völkermarkt ökologischer machen. Außerdem wird es in Zukunft auch eine Photovoltaikanlage geben. Saniert wird das bestehende Schul- und Internatsgebäude, das aber auch ausgebaut wird. Außerdem werden neue Werkstättenhallen errichtet. Dafür werden an die 25 Millionen Euro verbaut. Ende nächsten Jahres soll dann alles fertiggestellt sein. Am Standort im Völkermarkt werden Lehrlinge für die Bereiche Bau, Raum und Design ausgebildet.
2: Jetzt zum Wetter mit Daniel Schlager.
4: Die Hitzewelle beginnt da heute richtig zu rollen. Die Temperaturen steigen auf 29 bis 35 Grad. Selbst in 2000 Meter Höhe werden es an die 20 Grad. In der Früh ist es aber zum Teil noch frisch und meist strahlend sonnig. Am ehesten sind in Vorarlberg und im Außerfern schon Wolken und kurze Schauer dabei. Ab etwa Mittag beginnt es dann in den Alpen mehr und mehr zu brodeln. Ein paar teils heftige Gewitter entstehen. Flächiger Regen, Stichwort Trockenheit, ist aber nicht in Sicht. Im Gegenteil, die Hitze legt sogar noch zu.
5: Das ist der schnellste Verkehrsservice Österreichs auf Ö3 und es gibt einige Nachtbaustellen, deswegen gesperrt sind auf der A9 in der Steiermark Richtung Slowenien beim Knoten St. Michael der Kleinalmtunnel und Richtung Linz bei Graz der Plaputsch-Tunnel. Außerdem auf der A10 in Salzburg Richtung Salzburg zwischen Werfen und Pörst-Lueck ebenfalls eine Sperre. Ihr werdet hier jeweils bis 5 Uhr früh umgeleitet. Gute Fahrt euch!
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Habt ihr auch das Gefühl, dass gerade alle irgendwie in ihrer Fitness-Era sind? Also Radfahren da, Marathon-Training dort. Aber Leute, diese Woche einfach mal Sport gegen am Pool oder am See liegen tauschen. Weil das haben wir uns wirklich verdient. Wirklich verdient haben wir uns um 2.13 Uhr auch gute Musik. Zum Beispiel der hier, Bulletproof auf Ö3.

alle Farben bei uns in der Ö3-Hitnacht. Und wenn bei euch gerade der Nachtdienst voll im Gang ist, ich bringe euch jetzt kurz ganz woanders hin. Zumindest gedanklich, stellt sich vor, 80er, Urlaub im Ferienresort, tanzen lernen. Ich glaube, ihr wisst, worauf ich hinaus will. Hungry Eyes aus Dirty Dancing. Jetzt.

0: Wir haben für euch alles im Blick. Das ist Ö3 mit dem schnellsten Verkehrsservice Österreichs um kurz nach 2:30. Gesperrt wegen Nachtbaustellen auf der A9 in der Steiermark Richtung Slowenien beim Knoten St. Michael der Kleinalmtunnel Richtung Linz bei Graz der Blaubutschtunnel und auf der A10 in Salzburg Richtung Salzburg zwischen Werfen und Pasluik ebenfalls gesperrt. Bis 5 Uhr früh werdet ihr jeweils umgeleitet. Gute und vor allem sichere Fahrt. 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

jetzt im Juli, in der letzten Juliwoche vor allem, jemanden eine Mail schreiben, bedeutet ungefähr so viel, dass man wahrscheinlich so zu 80%, mit 80%iger Wahrscheinlichkeit, eine Abwesenheitsnotiz zurückbekommt. Irgendwie sind doch gerade alle auf Urlaub, außer man selber. Ja. Aber wir ziehen durch, zumindest bis 5 Uhr früh. Das ist Ö3 mit der Hitnacht. Schön, dass ihr da seid. Weiter geht's. Leonie.

0: Schritt nach vorn.
1: Schritt für Schritt nach vorn und vor allem Schritt für Schritt zum Urlaub. Und wisst ihr noch, früher, die Eltern wecken einen, ja, um die Uhrzeit, circa 2.15 Uhr auf, sagen, hey Schatzi, Urlaub geht los, wir fahren zum Flughafen. Wie geil war dieses Gefühl, komplett verschlafen, Eltern kümmern sich um alles. Wieso ist es jetzt nicht mehr so? Wir sind wahrscheinlich erwachsen geworden.

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1: Im Studio ist Theresa Eder. Es ist 3 Uhr. Instagram, TikTok und Co. sollen für unter 14-Jährige in Österreich ab 2027 tabu sein. Die Bundesregierung hat ihren Entwurf für ein solches Verbot ja schon veröffentlicht. Der Vorarlberger Kinder- und Jugendanwalt Christian Netzer spricht von einem großen und mutigen Schritt in Sachen Kinderschutz. Er betont, dass in erster Linie die Betreiber der Online-Plattformen in die Pflicht genommen werden sollen.
2: Der Fokus des Gesetzgebers in diesem Entwurf liegt tatsächlich bei den Plattformbetreibern. Also nicht die Kinder sind im Fokus quasi, sondern das Wohl der Kinder. Und das kann funktionieren, wenn sich die Betreiber daran halten, gleich hier Regularien implementieren, die das Alter beschränken und eben über diese Drittanbieter diese Altersbeschränkungen kontrollieren lassen.
1: Man müsse sich aber auch im Klaren sein, dass es online keinen hundertprozentigen Schutz gäbe, sagt Netzer. Eltern seien also trotz Verbot gefordert, ihre Kinder bestmöglich zu schützen. Nach ein paar Tagen Pause ist die Lage jetzt wieder eskaliert. Das US-Militär hat nach eigenen Angaben einen iranischen Raketenangriff abgewehrt. Ziel des Angriffs seien stationierte US-Streitkräfte im Nahen Osten gewesen. Die Antwort hat nicht lange auf sich warten lassen. Erst vor knapp 15 Minuten hat das US-Militär gemeinsam mit Saudi-Arabien pro-iranische Milizen im Irak angegriffen. Zu möglichen Opfern oder Schäden gibt es derzeit noch keine Angaben. Und zwei Teamchefentscheidungen sind gefallen. Bei Italien ist nach chaotischen letzten Wochen Roberto Mancini als neuer Chefcoach präsentiert worden. Bei Frankreich ist Zinedine Zidane zum neuen Teamchef befördert worden. Daniel Kulowitz.
3: Für Zidane ist es nach einer Auszeit von 5 Jahren das Comeback auf der Betreuerbank. Als Chefcoach hatte er zuletzt Real Madrid zu 3 Champions League Trophäen in Folge geführt. Das heute ist für mich eine Fortsetzung, sagt Frankreichs Fußballlegende, in gewisser Weise ein Traum.
4: Aujourd'hui pour moi c'est juste une continuité et je les ai toutes refusées pour l'équipe de France.
3: Er habe Angebote erhalten und sie abgelehnt, denn das französische Nationalteam war das einzige, was er nach seiner Karriere jemals machen wollte, so Zidane.
4: Parce que l'équipe de France pour moi c'est la seule chose que je voulais faire après ma carrière.
3: 1998 selbst Weltmeister mit Frankreich, tritt er nun die Nachfolge seines ehemaligen Teamkollegen Didier Deschamps an, der 14 Jahre lang die Verantwortung hatte. Zidane hat einen 4-Jahres-Vertrag unterzeichnet bis zur WM 2030. Er verspreche einen neuen Stil, Tore zu erzielen, so der dreifache Weltfußballer.
1: Jetzt zum Wetter mit Daniel Schlager.
5: Klarer Himmel, wenig Wind und angenehme Tiefstwerte um 10 bis 20 Grad, soweit die nächsten Stunden. Ab morgen werden Tropennächte wieder wahrscheinlicher, vor allem in den großen Städten oder in Hügellagen. Auch tagsüber legen die Temperaturen zu. Der Mittwoch heute bringt 29 bis 35 Grad, am Freitag sind sogar 39 Grad möglich. Dazu gibt es einiges an Sonne. In der teilweise schwülen Luft können aber auch Wolken und Gewitter auftauchen, die meisten an den Nachmittagen im Bergland. Einzelne sind vor allem am Donnerstag auch in Niederösterreich möglich.
6: Ihr hört Ö3, bei uns gibt es den schnellsten Verkehrsservice Österreichs und es gibt einige Nachtbaustellen, gesperrt deswegen auf der A9 in der Steiermark Richtung Slowenien beim Knoten St. Michael der Kleinalmtunnel, Richtung Linz bei Graz der Probuttstunnel und auf der A10 in Salzburg Richtung Salzburg zwischen Werfen und Pasluik. Bis 5 Uhr früh werdet ihr jeweils umgeleitet. Außerdem auf der A2 der Südautobahn Richtung Klagenfurt zwischen Steinberg und Paxhattel werden noch bis 3.30 Uhr circa Fahrbahnschäden behoben. Ihr werdet hier ebenfalls lokal umgeleitet. Gute Fahrt.
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6: Ja, mit den Fantastischen Vier, Backstreet Boys, Cher, da sind 90s-Vibes garantiert. Die Playlist wurde erstellt und dachte sich die Person sicher, ey, die Leute, die jetzt noch wach sind, denen gönne ich mal so richtig.

0: 3 hier mit dem schnellsten Verkehrsservice Österreichs und es gibt einige Nachtbaustellen, deswegen gesperrt sind. In der Steiermark auf der A9 Richtung Slowenien beim Knoten St. Michael der Kleinalmtunnel, Richtung Linz bei Graz der Plabutsch-Tunnel. Außerdem in Salzburg auf der A10 Richtung Salzburg zwischen Werfen und Postlueck ebenfalls gesperrt. Ihr werdet jeweils bis 5 Uhr früh umgeleitet. Gute und vor allem sichere Fahrt euch.
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0: Ja, ich kann es gar nicht fassen, aber die Playlist wird noch besser. Mit dabei Bryan Adams, Shania Twain, The Cranberries. Also wirklich ein Wahnsinn. 90er-Feeling 100%.

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1: Im Studio ist Theresa Eder. Es ist 4 Uhr. Nach dem Anschlag in Berlin wird auch in Österreich über den Umgang mit Gefährdern diskutiert. Staatsschutzdirektorin Silvia Mayer spricht sich für eine leichtere Überwachung per Fußfessel aus. Für wen das gelten soll, hat sich Beate Tomasowitsch angesehen.
2: Derzeit sitzen 58 Personen im Gefängnis wegen terroristischer Vereinigung. Schon jetzt kann mittels einer richterlichen Anweisung für solche Gefährder nach der Gefängnisstrafe auch eine Fußfessel zur Überwachung angeordnet werden. Voraussetzung ist allerdings eine Haftstrafe von mindestens 18 Monaten. Oft sind diese Gefährder aber Jugendliche und die Strafen sind geringer. Die Direktion für Staatsschutz und Nachrichtendienst möchte die Fußfessel zur Überwachung deshalb bereits einsetzen, wenn nur eine Bewährungsstrafe verhängt wurde. Wenn man damit die Gefahr von Anschlägen vermindert, dann sei das durchaus eine positive Maßnahme, sagt der Soziologe Kenan Güngör.
3: Ich glaube, dafür ist eine Fußfessel, sind vergleichsweise noch sehr gelinde Mittel, weil die Haftstrafe ist ja sozusagen mit einer der strengsten, die wir dazu haben.
2: Sobald ein konkreter Vorschlag aus dem Innenministerium vorliege, werde man das prüfen, heißt es dazu aus dem Justizministerium.
1: Seit Freitag steht der ukrainische Schiffshandel im Schwarzen Meer still. Das könnte auch Auswirkungen auf Österreich haben und die Preise weiter nach oben treiben. Julian Kern berichtet.
4: Der Schiffsverkehr im Schwarzen Meer ist aufgrund des Ukraine-Kriegs eingebrochen. Laut Oberst Matthias Wasinger vom österreichischen Bundesheer könnte das zum neuen Normal werden.
5: Dass neue Eskalationsstufen erreicht werden und die dann beibehalten werden, bis man zu einer Verhandlungslösung kommt.
4: 10% des weltweiten Getreides kommen aus der Ukraine. Sollte die Blockade bestehen bleiben, hätte das laut der Ökonomin Olga Pintyuk auch Auswirkungen auf Österreich.
6: Sollte über Monate hinweg keine Lösung gefunden werden, könnte die Inflation in Österreich um einige Prozentpunkte zusätzlich ansteigen.
4: Helfen könnte der Ukraine ein Übereinkommen mit Polen, wie es dieses schon einmal gab. Getreide könnte dann über den Landweg exportiert werden und so womöglich eine große Getreidekrise verhindern und steigende Preise eindämmen.
1: Ein Flug quer über die halbe Welt und ein neuer Rekord. Ein Airbus A350 ist nach mehr als 23.000 Kilometern Flugstrecke gestern im französischen Toulouse gelandet. Gestartet ist die Maschine im australischen Melbourne. 24 Stunden und 24 Minuten war das Flugzeug in der Luft. Die Airline Qantas will den Langstreckenflieger ab nächstem Jahr für Direktverbindungen zwischen Australien und Europa einsetzen. Jetzt zum Wetter mit Daniel Schlager.
7: Die Hitzewelle beginnt da heute richtig zu rollen. Die Temperaturen steigen auf 29 bis 35 Grad. Selbst in 2000 Meter Höhe werden es an die 20 Grad. In der Früh ist es aber zum Teil noch frisch und meist strahlend sonnig. Am ehesten sind in Vorarlberg und im Außerfern schon Wolken und kurze Schauer dabei. Ab etwa Mittag beginnt es dann in den Alpen mehr und mehr zu brodeln. Ein paar teils heftige Gewitter entstehen. Flächiger Regen, Stichwort Trockenheit, ist aber nicht in Sicht. Im Gegenteil, die Hitze legt sogar noch zu.
8: Das ist der schnellste Verkehrsservice Österreichs auf Ö3 und noch gesperrt wegen Nachtbaustellen. In der Steiermark auf der A9 Richtung Slowenien beim Knoten St. Michael der Kleinalmtunnel und Richtung links Richtung Linz bei Graz der Plaputsch-Tunnel. Außerdem in Salzburg auf der A10 Richtung Salzburg zwischen Werfen und Pass-Lueck. Bis 5 Uhr früh werdet ihr da jeweils umgeleitet. Gute und vor allem sichere Fahrt. Hallo am Mittwoch, 29. Juli. Wir stehen gemeinsam auf mit ganz viel Musik. Hi, ich bin's, die Stella, und das ist Michael Schulte.

gute Musik und gute Laune im Ö3-Wecker Frühstart inklusive. Und es ist richtig früh, 4.10 Uhr. Jetzt ist natürlich die Frage, warum seid ihr um die Uhrzeit schon wach? Her mit euren Antworten, +43 800 600 600. Ich freue mich auf eure Sprachnachrichten.

0: Guten Morgen, 4.16 Uhr ist es.
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0: Daniel, du bist schon wach um die Uhrzeit, wieso?
2: Also ich bin schon wach, weil ich tatsächlich schon am Weg in die Arbeit bin. Ich habe nämlich Schichtarbeit und starte immer recht früh. Das heißt, der Wecker läutet dann doch immer schon um 4 Uhr. Das ist ehrlich gesagt schon immer im ersten Moment ziemlich mühsam. Auf der anderen Seite bin ich dann mit der Arbeit auch früher fertig. Und gerade jetzt im Sommer, wenn man dann gegen Mittag aus hat, kann man den Tag schon noch zum Schwimmen nutzen und das ist schon ganz nett.
0: Ja! Nachmittag am Wasser. Das hört sich richtig gut an. Dir und alle, die so früh schon in den Tag starten, einen schönen Arbeitstag. Pink für euch.

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1: 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Davor noch der schnellste Verkehrsservice Österreichs mit Klaus Gesselbauer.
2: Wir schauen nach Salzburg. B168 Mittersillerstraße in Piesendorf. Die Sperre ist aufgehoben, die Unfallstelle ist geräumt. Es gibt noch zwei Nachtbaustellen in Salzburg auf der Tauernautobahn Richtung Salzburg. Sperre zwischen Werfen und Pasluig. Und in der Steiermark gesperrt auf der A9 der Pyrnautobahn Richtung Slowenien bei St. Michael. Der kleine Almtunnel. Da gibt es jeweils Umleitungen und die Sperren, die dauern noch bis 5 Uhr früh. Theresa Eder.
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4: US-Präsident Donald Trump hat am Abend sowohl den ukrainischen Präsidenten Zelensky als auch Israels Regierungschef Netanyahu im Weißen Haus empfangen. Alle drei sprechen von guten und produktiven Gesprächen. Nähere Details hat unser USA-Korrespondent Christoph Kohl gleich in den Ö3-Nachrichten um 5 Uhr. Einen Tag nach dem schweren Erdbeben in Japan ist die Zahl der Toten jetzt auf mindestens 13 gestiegen. Es wird aber befürchtet, dass die Zahl noch weiter steigt. Rettungskräfte suchen nach wie vor nach Vermissten. Und Sturm Graz steht in der dritten Quali-Runde der Fußball Champions League. Die Grazer gewinnen das Rückspiel gegen den schottischen Club Hearts mit 2:0. Damit ist auch die Teilnahme an einer europäischen Ligaphase fixiert. Jetzt zum Wetter mit Daniel Schlager.
5: Klarer Himmel, wenig Wind und angenehme Tiefstwerte um 10 bis 20 Grad, soweit die nächsten Stunden. Ab morgen werden Tropennächte wieder wahrscheinlicher, vor allem in den großen Städten oder in Hügellagen. Auch tagsüber legen die Temperaturen zu. Der Mittwoch heute bringt 29 bis 35 Grad, am Freitag sind sogar 39 Grad möglich. Dazu gibt es einiges an Sonne. In der teilweise schwülen Luft können aber auch Wolken und Gewitter auftauchen, die meisten an den Nachmittagen im Bergland. Einzelne sind vor allem am Donnerstag auch in Niederösterreich möglich.
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1: Guten Morgen. Morgen.

Aufstehen mit Ö3 am Mittwoch. Und jetzt wirklich sehr wichtige Lebensfrage. Seid ihr Kaffee genießen, so richtig schön, oder einen nach dem anderen runterkippen? Um die Uhrzeit vermutlich Hauptsache Koffein. 4:38 Uhr.

Guten Morgen auf Ö3 und das ist jetzt wirklich euer Reminder, ab zum Fenster und lüften. Heute soll es warm werden, also jetzt noch richtig schön alles aufreißen und die noch kühle Luft reinlassen.

0: 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Zum Aufstehen gibt's gleich Turn the Lights Off und Michael Jackson zum Beispiel. Davor noch zu den Nachrichten mit Theresa Eder. Es ist 5 Uhr. Guten Morgen.
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2: Die Weltpolitik hat in der Nacht mal wieder nach Washington geblickt. Dort hat US-Präsident Donald Trump erst den ukrainischen Präsidenten Volodymyr Zelensky und dann den israelischen Premierminister Benjamin Netanyahu empfangen. Für uns hat die Treffen USA-Korrespondent Christoph Kohl beobachtet. Guten Morgen.
3: Guten Morgen aus Washington.
2: Christoph, fangen wir mal mit dem Iran-Konflikt an. Da hat es ja in letzter Zeit Uneinigkeiten zwischen Netanyahu und Trump gegeben. Wie schaut's jetzt nach dem Treffen aus?
3: Benjamin Netanyahu will von diesen Spannungen nichts wissen. Er meint nach dem Treffen, dass es eines der besten Gespräche gewesen sei, das er je mit Donald Trump geführt habe. Ob es tatsächlich so war, das lässt sich schwer überprüfen. Anders als sonst bei Trump üblich hat das Treffen nämlich hinter verschlossenen Türen stattgefunden. Das Weiße Haus hat im Anschluss nur von produktiven Gesprächen gesprochen.
2: Besser war die Stimmung zuletzt zwischen dem ukrainischen Präsidenten Zelensky und Trump. Was konnte Zelensky bei dem Treffen erreichen?
3: Soweit wir wissen, nichts Konkretes, aber man dürfte Fortschritte gemacht haben, etwa was eine Lizenz angeht, die es der Ukraine erlauben würde, amerikanische Patriot-Abfangraketen selbst herzustellen. Davon abgesehen sendet dieses Treffen ein Signal an Moskau, an Wladimir Putin, dem sicher nicht entgangen ist, dass Donald Trump sich zuletzt mehrfach positiv zur Ukraine geäußert hat.
2: Um sexualisierter Gewalt beim Villacher Kirchtag vorzubeugen und für solche Situationen zu sensibilisieren, gibt es seit einigen Jahren eine Anlaufstelle. Ötra-Reporter Gerhard Petscher, du hast dir diese angesehen.
4: Ja, eingerichtet ist diese Anlaufstelle hier beim Villacher Kirchtag in der Käfenhüller-Schule mitten im Zentrum des Geschehens. Hier soll in abgeschlossenen Räumen für die Opfer sexueller Belästigung auch ein Sicherheitsgefühl geschaffen werden, erklärt Alisa Herzog, sie ist die Frauenbeauftragte der Stadt.
5: Die am Kirchtag unangenehm angesprochen werden, berührt werden, eine Anlaufstelle, wo sie über das Erlebte sprechen können.
4: Die Gespräche mit Expertinnen diverser Frauenorganisationen werden natürlich vertraulich und auch anonym geführt.
5: Für Frauen vor allem ist es oft nicht so einfach einzuordnen, was ist jetzt passiert, wie kann ich jetzt damit umgehen, und da stehen die Beraterinnen mit ihrer Expertise zur Verfügung.
4: Es geht also vor allem um Prävention, schnelle Beratung und wenn notwendig auch um schnelle Reaktion.
5: Wenn aber wirklich ein körperlicher Übergriff passiert ist und die betroffenen Personen das auch wollen, dann unterstützen die Beraterinnen auch bei der Anzeige.
4: Die Anlaufstelle hier beim Villacher Kirchtag ist noch bis Samstagnacht geöffnet.
2: Und kein Tag ohne neue Aufregung um FIFA-Präsident Gianni Infantino. Jetzt will er Anteile der Fußball-Weltmeisterschaft für Milliarden an Privatinvestoren verkaufen. Ö3-Reporter Daniel Kulowitz.
6: Brancheninsider sprechen sogar von einer Atombombe für den Weltfußball. Die Pläne von FIFA-Boss Infantino, Gründung einer Firma namens FIFA Forward Enterprise, die sowohl die WM als auch die Club-WM kontrolliert. Und an der Spitze dieses Unternehmens würde Infantino dann selber stehen, natürlich nach Ablauf seiner letzten Amtszeit als FIFA-Präsident. Erste Rahmenvereinbarungen sollen sogar schon unterzeichnet worden sein. Pro Jahr würde dieser Deal etwa 4,2 Milliarden Euro in die FIFA-Kassen spülen. Die Erlöse sollen laut Infantino dann wieder in den Fußball zurückfließen, sprich an alle 211 Mitgliedsverbände. Beim Europäischen Fußballverband UEFA schrillen die Alarmglocken. Damit werde eine Grenze überschritten und die Seele des Fußballs in Handelsgüter ohne Transparenz verwandelt, kritisiert UEFA-Präsident Alexander Ceferin die Pläne von Infantino.
2: Jetzt zu Carmen Schüssling.
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7: Ja, heute geht's nochmal, das Lüften in der Früh. Wir haben aktuell 15 bis 19 Grad in den Landeshauptstädten in Tannheim und in Aigen im Ennstal sogar nur um die 12 Grad. Die kommende Nacht, die wird dann in den Ballungszentren schon immer öfter eine Tropennacht und ab Freitag früh ist es dann richtig warm, auch schon in der Früh. Tagsüber steigert sich die Hitze heute auch. Das Ganze zunächst bei strahlendem Sonnenschein. Insgesamt sind ja fast 15 Sonnenstunden möglich derzeit. Ganz so viele werden es aber nicht überall, weil über den Bergen, da entwickeln sich heute Quellwolken und ab dem Nachmittag müssen wir damit Schauern und Gewittern rechnen. Speziell so von Tirol bis in die Obersteiermark. Die können vereinzelt auch heftig werden. Die Höchstwerte heute 29 bis 35 Grad.
8: Okay. Der Verkehrsservice um kurz nach 5, hier ist Gabi Hiller.
9: Ja, wunderschönen guten Morgen. Auf der Straße läuft sehr gut für euch. Sind uns keine Störungen gemeldet worden. Wenn ihr mit den Öffis unterwegs seid in Wien, da gibt es ein Problem. Und zwar auf der Linzer Straße gibt es einen Fahrbahnschaden. Und durch die Reparaturarbeiten sind auch die Wiener Linien betroffen. Die Linie 10 fährt derzeit nur zwischen Dornbach und der Hütteldorfer Straße. Die Linie 52 fährt nur zwischen dem Westbahnhof und der Penzinger Straße. Die Züge fahren weiter über die Strecke der Linie 10 bis unter St. Veit. Und ein Schienenersatzverkehr mit Bussen wurde eingerichtet. Gute und sichere Fahrt.
8: Weil du immer so von dem Lüften redest, Carmen. Lüftest du selber auch? Oder
7: ja, aber sowas von.
8: Ah schon, bist du Meisterin.
7: Mhm.
8: Querlüften geht?
7: Nein, leider.
8: Perfekt. And it's gone. Schön, dass wir alle beisammen sind. Hier ist der Wecker am Mittwoch.
7: Juhu.
8: Guten Morgen.
7: Morgen.
9: Morgen.
8: Guten Morgen. Ah, schaut, der Song. Der Song, schau.

0: Ja, alle ist die Frage, ob alle mit wach sind, also wir sind anwesend, das vielleicht. Wunderschönen guten Morgen und herzlich willkommen im Drei-Wecker an einem 29. Juli, an Mittwoch, wo uns die Karin schon geschrieben hat, sie will heute ihren Oldtimer reparieren.
1: Oh.
0: Oldtimer reparieren, finde ich gut. Und der Dominik will einfach nur was ernten. Dominik, du hast jetzt nicht dazu geschrieben, was du ernten willst. Aber wir wünschen dir auf jeden Fall eine gute.
1: Wahrscheinlich Birnen. Ist ja gerade Hochsaison.
0: Birnen.
1: Mhm. Oldtimer auch gut. Würde mir auch taugen, so ein Oldtimer. Das Einzige, was mich echt brutal stört, die haben ja meistens keine Klimaanlage.
0: Ah.
1: Und das ist heute, kann man, wie viel Grad kriegt es heute?
2: Bis zu 35.
1: Okay, bis zu 35 Grad ohne Klimaanlage.
2: Da muss es ein Oldtimer Cabrio sein.
0: Ja, Karin, wenn du uns hörst, schreib, was das genau ist. Vielleicht schick uns ein Foto oder so.
1: Hey, was macht ihr gerade? Was tut's denn gerade? Oder ist irgendwas besonders schwer oder besonders leicht heute? Gibt es irgendwas, was unbedingt jetzt raus muss? Gerne anrufen 0800 600 600 oder Sprachnachricht schicken an +43 800 600 600.

0: Ich habe mir gerade vorhin gedacht, wie ich das gelesen habe von der Karin mit dem Oldtimer. Sie hat übrigens noch kein Foto geschickt, dass ich vor allem am Land hat jeder einen Onkel oder Tante, aber tendenziell eher einen Onkel, der an irgendeinem Oldtimer rumschraubt und dann einmal alle heiligen Zeiten geht er.
1: Ja, vielleicht habe ich einen Onkel, der einen Oldtimer besitzt. Ja.
0: Wirklich? Wer? Ja. Wer ist es?
1: Naja, das kann ich jetzt nicht sagen, weil die Geschichte ist ja folgende. Also wir sind ja sehr viele Menschen in unserer Familie. Da gibt es ja fast schon zu viel.
0: Gib uns die Top 3, die rausgehören.
1: Nein, aber so für die Familienfeiern, Ost und Weihnachten, ist schon immer viel zu tun, weil viele Menschen da. Aber ist eh schön.
0: Ja.
1: Und wir waren immer im Sommer eine Woche bei meinem Onkel und meiner Oma. Und haben den Oldtimer immer Vordermann gebracht. Immer geputzt, alles wirklich fein poliert. Er ist wirklich einmal im Jahr damit ausgefahren und das war mit uns.
0: Na klar.
1: Wir waren halt viele Kinder. Sagen wir zum Beispiel vielleicht 7. Und er ist mit allen Eis essen gefahren. Auf einmal. In dem Oldtimer. Eventuell hat es da auch gar keine Gurte gegeben, komme ich gerade drauf. Ja, früher war das halt anders. Früher.
0: Genau, das war eine weitere Folge von Jackass. Nicht nachmachen, ja, zu Hause. Wie hat er jetzt geheißen?
1: Na, sag ich nicht. Oh.

0: Einen wunderschönen guten Morgen, der Dreiberg ist hier. Mountainbike Rems, der Erhard ist jetzt bei uns mit einer Top-Energie. Servus.
1: Hallo, grüß dich, servus, hallo.
2: Guten Morgen.
0: So, ja, die Marillenernte ist ja schon vorbei. Ja? Jetzt kümmern wir uns schon um die nächste Marillenernte. Du bist schon mitten am Feld, du bist um 4:45 aufgestanden.
1: Ja, genau. Du hast im Prinzip die jungen Bäume, die ich vor 2 Jahren gesetzt habe.
0: Ja.
1: Du willst noch durchgießen, weil es so heiß ist momentan und du wirst viel Bauern unterwegs sein in der Früh, die Weingärten, teilweise junge Stücke gießen müssen und die jungen Obstbäume müssen draußen werden, ist regelmäßig. Mhm. Und bei so einer Hitze musst du in der Woche sicher 1 bis 2 Mal fahren und musst gießen die Bäume unbedingt.
2: Mhm. Was machst du dann?
1: Du bist da mein Geräusch, hör her, mal zu.
0: Ja.
1: Das fülle ich auf einen Behälter aus, ich kübel das Wasser und tauche den Kübel zu den Bäumen hin.
0: Gott sei Dank hat es jetzt erklärt, weil es hat Potenzial für ein anderes Geräusch gehabt.
2: Du, Erhard, was machst du dann eigentlich damit? Was ist dein Endprodukt?
1: Gerhard, heiße ich nicht Gerhard.
0: Gottes Willen, aha.
1: Endprodukt ist im Prinzip die Wachauer Marille. Die Originalsorte haben wir in der Wachau und die verkaufen wir da in der Wachau.
0: Okay,
2: also du weißt nicht, ob dann daraus, ob die einfach nur gegessen wird für einen Kuchen, für einen Chutney, für einen Schnaps.
1: Das Mäschchen gemacht für den Schnaps, alles drum und dran. Marillennektar wird gemacht im Prinzip und die Marille wird auch für Marmelade verwendet. Das ist vollkommen klar, die Marillenmarmelade ist bekannt in der Wachau.
2: Beste, wo gibt.
1: Sehr begehrt. Mhm. Ja, genau so ist es. Der Geschmack ist einmalig.
0: Du, ganz kurz, dann kann man wettertechnisch, wie schauen wir das?
3: Naja, er muss weiter gießen, weil die Trockenheit, die bleibt bestehen und die Hitze auch.
0: Hey, so zart in dem Jahr, das geht mir jetzt wirklich schon
1: so. Die nächsten 2 Wochen musst du laufen gießen, sicher 2 bis 3 Mal gießen, die nächsten 2 Wochen, weil es so extrem heiß ist. Also unvorstellbar, also in der heutigen Zeit unwahrscheinlich. Also. Die Kulturen leiden sehr drunter.
0: Ja, voll. Sonst haben wir da wieder so einen großen Ernteausfall. Das wollen wir.
1: Und die Herr in der Früh bei euch, Ö3 ist das Schönste, was es gibt. In der Früh haben wir vor, jetzt haben wir schon Ö3.
0: Das ist geil, das freut mich. Gerhard, aus dem Grund, weil ich fühle mich richtig schon schlecht. Und auch wenn das Wetter so ist, ich ärgere mich auch jedes Mal auch gemeinsam mit der Carmen. Deswegen sind wir froh, dass wir dich so ein bisschen unterstützen können.
1: Ja, noch nicht weiter. Das habe ich gefreut.
2: Also, mach's gut, schönen Tag.
1: Danke, Baba, tschüss, servus, grüß euch.

0: One Republic, der direkt. Um 35, halb 6, ganz genau, Verkehrsservice jetzt, Gabi.
1: Ja, da heißt jetzt gerade Vorsicht in Oberösterreich auf der A1, der Westautobahn Richtung Salzburg. Zwischen Asten und dem Knoten Linz liegt nämlich ein Metallteil auf der Fahrbahn. Der Streckendienst ist schon unterwegs.
0: Und bei den Öffis?
1: Ja, das ist wichtig, wenn ihr in Wien mit den Öffis unterwegs seid. Auf der Linzer Straße gibt es nämlich einen Fahrbahnschaden und durch die Reparaturarbeiten sind auch die Wiener Linien betroffen. Die Linie 10 fährt derzeit nur zwischen Dornbach und der Hütteldorfer Straße. Die Linie 52 fährt nur zwischen dem Westbahnhof und der Penzinger Straße. Die Züge fahren dann weiter über die Strecke der Linie 10 bis unter St. Veit. Außerdem ist ein Schienenersatzverkehr mit Bussen eingerichtet worden. Gute und sichere Fahrt in diesen Mittwoch und damit gleich weiter zu Sandra Aigner.
2: Bis zum Einbruch der Dunkelheit haben die Feuerwehren einen Waldbrand bei Schäfer am Wilden Kaiser im Bezirk Hofstein bekämpft. In der Früh wird die Lage neu bewertet. Der Brand ist am Nachmittag aus noch unbekannter Ursache ausgebrochen. Die Trockenheit momentan begünstigt das Ausbreiten der Flammen. Wiener Öffi-Fahrgäste als Paketboten, das war die Idee hinter dem Projekt Öffi-Packerl. Die Wiener Linien und das Fraunhofer-Institut haben dafür eine Förderung von 1,2 Millionen Euro bekommen. Das Projekt ist aber erfolglos eingestellt worden. Nur 120 Mal haben Testpersonen Pakete aus Paketstationen abgeholt und in der Zielpaketbox wieder abgeliefert. Und das war ein neuer Rekord. Fast 24,5 Stunden war ein für extrem lange Strecken ausgebauter Airbus A350 jetzt in der Luft. Das Flugzeug hat einen 23.000 Kilometer langen Testflug von der australischen Stadt Melbourne nach Toulouse in Frankreich absolviert. Die australische Fluggesellschaft Qantas will das Flugzeug ab dem kommenden Jahr für Direktflüge nach Europa einsetzen. Und jetzt zum Wetter mit Carmen Schüssling.
3: Der Hitzekern, der schiebt sich in den nächsten Tagen über uns. Heute Nachmittag schon werden es heiße 29 bis 35 Grad. Das Ganze mit jeder Menge Sonne. Gibt aber nicht nur Sonne pur, sondern es ziehen schon jetzt die ersten Wolken von der Schweiz her und von Südtirol her in den Westen Österreichs rein. Das ist ein eindeutiges Zeichen dafür, dass die Luft heute gewitteranfällig ist. Am Nachmittag wird es so vom Montafon bis ins Ennstal stellenweise krachen. Auch Unwetter sind da heute nicht ausgeschlossen. Jetzt starten aber mal noch gemütlich und vor allem angenehm kühl in diesem Tag in Tulln und in Spital an der Drau hat es aktuell 15 Grad.

0: wird. In den See springen oder doch lieber ins gekühlte Kino? Wie geht's euch, wenn es jetzt heißer wird wieder? Hi, Max Bauer hier vom Ö3-Wecker-Team. Die Frage habe ich eingepackt. Steyr ist dran. Stefanie, ab wie viel Grad Kino besser als der Sprung Badesee?
1: So ab 33 Grad.
0: Sabine, Sophie, beide aus Wien.
2: 34 mindestens.
3: Mir geht's schon ab 29 Grad. Ich bin nicht so die Hitzeliebhaberin, ja.
0: Jonas.
4: Boah, da muss schon sehr heiß sein. 36, 37 Grad. Letzten Film, den ich angeschaut habe, war Obsession. Also ich komme eigentlich aus Graz, ich habe es in Graz angeschaut.
0: Horrorfilm, hat dir gefallen?
4: Obsession war sehr gut, finde ich.
0: Niederösterreich, Annaberg, die Sarah. Gibt es eine Temperatur? Es ist besser, vielleicht ins Kino zu gehen, als in den See zu springen sogar.
5: Ja, ich glaube, alles ab 35 Grad ist wirklich schon so heftig, dass da das Kino das angenehmste ist.
0: Du hast schon einen Film in Planung?
5: Ja, ich würde gern die Odyssey sehen. Ich muss nur jemanden zum Babysitten organisieren. Okay. Hopefully meine Mama.
0: Jetzt, Wolkersdorf, was sagst du, Fabian?
6: 35 Grad ist schon zu heiß eigentlich.
0: Ja. Dann lieber ab ins Kino.
6: Ja.
0: Hast du irgendwas vor anzuschauen?
6: Spider-Man, der neue Film.
0: Ja, der startet jetzt die Woche.
7: Ja. Spider-Man. Ist dann morgen der Ö3 Movie Minute. Und klar muss die Mama babysitten. Natürlich muss die Mama immer, fragt man zuerst einmal, kann die Oma kommen, Babysitter?
8: Ja, Oma oder Opa, Beste.
7: Und 35 Grad, weil es jetzt ein paar Mal gefallen ist, das ist dann...
8: Gibt's schon heute und ab morgen wird es noch heißer, also von dem her.
7: Perfektes Kinowetter in dem Fall.

0: Franziska?
1: Es ist 5.43 Uhr, guten Morgen.
2: Wenn Villach in Tracht aufmarschiert, ja, was ist dann für eine Jahreszeit?
3: Ich glaube, die Kirchtagswoche hat in Villach den höchsten Status im ganzen Jahr. Ich glaube, man kann in Villach gar nicht leben, ohne den Kirchtag irgendwie einmal erlebt zu haben. Also es ist Teil der Kindheit, man wächst damit auf.
1: Ja, so gut. Wir sind mittendrin im Villacher Kirchtag und wir, Philipp und ich, fahren heute gleich nach dem Ö3-Wecker, fahren wir gleich nach Villach und senden dann morgen den Ö3-Wecker live vom Rathausplatz in Villach.
4: Aber heute haben wir uns da schon irgendwas einfallen lassen, da werden wir schon irgendwie
1: Strahlen. Naja, da wird einmal eingekleidet in gescheiter Tracht.
4: Ah, ist es heute?
1: Ja.
4: Ich habe eh was mit. Oder kommt da was Neues?
1: Nein, das passt nicht.
4: Aha. The heart is a blue.

0: Sie erzählt so schöne Geschichten, finde ich immer, die Olivia Rodrigo. Jetzt mit ihrer neuen Drop Dead. Hier ist der Rebecca. Guten Morgen. Und Kärnten hat auch immer schöne Geschichten. Da sind wir uns, glaube ich, alle einig. Werden wir auch ein paar natürlich kennenlernen beim Villacher Kirchtag. Die Silvia aus Döbriach ist jetzt bei uns und hört sich einmal die Geschichte an. Weil Silvia, du bist unterwegs zum Flughafen.
1: Servus, guten Morgen. Ja, stimmt. Bin auf dem Weg nach Ljubljana, weil es ja in dem Fall die beste Verbindung ist. Ja.
0: Was machst du dort?
1: Ja, da fliege ich nach Podgorica, Montenegro.
0: Mhm. Jetzt musst du uns noch sagen, was du dort machst.
1: Und in Montenegro treffen wir auf ja, circa 1000 europäischen Mensa-Mitgliedern. Also da trifft sich quasi die europäische Hochbegabung, wenn man so möchte.
2: Was? Immer das ist ein Treffen von hochbegabten Menschen?
1: Genau. Einmal jährlich irgendwo in Europa.
2: Okay. Genau. Erste Frage, warum sind wir nicht eingeladen?
0: Die dürften unsere Einladung verschlammt haben. Ich weiß nicht.
1: Leider, die ist irgendwo untergegangen. Also das habe ich. Also tut mir jetzt wirklich leid. Also richtig, eigentlich müsst ihr sowieso bei euch am Tisch links sitzen.
2: Ja,
0: da hat sie.
1: Aber ihr habt die nächste Gelegenheit ist nächstes Jahr, weil da kommen sie nach Österreich.
2: Ab wann gilt man als hochbegabt?
1: Also offiziell ab einem IQ von 130. Also das ist halt so ein Richtwert. Und ungefähr kann man sagen, 2% der Menschheit erreichen diesen IQ. Wobei ihr trotzdem glaubt, dass das eigentlich mehr sind, aber ja, laut Studien sind es 2%.
2: Du, Silvia, gut, dann ist ja die heutige Ö3 Mikromann-Frage für dich ein Klacks. Sag an, von welchem Baum kommen die Birnen?
1: Vom Birnbaum?
2: Ja, ist schon ein bisschen lang noch da.
0: Ja.
2: Absolut aber richtig.
0: Man hat da die größte Panik überhaupt, Silvia, gell? Gerade wenn man dann über sowas geredet hat.
1: Aber das. Also da waren wir eh schon immer gewundert, wie man da auf so falsche Antworten kommen kann. Das ist immer diese.
0: Du, glaub mal, jetzt die Frage, das hat jeden von uns schon erwischt. Wir testen die Fragen ja dann immer. Auch der Tommy geht dann immer durch und stellt die ganzen Fragen dann uns auch. Und da ist dann, glaub mal, da fliegen wir alles drauf
1: es
0: rein.
1: Es ist aber auch gemein, wenn's da Mikro unter der Nase hast und irgendwie so aus dem
0: Mikro rauskommt. Ja, voll so, wie es bei einem Millionenshow ist.
1: Vielleicht gerade am Villacher Kirchtag.
0: Schau mal, was uns da einfällt auf jeden Fall. Du, gute Reise, Silvia, wünschen wir dir, okay?
1: Vielen Dank und wir sehen uns nächstes Jahr in Kärnten.
2: Na sicher, beim Hochbegabten-Treffen.
0: Ja, ja, genau.
2: Da sind wir dabei.
1: Ich schicke euch das.
2: Ja.
0: Schick's uns einmal.
1: Aber fix.
0: Unbedingt. Und gute Reise, guten Flug. Ja, manche sind hochbegabt, andere sind hochprozentig und es ist 5:53 Uhr.
1: Ja.

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1: Bitte mit drei Wecker aufstehen, heißt die beste Musik hören. Gleich Hammer Falco für euch im Mix mit Charlie Ray Jepsen.
2: Okay, 6 Uhr, hier ist Sandra Eigner.
1: Guten Morgen.
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1: Gemischte Gefühle löst weiterhin die von der Regierung vorgelegte Reform des Wehrdienstes aus. Auch aus dem Umfeld des Bundesheers kommen Bedenken, vor allem weil ja noch gar nichts fix ist. Für 3 Viktoria Waldegger.
3: Wer sich künftig aufs Bundesheer angeloben lässt, muss wohl mit dem Modell 6+3 rechnen. 6 Monate Grundwehrdienst plus 3 Monate verpflichtende Übungen. Wie viel davon gleich im Anschluss an den Grundwehrdienst geleistet werden soll und wie viele Tage auf die nächsten 10 Jahre verteilt werden, ist noch unklar. Trotzdem ist der Präsident der Offiziersgesellschaft, Erich Zibulka, vorsichtig zufrieden.
4: Wir haben über viele Jahre, wenn nicht Jahrzehnte, die Rückkehr zu verpflichtenden Truppenübungen gefordert. Jetzt kommt sie.
3: Für die Umsetzung der Wehrdienstreform braucht die Regierung aber die Stimmen von Grünen oder Freiheitlichen. Und beide Parteien waren in einer ersten Reaktion ablehnend.
4: Also es ist auch im denkmöglichen Bereich, dass da eine Verfassungsänderung nicht zustande kommt. Und dann fallen wir eigentlich wieder an den Start zurück.
3: Und das kann sich Österreich angesichts der weltweiten Kriege und Krisen nicht leisten.
1: Das war's wieder mit der Feuerpause. Die USA haben in der Nacht nach eigenen Angaben mit dem Iran verbündete Milizen im Irak angegriffen. Und auch der Iran hat wieder US-Ziele in der Region attackiert. Aus der 3 Auslandsredaktion Theresa Kulowitsch.
5: Die iranischen Revolutionsgarden haben in einem versuchten Überraschungsangriff mehrere ballistische Raketen auf US-Streitkräfte im Nahen Osten abgefeuert. Das schreibt die US-Armee in einem Statement. Laut den USA konnten allerdings alle abgefangen werden. Zeitgleich zu den iranischen Angriffen dürften die USA gemeinsam mit Saudi-Arabien Milizen im Irak angegriffen haben. Diese Milizen, Verbündete des Irans, hätten in den vergangenen Tagen mehr als 2 Dutzend Drohnenangriffe gegen die USA und deren Verbündete in der Region geflogen. In Saudi-Arabien wurde etwa ein Öllager getroffen. Die USA sprechen bei den gestrigen Angriffen daher von Selbstverteidigung und sie drohen dem Iran und seinen Verbündeten erneut mit einer größeren Eskalation. Noch am Montag hatte US-Präsident Trump eigentlich von einer guten Chance für eine Einigung mit Teheran gesprochen.
1: Als erst 2. Unternehmen hat Apple die Marke von 5 Billionen Dollar Börsenwert geknackt, wenn auch nur vorübergehend. Mitte Mai hatte diesen Wert als bisher einziger der Chip-Spezialisten Nvidia überschritten. Und Sturm Graz steht in der 3. Quali-Runde der Champions League. Die Grazer gewinnen gegen den schottischen Club Hearts, auch das Rückspiel souverän mit 2:0, Ö3-Reporter Daniel Kulowitz.
6: Im schottischen Regen gibt es keinen Ausrutscher von Sturm Graz, sondern feine Fußballkost. Herrliche Treffer von Simon Seidel in der 64. und Amran Soglo in der 68. Minute. Sturm Graz steigt mit einem Gesamtscore von 6:0 in die nächste Runde auf.
7: Oh, unglaublich. Gewinnen 4:0 daheim. Dann haben wir gewusst, wir müssen mit 100% spielen. Das haben wir gemacht und dann klingt es da 2:0. Das sind die Spiele, wo man als Kind träumt, dass man spielt. Da in Schottland, wo der Fußball so gelebt wird. Vor 20.000 ausverkauft. Champions League-Abend. Natürlich ist nur die Quali, aber trotzdem einfach magisch.
6: Sagt Führungstorschütze Simon Seidel. Die Europa League-Gruppenphase ist damit fix. Einnahmen von 4 bis 10 Millionen Euro winken den Grazern. Wenn der Champions League-Traum weiterleben soll, dann müssten aber noch 2 Hürden aus dem Weg geräumt werden. Nächster Gegner entweder Fenerbahce Istanbul oder der polnische Club Górnik Zabrze.
1: Und jetzt zu Carmen Schüssling.
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8: Also wer heute schlecht geschlafen hat, der kann es noch nicht auf die Hitze schieben. Die Nacht ist nämlich angenehm kühl gewesen. 13 Grad in Horn und in Kapfenberg im Moment. 19 Grad sind es in Wien-Unterlaa. Aber den Vollmond, den kann ich als Ausrede anbieten. Der ist nämlich heute. Jetzt tagsüber gibt es mal viel Sonnenschein. Und die Temperaturen, die legen im Vergleich zu gestern schon ein ordentliches Schiebchen drauf. Am Nachmittag hat es heiße 29 bis 35 Grad. Zur Sonne kommen Quellwolken. Die ersten Wolken gibt es jetzt schon in Vorarlberg und Tirol und ab Mittag müssen wir dann im Bergland immer öfter mit Schauern und Gewittern rechnen. Schwerpunkt ist so der Bereich eben vom Süden Vorarlbergs bis in die Obersteiermark und einzelne Gewitter, die können heute auch heftig werden.
2: Okay, es ist kurz nach 6. Danke dir, Carmen. Jetzt wird der Verkehrsservice. Kavi.
8: Ja, guten Morgen. Das betrifft euch, wenn ihr in Wien mit den Öffis unterwegs seid. Auf der Linzer Straße gibt es nämlich einen Fahrbahnschaden und durch die Reparaturarbeiten sind auch die Wiener Linien betroffen. Heißt konkret, die Linie 10 fährt derzeit nur zwischen Dornbach und der Hütteldorfer Straße und die Linie 52 fährt nur zwischen dem Westbahnhof und der Penzinger Straße und dann weiter über die Strecke der Linie 10 bis unter St. Veit. Außerdem sind ersatzweise Busse eingerichtet.
2: Und auf der Straße in Oberösterreich?
8: Da dauert es 20 Minuten länger am Weg nach Linz auf der Rohrbacher Straße zwischen Ottensheim und Buchenau. Gute Fahrt.
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2: Was tut sich in Österreich? Guten Morgen.
10: Guten Morgen, liebes Ö3-Team. Guten Morgen, Österreich. Ich bin der Sascha aus Dreiskirchen und ich befinde mich auf dem Weg nach Hause. In circa 2 Stunden werde ich zu Hause sein, werde dann einmal schlafen gehen bis zum Mittag. Und zum Mittag werde ich dann fühlen gehen, wie kühl mein Swimmingpool ist. Ich wünsche euch allen eine gute Fahrt in die Arbeit und einen schönen Tag.
2: Danke für die Sprachnachricht, Sascha. Die dramaturgische Pause, habt ihr gemerkt jetzt?
8: Mhm. Aber schau, das hat wenigstens Nachtdienstler haben ja eh wenig Vorteile, aber das ist ein Vorteil. Kannst du zum Mittag schon im Pool fühlen.
2: Na, schau ja. Guten Morgen.
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0: Marillenernte war heute schon im Ö3-Wecker. Der Gerhard steht gerade am Feld. Ganz liebe Grüße. Und gießt, braucht auch ordentlich Wasser. Jetzt ist unser Ö3-Mikromann Tom Balek unterwegs. Nach einem Birnenbaum.
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0: Auf der Suche nach einem Birnenbaum heißt es korrekterweise.
2: Guten Morgen Österreich, Lust auf frische Früchte? Die Birnen werden geerntet. Und dazu gibt es eine ganz leichte Frage. Auf welchem Baum wachsen Birnen?
3: Ich weiß gar nicht. Du bist der Obstexperte.
2: Keine Ahnung, oder?
3: Also ich weiß gar nicht bis heute, was Obst und Gemüse ist.
2: Auch nicht.
3: Den Unterschied kenne ich nicht.
2: Also aber sagen wir, die Birne wächst auf einem Laubbaum oder Nadelbaum?
3: Laubbaum.
2: Auf welchem Baum wachsen Birnen? Von Juli bis Oktober werden die geerntet?
4: Keine Ahnung.
2: Wenn du tippst.
4: Ich habe wirklich gar keine
2: Ahnung. Laubbaum oder Nadelbaum?
4: Laubbaum.
2: Laubbaum.
4: Ja.
2: Okay, aber wie könnte er heißen? Der Baum, auf dem die Birnen wachsen?
4: Keine Ahnung. Weiß ich nicht.
2: Wie heißt der Baum, auf dem die Birnen wachsen?
5: Ein Birnenbaum.
2: Also wie ist er mal?
5: Ein Birnenbaum.
2: Ist das ein Laubbaum, ein Nadelbaum?
5: Achso. Ein Laubbaum. Birnen? Nein, wachsen Birnen am Baum? Ja, das ist eine gute Frage tatsächlich.
2: Das ist interessant, oder?
5: Ja. Ja, darüber habe ich noch nie nachgedacht.
2: Wann hast du die letzte Birne gegessen?
5: Boah, schon lang her. Ich bin nicht so der Birnenfan, muss ich
2: sagen. Merkt man gar nicht.
6: Ja. Aber weißt du, es ist jetzt alles komplett richtig. Und nur durch seine Anwesenheit, ja, nur dass er dann einfach vor dir steht, Tom Balek, mit seinem Blick, verwirrt er dich komplett. Lass dich nicht verwirren.
0: Ist ein unguter Kollege eigentlich.
6: Ja, ungut. Ja.

0: Einen wunderschönen guten Morgen. Mittwoch ist
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0: Und bei uns im Team entsteht ab Mittwoch dann schon langsam so eine kleine emotionale Vorfreude auf das, was am Freitag dann daherkommt. Ab 8 Uhr Freaky Friday wieder eine besondere Urlaubsplaylist. Und das Gute ist, eigentlich die letzten Wochen, wo unser Dr. Freak, der Martin Edelmann, auf Urlaub war, er mischt sich nicht ein. Wir können machen, was wir wollen, er gibt Ruhe.
3: Hallo, guten Morgen, Wecker-Team, buongiorno aus dem Italien-Urlaub.
0: Super.
3: Ja, ich bin immer noch auf Urlaub. Am Freitag gibt es deswegen noch einmal eine Freaky Friday Urlaubs-Edition. Ihr wisst, ich halte mich ja völlig raus. Versprochen ist versprochen. Ich meine, dazu stehe ich mit meinem Dr. Freaky Ehrenwort.
0: Merkt's ja.
3: Aber ich habe mir gedacht, ich bringe euch aus Italien für heute schon einen Song mit. Ist es ein Italo-Pop Schnulzen-Hit? Nein! Meine Kinder haben die Playlist gemacht für diesen Urlaub und es klingt wie eine 90er-Party. Es sind eigentlich nur 90s Pop-Rock-Songs, die sie da draufgeschmissen haben. Oasis zum Beispiel, hören wir ganz
4: großartiger viel. Großartiger Musikgeschmack von den Kindern.
0: Da hat jemand bei der Erziehung viel richtig gemacht, ja.

0: den 90ern und diesem großartigen Hit von Oasis, Don't Look Back in Anger. Es ist 6:25 Uhr.
1: Und wir haben auch ganz was Neues. Jetzt von Nico Santos. Why Don't You Say heißt er.

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10: Der Wecker am Mittwoch. Guten Morgen, es ist 6:30, Verkehrsservice jetzt in Oberösterreich, glaube ich.
11: Ja, da dauert es eine halbe Stunde länger. Guten Morgen am Weg nach Linz. Der Grund sind Bauarbeiten auf der Rohrbacher Straße zwischen Ottensheim und Buchenau.
10: Bei den Öffis?
11: Ja, wenn ihr in Wien unterwegs seid, da gibt es ein Problem. Auf der Linzer Straße gibt es nämlich einen Fahrbahnschaden und durch die Reparaturarbeiten sind auch die Wiener Linien betroffen. Heißt konkret, die Linie 10 fährt gerade nur zwischen Dornbach und der Hütteldorfer Straße, die Linie 52 nur zwischen dem Westbahnhof und der Penzinger Straße und dann weiter über die Strecke der Linie 10 bis unter St. Veit. Außerdem fahren ersatzweise Busse. Gute und sichere Fahrt und damit gleich weiter zu Sandra Aigner.
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13: Die niedrigen Pegel der Donau und anderen Flüssen, vor allem in Nieder- und Oberösterreich, haben folgenschwere Auswirkungen auf die Fische. Viele Jungfische verenden, heißt es etwa aus der Wachau. Betroffen seien auch kleine Lebewesen am Bachgrund, von denen sich Fische ernähren. Die Zahl der Todesopfer nach dem schweren Erdbeben im Südwesten Japans ist auf mindestens 13 gestiegen. Die Behörden befürchten aber noch mehr Tote, weil sie vor allem in einem teilweise eingestürzten Einkaufszentrum noch Menschen vermuten. Insgesamt gibt es viele Schäden an Gebäuden und Straßen. Mehr als 9000 Menschen harren in Notunterkünften aus. Und Österreichs derzeit beste Tennisspielerin Anastasia Potapova steht beim Turnier in Washington in der zweiten Runde. Sie besiegt die ehemalige Weltranglisten-Erste, die 46-jährige Venus Williams, klar mit 6:3 und 6:3. Und jetzt zum Wetter mit Carmen Schüssling.
14: Die Sonne scheint, noch ist der Himmel in vielen Regionen strahlend blau. Im Westen gibt es aber schon ein paar Wolken und hier hat es jetzt schon 5 Grad mehr als gestern um dieselbe Zeit. Angenehm kühl ist es aber trotzdem noch, vor allem im Vergleich zu dem, was da in den nächsten Tagen noch auf uns zukommt. Die Luftmasse über Österreich wird jetzt nämlich immer wärmer. Die Temperaturen steigen auf 29 bis 35 Grad heute und ein erster Höhepunkt der Hitze, der erwartet uns bereits am Freitag. Da werden es bis zu 39 Grad im Osten. Davor werden schon heute Nachmittag Gewitter spruchreif. Die bilden sich so von der Silvretta über Tirol, die Salzburger Gebirgsgaue bis in die Obersteiermark hinein. und einzelne können heftig werden.
10: Okay, danke dir, Carmen. Und wir haben die Lili Tager gestern gefeiert. Heute dürfen wir natürlich unsere Potapova feiern, aber Venus Williams mit 46.
14: Ja, Wahnsinn.
10: Noch auf der Tour und dann 3-6 gegen ein 25-Jähriger. Schon verrückt.

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1: Guten Morgen mit Philipp Hanser und Gabi Hiller.
2: Und One Direction. Die magst du sehr gern, gell?
3: Ich weiß. Die Nummer ist ganz gut, ja. 6.37 Uhr. Guten Morgen.

0: Es ist Mittwoch, es ist 6.40 Uhr, es ist die beste Musik zum Aufstehen hier im Ö3-Wecker. Guten Morgen, Österreich. Ihr seid am Weg in die Arbeit oder vielleicht müsst ihr heute ein bisschen später anfangen, dann seid ihr noch im Badezimmer.
1: Später anfangen.
0: Nein, für dich gilt das nicht. Ja. Ich bin übrigens gerade auf der Ö3-Homepage und da ist gleich wirklich auf der Startseite, man kann es nicht übersehen, gleich unter diesem gar nicht gestellten Foto von Philipp und von mir. Mhm.
1: Viel zu viel retuschiert auch.
0: Viel zu viel retuschiert, genau. 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

0: Amadeus mit Falco geht's rein in diesem Mittwoch. Guten Morgen, 6.48 Uhr. Also hier ein Pro-Tipp, ja, von uns, vom Wecker-Team für euch. Für alle, die noch nie am Villacher Kirchtag waren. Wenn du dort nicht in Tracht auftauchst, ja, bist entweder Tourist oder Anfänger.
1: Das wirst beides nicht sein.
2: Zum Villacher Kirchtag nicht in Tracht zu kommen, als gebürtiger Villacher, das gibt's gar nicht, oder?
3: Nein, überhaupt nicht. Da muss man sich einfach nur schämen, wenn man das macht.
2: Alle kommen im Dirndl oder in Tracht. Warum?
3: Das ist einfach eine Tradition, die in Villach schon lange gelebt wird. Ich muss auch gestehen, jede Frau in Tracht ist einfach fescher.
2: Jeder Mann in Tracht ist auch fesch, oder?
3: Natürlich. Aber da schaue ich nicht so genau hin.
0: Naja, ich schaue schon genau hin beim Philipp. Ö3-Reporter Gerhard Petscher war das. Weil der Philipp und ich, wir sind ja ab heute nach dem Wecker unterwegs nach Villach zum Kirchtag, senden morgen auch den Ö3-Wecker von dort. Und ich schaue ganz genau, Philipp. Ja, wir besorgen uns ja nämlich eine passende, schicke Tracht, damit wir nicht ausgebuht werden.
1: Du kannst nochmal sagen, dass du ganz genau schaust drauf, wie ich mich anziehe. Ich habe das jetzt schon verstanden mittlerweile. Die Veronika hat mir auch geschrieben. Also wir haben ja jetzt schon ein paar Mal gesagt, dass wir hinfahren.
0: Ja.
1: Nach Villach. Und ohne, dass sie irgendwie einen Streit wollte oder so, schreibt sie einfach, wenn der Steirer, ich never, ohne Tracht kommt, kann er wieder heimgehen. Ein bisschen passiv-aggressiv, war ich leicht irritiert von dir, Veronika, falls du es gerade hörst.
0: Das ist gut, gute Energie.
1: Ich habe dir nichts getan.
0: So, Mittwoch ist, was ist noch?
4: Heute ist doch was, heute sind wir, wer alle sind, Mittwoch.
5: Morgen, liebes Ö3-Team, da ist der Stefan aus Hennersdorf bei Wien. Ich schwimme mich gleich aufs Rad, um in die Arbeit zu radeln, ins AGH, das sind circa 17,5 Kilometer. Ich bin ein bisschen müde, aber das macht nichts, weil ich habe euch im Ohr. Und dann wird es sicher gehen. Also, wünsche euch einen schönen Tag. Tschüss.
0: Danke, Stefan, und guten Dienst im AKH.

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23: 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Spice up your Mittwoch mit den Spice Girls kommen gleich für euch im Mix mit Taylor Swift.
20: Okay, es ist sie. Ja, ich weiß eh. Es ist 7 Uhr. Guten Morgen, Sandra.
23: Schönen guten Morgen.
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23: Wie lange am Stück werden junge Männer durch die Wehrdienstreform beim Bundesheer sein? Diese Frage beantworten die Regierungspläne bisher nicht. Da heißt es einfach 6 Monate Grundwehrdienst plus 3 Monate Übungen. Und die Regierung braucht für ihre Reform ja im Parlament auch erst die Zustimmung von zumindest einer Oppositionspartei, betont Bundeskanzler Christian Stocker im Ö3-Interview mit Katja Arthofer.
25: Wenn das gelingt, dann ist es so, dass mit nächstem Jahr die, die einrücken, wissen, dass sie 6 Monate am Stück plus 3 zusätzlich beim Bundesheer verbringen werden.
26: Aber wir wissen da ja noch nicht, wie viel von diesen 3 Monaten Übung sofort nach den 6 Monaten angeschlossen werden, weil das gleich eine Übung angeschlossen wird, das ist fix. Also wie viele Monate, 1 oder 2, werden an die 6 angehängt gleich?
25: Was gleich angehängt wird, wird jetzt in der Gesetzwerdung in das Gesetz aufgenommen. Da werden die Experten noch ihre Meinung dazu äußern. Das, was ich bis jetzt mitgenommen habe, ist so, dass der Plan ist, 2 Monate dann als Truppenübung anzuschließen und ein Monat im Sinne von Milizübungen in den 10 Jahren, die nach dem Präsenzdienst vergehen, sodass mit 30 Jahren sozusagen die Wehrpflicht für alle beendet ist und abgeleistet ist.
23: Bis die jungen Männer absolute Klarheit haben, wird es also noch ein bisschen dauern. Um sexualisierten Übergriffen vorzubeugen und auch dafür zu sensibilisieren, gibt es beim Villacher Kirchtag eine eigene Anlaufstelle. Ö3-Reporter Gerd Petscher, du hast dir angeschaut, wie sie arbeitet.
0: Ja, eingerichtet ist diese Anlaufstelle hier beim Villacher Kirchtag in der Käfenhüller-Schule mitten im Zentrum des Geschehens. Hier soll in abgeschlossenen Räumen für die Opfer sexueller Belästigung auch ein Sicherheitsgefühl geschaffen werden, erklärt Alisa Herzog, sie ist die Frauenbeauftragte der Stadt.
1: Die am Kirchtag unangenehm angesprochen werden, berührt werden, eine Anlaufstelle, wo sie über das Erlebte sprechen können.
0: Die Gespräche mit Expertinnen diverser Frauenorganisationen werden natürlich vertraulich und auch anonym geführt.
1: Für Frauen vor allem ist es oft nicht so einfach einzuordnen, was ist jetzt passiert, wie kann ich jetzt damit umgehen, und da stehen die Beraterinnen mit ihrer Expertise zur Verfügung.
0: Es geht also vor allem um Prävention, schnelle Beratung und wenn notwendig auch um schnelle Reaktion.
1: Wenn aber wirklich ein körperlicher Übergriff passiert ist, dann unterstützen die Beraterinnen auch bei der Anzeige.
0: Die Anlaufstelle hier beim Villacher Kirchtag ist noch bis Samstagnacht geöffnet.
23: Auch auf der bei Urlaubern beliebten griechischen Insel Paros kämpfen Feuerwehrleute jetzt gegen einen großen Waldbrand. Die Einsatzkräfte haben lokalen Medien zufolge mehrere Ortschaften evakuiert und Bewohner und Touristen aufgerufen, an die Strände zu flüchten. 24 Stunden und 24 Minuten Nonstop-Flugzeit, das ist neuer Rekord. Den hat jetzt der Flugzeughersteller Airbus bei einem Testflug aufgestellt für die 23.000 Kilometer zwischen Melbourne in Australien und Toulouse in Frankreich. Für drei Julian Kern.
2: Würde man am Äquator entlang einmal die Erde umrunden, dann wären das rund 40.000 Kilometer. Mehr als die Hälfte dieser Strecke hat eine Maschine vom Flugzeughersteller Airbus zurückgelegt, von Australien nach Frankreich. Gestern landete das Ultralangstreckenflugzeug nach über 24 Stunden Flugzeit in Toulouse. Der Rekord fiel laut Airbus nebenbei, denn eigentlich ging es bei dem Testflug vor allem darum, den zusätzlichen Kraftstofftank und die Klimaanlage unter Extrembedingungen zu prüfen. Damit trotz Müdigkeit immer ein erfahrener Pilot im Cockpit saß, wechselte sich die Crew alle 2 Stunden ab. Künftig sollen solche Langstreckenjets Städte wie Sydney und London ohne Zwischenstopp verbinden.
23: Und für neuen Wirbel sorgt FIFA-Boss Gianni Infantino. Jetzt will er Anteile der Fußball-Weltmeisterschaft für Milliarden an Privatinvestoren verkaufen, mit Ö3-Reporter Daniel Kulowitz.
3: Brancheninsider sprechen sogar von einer Atombombe für den Weltfußball. Die Pläne von FIFA-Boss Infantino, Gründung einer Firma namens FIFA Forward Enterprise, die sowohl die WM als auch die Club-WM kontrolliert. Und an der Spitze dieses Unternehmens würde Infantino dann selber stehen, natürlich nach Ablauf seiner letzten Amtszeit als FIFA-Präsident. Erste Rahmenvereinbarungen sollen sogar schon unterzeichnet worden sein. Pro Jahr würde dieser Deal etwa 4,2 Milliarden Euro in die FIFA-Kassen spülen. Die Erlöse sollen laut Infantino dann wieder in den Fußball zurückfließen, sprich an alle 211 Mitgliedsverbände. Beim Europäischen Fußballverband UEFA schrillen die Alarmglocken. Damit werde eine Grenze überschritten und die Seele des Fußballs in Handelsgüter ohne Transparenz verwandelt, kritisiert UEFA-Präsident Alexander Ceferin die Pläne von Infantino.
23: Und jetzt zu Carmen Schüssling.
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4: Ja, ab heute nimmt die Hitze Fahrt auf. Die Sonne scheint fast 15 Stunden lang runter auf die trockenen Böden. Die erwärmen sich und auch die Luft darüber. Am Nachmittag hat es heiße 29 bis 35 Grad. Der Start in den heutigen Mittwoch, der ist aber noch recht fein. Bei 15 Grad aktuell in Scherding, in St. Veit, in Pongau, in Friesach, tut's fast noch ein dünner Pulli. Das wird sich bald ändern. Und noch ein zweites Thema haben wir heute neben der Hitze, nämlich die Gewitter. Die werden sich bilden von der Silvretta über Tirol und die Gebirgsgaue in Salzburg bis in die Obersteiermark hinein. Einzelne können da gegen Abend heftig werden und zumindest punktuell und kurz Starkregen oder Hagel bringen. Morgen werden die Gewitter dann wieder seltener, die verlagern sich ein bisschen weiter nach Osten und die Hitze, die steigert sich morgen.
5: Machen wir eine kurze Zusammenfassung.
4: Heiß und gewitterig.
5: Genau, oder wie unsere Schweizer Freunde sagen.
6: Guten Morgen Österreich, es ist Zeit zum Aufstehen. Aufgewacht, die Sonne lacht.
5: Das tut sie. Guten Morgen. Kurz nach 7 Verkehrsservice jetzt. In Nieder- und Oberösterreich sind wir, glaube ich.
27: Wir starten auf der A2 Südautobahn. Guten Morgen Richtung Wien, kurz vor Wiederneudorf. Nach einem Unfall mit einem Kleintransporter ist der rechte Fahrstreifen blockiert. Der Stau reicht schon bis zum Knoten Guntramsdorf zurück und ihr verliert 20 Minuten. Und Oberösterreich, da dauert es eine halbe Stunde länger am Weg nach Linz wegen Bauarbeiten auf der Rohrbacher Straße zwischen Ottensheim und Puchenau. Gute und sichere Fahrt.
20: Sehr leichte Frage heute beim Mikroman, das sagt er zumindest jedes Mal.
26: Ja.
20: Manche erwischt er, andere nicht. Also wirklich.
7: So kommt man nicht zum Tom Wallig, wenn man alles weiß.
8: Ja, tut mir leid, aber ein Foto können wir machen. Für uns. Für
7: soll ich eins machen von euch, oder was?
8: Nein, wir gemeinsam. Ein Selfie.
7: Das machen wir.
8: Ja,
7: machen ein Erinnerungsfoto. Gabi Philipp im Drei-Wecker-Studio. Neben mir, also wie gesagt, die
8: Alice.
7: Immer noch. Und ihr seid woher?
8: Aus Oberösterreich.
7: Naja, Oberösterreich ist groß.
8: Buchkirchen.
7: Ganz
8: viele Apfel- und Birnenbauern.
9: Ja, guten Morgen nach Buchkirchen.
20: Sehr
9: ja,
20: gut.
9: Heute die Mikromann-Frage eben, von welchem Baum kommen die Birnen?
8: Schwer.
20: Mhm. Alles heute noch im Wecker, aber jetzt mal guten Morgen.
8: Guten Morgen, Österreich.
20: Das war jetzt.
9: Die kamen und ich so, Morgen.
20: Oh Gott.

0: Achtung, wir legen euch oder rollen euch, wie man so schön sagt, den roten Teppich aus, bitte. Geht.
1: Guten Morgen bei mir Dreiwecker, ich bin die Alexandra und ich versuche heute mein Glück bei Wer gegen wen.
2: Das Ö3-Wecker-Quiz. Guten Morgen, Alexandra. Schön, dass du da bist. Du kommst aus Wien?
1: Ja, aus dem 21.
0: Und der Hund heißt?
1: Ebony.
0: Ebony?
1: Ja.
2: Wie kommst du jetzt auf Hund?
0: Ich weiß, ja,
2: hast du einen Hund mit?
0: Du wirkst für mich.
1: Ich habe einen Hund, ja.
2: Aber nicht mit, oder?
1: Nein, mit nicht.
2: Aber wie? Du schaust sie an und weißt, dass sie einen Hund hat?
1: Mhm. Ja, es ist leicht zu erkennen. Warum?
2: Woran?
1: Am Leibal.
2: Ach so, das sehe ich gar nicht.
0: Und ich schätze sogar drauf, Ebony's World.
2: Ah, es das ist ein Dalmatiner.
0: Dalmatiner.
1: Ja.
0: Genau. Aber du hast nur diesen einen von 101.
1: Ja.
0: Okay.
1: Ja,
2: also du hast einen Hund, einen Dalmatiner.
1: Ja.
2: Okay, dann hoffe ich, dass keine Tierfragen kommen. Aber das Wichtigste zuerst, gegen wen möchtest du heute antreten?
1: Gegen den Philipp.
2: Warum?
0: Deswegen schaust du mir die ganze Zeit an. Ich denke mir, warum?
1: Einfach so, das hat keinen bestimmten Grund.
2: Passt. Okay. Gut, das heißt, ich bin Spielleiterin, freue mich drauf. Wir hören uns gleich nach dem nächsten Song.

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1: Einen wunderschönen guten Morgen an diesem Mittwoch. Wir spielen wieder unser Ö3-Wecker-Quiz. Wer gegen wen? Heute die Alexandra Kova gegen den Philipp Hansa. Los geht's! Erste Frage, Allgemeinwissen. Welche drei Farben sieht man auf dem Hinweiszeichen Einbahnstraße?
2: Philipp, weiß, blau, schwarz.
1: Ja, aber gerade noch in der vorgegebenen Zeit.
2: Baby, jede Sekunde benutzt, um eine Farbe zu sagen.
1: Weiß, blau, schwarz ist richtig. Also blau ist der Hintergrund, weißer Pfeil, schwarze Schrift mit Einbahn. 1:0 für den Philipp. Wir sind ja mitten im Sommer. Hast du verschiedene so Ferialjobs gemacht?
3: Ja, ich war mehrmals bei der Bank arbeiten in den Ferien.
1: Aber du bist auch dabei geblieben oder hast du mal ganz was anderes auch gemacht?
3: Nein, eigentlich nicht.
1: Und das haben wir eh schon festgestellt. Also du hast einen Dalmatiner,
3: ja.
1: Einen Hund, sonst noch
3: ja.
1: Haustiere?
3: Nein, zwei Kinder habe ich.
2: Kommt das Gleiche.
1: Okay, die grüßen wir jetzt auch noch geschwind. Wie heißen die?
3: Ja, Leonie und Julian.
1: Grüß euch, guten Morgen. Hier kommt die zweite Frage. Aktuell steht es 1:0 für den Philipp. Kategorie Essen und Trinken. Tischlein deck dich. Aber an welche Stellen legt man das Essbesteck, Messer, Gabel, Löffel richtig, wenn der Teller in der Mitte ist, ohne Nachspeisenbesteck?
2: Philipp, was kriegen wir das? Also Gabel ist links, Messer ist rechts und Löffel ist auch links.
1: Falsch. Ich wiederhole nochmal. An welche Stellen legt man das Essbesteck, Messer, Gabel, Löffel richtig, wenn der Teller in der Mitte ist, ohne Nachspeisenbesteck?
3: Ich hätte gesagt Gabel und Löffel links und Messer rechts.
1: Auch das ist falsch.
2: Das ist das Gleiche, was ich gesagt habe.
3: Wirklich?
2: Ja. Ist der Löffel wunderbar. Über dem Teller?
1: Die Gabel ist links vom Teller, das Messer rechts vom
2: das
1: Teller
2: haben wir gehabt,
1: und der Löffel liegt rechts vom Messer.
2: Mhm. Ah, ja, logisch, weil
1: einmal
2: der
1: ist ja von
2: ist
1: außen nach innen.
2: Ja,
1: Nachspeisenbesteck ist dann über dem Teller.
2: Alter, das die Kochkellnerin, die gelernt hat das schon wieder.
1: Gut,
2: ja.
1: Winkt man durch die Frage. Es steht nach wie vor 1:0 für den Philipp. Kategorie Film und Fernsehen. Im neuesten Teil Minions and Monsters werden der freche Bösewicht Gumi und der außerirdische Roboter in der deutschen Version von berühmten Zwillingen gesprochen.
2: Philipp, Tom und Bill Kaulitz.
1: Die Zwillinge sind durch ihre Band bekannt geworden, moderieren auch heuer eine Folge Wetten, dass. Sie heißen Bill und Tom Kaulitz, das ist richtig. Boah. Und somit gewinnt der Philipp.
2: Dachte mir, du willst jetzt Tokyo Hotel wissen, da war ich so.
1: Nein, gewonnen.
2: Ja.
1: Es tut mir leid, Alexandra.
3: Ja, es hat Spaß gemacht.
2: War das gut dagegen? Ich bin gespannt jetzt.
1: Aber deine Mama ist ja mit im Studio.
2: Ja, das ist die Mama, das ist die Schwester.
1: Ja. Seelische Unterstützung.
2: Welche Hautcreme nimmst denn du bitte?
3: Gar keine. Ich bin ein Naturprodukt.

0: Das ist die Stimme von Khalid. Kaigo hat das Ganze produziert. Save My Love heißt der Song. Aber es ist eh vollkommen wurscht, was ich jetzt sage, weil die Gabi möchte das Scheinwerferlicht auf was anderes lenken.
1: Also, ihr kennt es ja. Es gibt normalen Kaffee, so Cappuccino, vielleicht verlängerter Melange. Im Herbst gibt es dann immer diese Pumpkin Spice Latte. Mhm. Vollkommen komisch.
0: Okay.
1: Würzen wir doch jetzt am Mittwoch um 7.26 Uhr unseren Kaffee mit ein bisschen Spice.
0: Aha.
1: Von den Spice Girls.
0: Aha.

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14: So, es ist halb. Wir sind in Niederösterreich, glaube ich.
15: Und zwar auf der Südautobahn Richtung Wien, kurz vor Wiener Neudorf. Da ist die Unfallstelle jetzt geräumt. Ich sehe das auch ganz gut über die Asphynag Verkehrskameras hier im Studio. Es sind da wieder alle Fahrspuren frei. Der Stau, der reicht aber noch bis Dreiskirchen zurück. Ihr verliert 20 Minuten. Und dann noch eine Meldung für die B4, die Hornerstraße auf der Umfahrung Niederrußbach. Sperre gibt es da gerade nach einem Unfall. Der Rettungshubschrauber ist gelandet. Ausweichen ist für euch möglich durch das Ortsgebiet.
14: Und eine Sommerbaustelle haben wir in Oberösterreich.
15: Auf der Rohrbacher Straße von Ottensheim nach Puchenau Richtung Linz dauert es gerade 35 Minuten länger. Gute und sichere Fahrt und damit gleich weiter zu Sandra Aigner.
16: Die anstehende neue Hitzewelle bedeutet auch wieder eine erhöhte Waldbrandgefahr für Österreich. In Schäffer am Wildenkaiser im Bezirk Hufstein ist gestern schon ein Waldbrand ausgebrochen. Warum ist noch unklar? Die Feuerwehren bekämpfen ihn seit kurzem wieder am Boden und aus der Luft. Der Einsatzleiter ist aber zuversichtlich, die Feuer vielleicht schon am Vormittag alle löschen zu können. Die USA haben jetzt eigenen Angaben zufolge auch Ziele im Irak angegriffen. Ziel waren demnach mit dem Iran verbündete Milizen. Es soll mehrere Tote geben. Der Iran hat seinerseits wieder Raketen auf US-Ziele in der Region abgefeuert. Und Flüchtlinge haben zuletzt am Arbeitsmarkt besser Fuß gefasst, zeigt eine Auswertung diverser Statistiken durch den österreichischen Integrationsfonds. Allerdings haben es Frauen in allen großen Flüchtlingsgruppen schwerer am Arbeitsmarkt. Geflüchtete finden Jobs vor allem in der Gastro- und Beherbergung und im Handel. Und jetzt zum Wetter mit Carmen Schüssling.
17: In fast ganz Österreich scheint die Sonne aktuell vom blauen Himmel. Nur in Vorarlberg und im Außerfern ziehen schon jetzt ein paar Wolken durch. Die zeigen die Gewitteranfälligkeit in der Luft an. Und diese Gewitter werden sich heute bilden. Von der Silvretta bis zu den niederen Tauern am Nachmittag und Abend. Einzelne können heftig werden. Bis dahin gibt es aber mal jede Menge Sonnenschein. Im Osten und im Südosten werden es die vollen 15 Sonnenstunden. Und die Temperaturen steigen auch kräftig auf 29 bis 35. 30 Grad heute Nachmittag. Schon am Freitag geht es im Osten dann rauf auf bis zu 39 Grad. Das wird der erste Höhepunkt dieser Hitzewelle. Und die Hitzewelle dauert bis mindestens Mitte, Ende der kommenden Woche an.
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2: Um 7.37 Uhr.
3: Hab gedacht, es wird ein ganz normaler Sonntag. Und dass heute nichts Besonderes passiert.

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0: Es ist 7:39. Guten Morgen.
1: Also es ist ja so, es gibt einfach so Orte in Österreich, vielleicht kennt ihr das in eurer Umgebung auch, zwischen denen gibt es eine gesunde Rivalität. Guten Morgen mit drei Wecker, wahrscheinlich haben jetzt jeder, ah ja, genau mit denen. Und ich glaube vor allem die Kärntner nicken jetzt gerade, weil Villach und Klagenfurt, ja, da kann man schon sagen, was sich liebt, das neckt sich.
0: Und wir mit drei Wecker sagen immer, was sich liebt, das weckt sich. Und das machen die beiden jetzt auch, weil um das ein für alle Mal zu klären, welche Stadt da wirklich die Nase vorn hat, gibt es heute am Abend, passend zum Villacher Kirchtag, ein Ruderduell zwischen dem Ruderverein aus Villach und einem aus Klagenfurt. Oh. Guten Morgen, Nora Leitgeb, hallo.
2: Guten Morgen, Philipp. Guten Morgen, Gabi. Ich ruder für den Ruderverein Nautilus, der liegt in der Ostbucht im Werthersee und rudern aber heute Abend an der Drau.
1: Was macht euch aus? Ich weiß nicht, seid ihr schöner, cooler, auftrainierter?
2: Davon gehe ich auf jeden Fall aus. Aber wir haben natürlich den wunderschönen Wörthersee. Ich glaube, dass wir so verbissen in diesen Kampf geben werden. Nein, nein, es wird auch Spaß machen. Aber wir werden alle unsere Kraft zusammennehmen, um diesen Wettkampf zu bestreiten.
0: Sagt die Nora, die für Klagenfurt rudert. Kurz zusammengefasst, du meinst, die Villacher sind absolute Schwächlinge. Wir werden das gleich herausfinden. Bleib uns kurz dran, Nora. Wir versuchen jetzt den Chris Feichtinger zu erreichen. Der rudert für Villach. Gabi, holst du mal die Nummer raus? Ja. Weil nur für alle, die jetzt glauben, es ist dann irgendwie Mann gegen Frau. Nein, es gibt zwei Viererteams mit zwei Männern und zwei Frauen rudern eben auf einer 1000 Meter langen Strecke. Und jetzt schauen wir, wie der Chris jetzt antworten wird, dann Nora. Wir spielen einen Song und dann rufen wir ihn zurück.

0: So klingt Kärnten heute. Also zum ersten Mal seit 1960, guten Morgen nochmal im Wecker, gibt es wieder ein Ruderrennen zwischen Villach und Klagenfurt. Man kann also sagen, mit 66 Jahren fängt das Rudern wieder an. Und wir haben gerade mit der Nora gesprochen, die ist noch bei uns in der Leitung, die rudert für Klagenfurt. Mhm. Und auch bei uns jetzt mittlerweile ist der Chris. Guten Morgen.
1: Hallo, guten Morgen.
2: Guten Morgen.
0: Chris Feichtinger, du ruderst für Villach. Das hast du vorher jetzt vielleicht nicht gehört, die Nora hat extrem hart gegen euch geschimpft. Was willst du da antworten?
2: Gar nicht, der Philipp hat gesagt, ihr seid Schwächlinge.
1: Das wird sich alles am Schluss entscheiden.
0: Warum seid ihr da mit einer Bootslänge vorn?
1: Wir haben natürlich die heimische Kulisse hinter uns, die gute Kirchtagsstimmung und hoffen, dass viele Villacherinnen und Villacher uns anfeuern werden.
2: Ich meine, ihr trainiert ja am Ossiacher See. Die Nora hat gemeint, sie haben einen Vorteil, weil sie am Wörthersee trainieren. Und der ist ja schöner, besser, weiter.
1: Ja, das mag schon sein, aber wir trainieren das ein bisschen härter.
2: Ah, okay.
0: Nora, was sagst du?
3: Das kann ich mir kaum vorstellen. Und wir trainieren nicht nur richtig hart, sondern bei uns macht es auch richtig viel Spaß.
1: Dann aber zumindest das gemeinsam, weil bei uns ist die Stimmung ja sehr gut und wir freuen uns schon ziemlich aufs Rennen.
2: Ich würde es jetzt mal so sagen. Nora, Chris, ihr macht euch das einfach auf der Trau aus und das Siegerinterview, wer auch immer das dann ist, gibt es dann morgen im Ö3 Wecker. Wir senden ja live aus Villach vom Rathausplatz.
3: Also, da bin ich gern dabei.
1: Ja, werden wir schauen, wer dann dort vor Ort ist von uns beiden.
0: Jetzt müssen wir uns noch festlegen, Gabi.
2: Ja, Girls Support Girls. Ich bin für die Nora. Ich bin für Klagenfurt.
3: Das freut mich, Gabi.
0: Dann würde ich gerne mit Villach gehen. Die Steiermark stellt sich hinter Villach.
2: Ja, ich glaube, du sprichst für die gesamte Steiermark.
0: Ich bin jetzt der Landeshauptmann.
2: Okay, alles klar. Hey, gibt es eigentlich so ein Kommando beim Rudern? Also wenn man losfährt?
3: Attention, go.
2: Okay, dann sagen wir jetzt hier im Wecker, Attention, go, Musik.

0: Und damit schon einen guten Morgen rüber über einen ganz großen See.
1: Schönen guten Morgen, liebes Ö3-Team. Hier sind Yvonne und
2: Lea.
1: Und wir befinden uns gerade in Amerika, genauer gesagt in Kalifornien. Wir waren heute noch bei der Golden Gate Bridge. Euch steht der Tag ja noch bevor. Und wir wünschen euch allen und den ganzen Österreichern und Österreicherinnen einen wunderschönen Tag.
2: Tschüss.
0: Das Liebe, oder?
3: Danke euch.
0: Das taugt mir.
3: Ist aber süß, dass die trotzdem dann Ö3 hören.
0: Ja, ein bisschen Heimatgefühl. Voll gern. 7:53 Uhr.

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10: Ö3 Wecker heißt aufstehen mit der besten Musik. Gleich Hammer den WM-Song Die Die für euch, Shakira, im Mix mit den Rembrandts.
11: Das ist ganz genau 8 Uhr. Guten Morgen, Sandra.
12: Schönen guten Morgen.
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12: Der islamistische Anschlag auf den Christopher Street Day in Berlin befeuert auch bei uns wieder die Debatte über die Überwachung von bekannten Gefährdern. Die Staatsschutzchefin hat sich gestern früh hier auf Ö3 für einen leichteren Einsatz von Fußfesseln ausgesprochen. Für wen das möglich sein könnte, hat sich Ö3-Reporterin Beate Tomasovic angeschaut.
14: Derzeit sitzen 58 Personen im Gefängnis wegen terroristischer Vereinigung. Schon jetzt kann mittels einer richterlichen Anweisung für solche Gefährder nach der Gefängnisstrafe auch eine Fußfessel zur Überwachung angeordnet werden. Voraussetzung ist allerdings eine Haftstrafe von mindestens 18 Monaten. Oft sind diese Gefährder aber Jugendliche und die Strafen sind geringer. Die Direktion für Staatsschutz und Nachrichtendienst möchte die Fußfessel zur Überwachung deshalb bereits einsetzen, wenn nur eine Bewährungsstrafe verhängt wurde. Wenn man damit die Gefahr von Anschlägen vermindert, dann sei das durchaus eine positive Maßnahme, sagt der Soziologe Kenan Günger.
15: Ich glaube, dafür ist eine Fußfessel sind vergleichsweise noch sehr gelinde Mittel, weil die Haftstrafe ist ja sozusagen mit einer der strengsten, die wir dazu haben.
14: Sobald ein konkreter Vorschlag aus dem Innenministerium vorliege, werde man das prüfen, heißt es dazu aus dem Justizministerium.
12: Die nächste Hitzewelle steht bevor. Problematisch ist Hitze immer besonders in dicht bebauten, stark versiegelten Stadtvierteln. Wo diese Hotspots sind und wo man bei Begrünung und Beschattung ansetzen sollte, will die Stadt Linz mit Hilfe eines Mikroklimamessnetzes beantworten. Ö3-Reporterin Juliane Nagila.
16: Linz Hauptbahnhof. Hier am Vorplatz wurde mit 39,3 Grad Celsius der Höchstwert der letzten Hitzewelle gemessen. Und zwar von einer der 56 Messstationen, die über das gesamte Linzer Stadtgebiet verteilt sind. Sie übermitteln alle 10 Minuten aktuelle Messwerte über Temperatur und Luftfeuchtigkeit, erzählt Stadtklimatologe Johannes Horak.
17: So ein Messnetz oder andere Sachgrundlagen können uns dabei unterstützen, eben Orte auszuwählen, wo es besonders dringlich ist, Maßnahmen zu setzen.
16: Wie etwa rund um die Otto-Glöckl-Schule im Bezirk Bulgariplatz, wo es wenig Grünflächen und wenig Durchlüftung gibt. 28 Tropennächte hat die Messstation hier im Jahr 2024 registriert, so viele wie sonst nirgends in Linz. Um die Hitzebelastung zu verringern, setzt die Stadt hier auf mehr Grün. Erste Bäume stehen bereits. Bis sie ihre volle Kühlwirkung entfalten, wird es aber einige Jahrzehnte dauern.
12: Das gibt's auch nicht alle Tage. Gleich zwei Staats- und Regierungschefs aus Kriegsgebieten waren knapp hintereinander zu Gast bei US-Präsident Donald Trump. Guten Morgen, mit drei USA-Korrespondent Christoph Kohl.
18: Guten Morgen aus Washington.
12: Christoph, du hast die Treffen für uns beobachtet. Konnte Israels Premier seine Uneinigkeiten mit Trump zum Iran-Krieg lösen?
18: Benjamin Netanyahu will von diesen Spannungen nichts wissen. Er meint nach dem Treffen, dass es eines der besten Gespräche gewesen sei, das er je mit Donald Trump geführt habe. Ob es tatsächlich so war, das lässt sich schwer überprüfen. Anders als sonst bei Trump üblich hat das Treffen nämlich hinter verschlossenen Türen stattgefunden. Das Weiße Haus hat im Anschluss nur von produktiven Gesprächen gesprochen.
12: Besser war die Stimmung zuletzt zwischen Trump und dem ukrainischen Präsidenten Volodymyr Zelensky. Was konnte denn er erreichen?
18: Soweit wir wissen, nichts Konkretes, aber man dürfte Fortschritte gemacht haben, etwa was eine Lizenz angeht, die es der Ukraine erlauben würde, amerikanische Patriot-Abfangraketen selbst herzustellen. Davon abgesehen sendet dieses Treffen ein Signal an Moskau, an Wladimir Putin, dem sicher nicht entgangen ist, dass Donald Trump sich zuletzt mehrfach positiv zur Ukraine geäußert hat.
12: Sturm Graz hat am Abend souverän die dritte Quali-Runde für die Champions League erreicht. Ö3-Reporter Wolfgang Eichinger. Sturm hat sich gegen die schottische Mannschaft Hearts sehr stark präsentiert.
19: Ja, letzte Woche zu Hause gegen Hart auf Midlothian ein klares 4:0, gestern auswärts ein souveränes 2:0. Also die Mannschaft von Trainer Fabio Ingolic hat dem schottischen Vizemeister wirklich keine Chance gelassen.
20: Ja, war natürlich ein unbeschreiblicher Abend für uns. Diesen ersten wichtigen Schritt haben wir jetzt gemacht. Wir haben ein großes Saisonziel erreicht. Das macht gerade richtig Spaß zu arbeiten und deswegen wirklich wunderschöner Tag.
19: Und es ist ein perfekter Saisonstart für die Grazer. Drei Pflichtspiele, drei Siege, kein Gegentor bekommen.
12: Und Wolfe, der Aufstieg bringt Sturm auch einiges an Geld.
19: Ja, denn Sturm Graz hat auf jeden Fall das Ticket für die Ligaphase der Europa League fix in der Tasche. Und das bedeutet, Sturm kann mit Einnahmen zwischen 4 und 10 Millionen Euro rechnen. Aber das große Ziel ist natürlich die Champions League. Dafür muss Sturm Graz noch zwei Runden überstehen. In der nächsten Runde wartet entweder Fenerbahce Istanbul oder Górnik Zabrze aus Polen.
12: Und jetzt zu Carmen Schüssling.
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10: Die Sonne scheint, in Landeshauptstädten hat es aktuell zwischen 19 Grad in St. Pölten und 22 Grad in Graz. Und heute Nachmittag erwarten wir dann 29 bis 35 Grad. Das ist quasi der Start in die nächste große Hitzewelle. Die bringt uns jetzt eine ganze Woche lang Temperaturen über 35 Grad. Am Freitag schon bis zu 39 Grad im Osten Österreichs. Ein paar Wolken gibt es im Moment nur in Vorarlberg und im Außerfern. Die werden ab Mittag größer, breiten sich dann bis in die Obersteiermark aus und wachsen sich teilweise zu Gewittern aus. Einzelne Gewitter können da auch heftig werden mit Starkregen oder Hagel. Fix trocken bleibt es im Donauraum, im Osten und im Südosten. Und hier wird sich die Trockenheit und auch die Wald- und Flurbrandgefahr verschärfen während dieser Hitzewelle, weil sogar Gewitterregen bleibt hier die Ausnahme.
11: Deine Wetterinfos sind mir zu trocken, deswegen gibt es gleich Musik und jetzt aktuell Verkehrsservice, da haben wir eine Sommerbaustelle in Oberösterreich und wir starten aber in Niederösterreich.
10: Ja, da ist ein Unfall passiert und zwar auf der B4 der Horner Straße auf der Umfahrung Niederrußbach, deswegen weiterhin Sperre hier. Ausweichen ist für euch möglich durch das Ortsgebiet. Und Oberösterreich, Rohrbacher Straße von Ottensheim nach Puchenau Richtung Linz, vor der Baustelle dauert es gerade eine halbe Stunde länger. Gute und sichere Fahrt.
11: 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Guten Morgen.

0: Dalton um 8 nach 8. Guten Morgen und wir spielen gleich wieder um 100 Euro mit unserer heutigen Kandidatin aus der Steiermark, die Katharina.
1: Katharina, ich lese gerade, du bist Reisebürokauffrau.
2: Jawohl.
1: Gib uns einen Tipp, also den du normalerweise nur deinen Freunden gibst. Gib uns einen Tipp fürs Urlaub buchen.
0: Bei dir buchen.
2: Na, weil ich bin eigentlich spezialisiert auf Golfreisen, aber trotzdem, ich glaube, das kann man auf jede Branche im Reisebüro so früh wie möglich buchen, wenn man den besten Preis haben möchte.
0: Ja, ist ein Gott, das ist...
1: Also nichts Last-Minute-Angebot.
2: Na, also wir sind keine Fans von Last-Minute, sage ich mal so.
0: Das ist gleichzeitig mein größtes Problem. Du hast mich jetzt komplett demotiviert. Weil ich habe, wo ich in der Schweiz war mit meinem Bruder, einen Tag davor einen Flug bucht. Einen Tag davor, wie ein Trottel. Und da war es halt schon Juli. Und
2: ja, dann, es kommt halt immer darauf an, natürlich auch welche Airline, muss ich sagen. Also es gibt Airlines, die werden billiger, umso näher es hinkommt, und andere, die dann mehr verlangen.
0: Ich habe dann jemanden gebeten, für mich den Knopf zu drücken. Ich will es nicht sehen. Hier einfach Online-Banking, kommt die Bestätigung.
2: Genau.
1: Danke, Katharina, für den wertvollen Tipp. Jetzt gebe ich dir einen Tipp für das nächste Weckerspiel hier. Hansa, fehlen die Worte.
2: Ja.
1: Du musst sehr weird und komisch denken, damit du die Begriffe, die der Philipp da erklärt, sofort erkennst. Okay?
2: Soll nur mal kaputt sein.
1: Sei abgespaced.
0: Für uns alle, dass wir uns beruhigen, noch einen Song und dann geht's los.

0: Worte. Hier ist der Grazer Wecker. Guten Morgen, Katharina.
1: Guten Morgen.
0: Weil die Katharina Grazerin, ich bin ja Grazerin, wir spielen Sand auf
2: Worte. Aber sie wohnt in Bremstein.
0: Ah, Bremstein bist. Ist auch
1: ja,
0: gut.
1: Ja, genau. Geboren Graz, wohnhaft in Bremstetten.
0: Schön ist das. Wir spielen jetzt eben Hand auf Worte. Ich habe ein paar Begriffe neben mir liegen, die kenne ich selber noch nicht. Ich werde sie gleich umdrehen und versuchen, dir zu umschreiben. Für jeden richtigen Begriff kriegst du 10 Euro. Und zusammen haben wir 60 Sekunden Zeit.
1: Perfekt.
2: Es geht los.
0: Erster Begriff. Gib dem Affen.
1: Zucker.
0: Ganz genau. Wer fliegt ein Flugzeug? Weiblich.
1: Pilotin.
0: Richtig. Ein Vorname. Es gibt die Schauspielerin Roberts. Es gibt den Musiker Le Play. Und dann halt die weibliche Form davon.
1: Jan Le Play und...
0: Egal, wurscht weiter. Wo kommt das raus, was man trinken soll? Man soll jeden Tag 2 Liter trinken.
1: Wasserhahn,
0: richtig, nächster Begriff. Ich starte mit der Zündung beim Auto den
1: Motor.
0: Richtig, ganz genau. Und nächster Begriff. Ich fahre mit einem Ruder. Wie nennt man das Gefährt am Wasser? Das ist ein
1: Boot.
0: Ganz genau. Und wo steht das drin? Das ist quasi die Garage. Es steht im
1: Hafen.
0: Na, so überdacht auch. Ist wirklich. Also wie heißt das berühmte? Ist keine Wohnung.
1: Bootshaus.
0: Wo geht die Muschmusch hin, um Lulu zu machen? Die geht ins
1: Katzenklo.
0: Richtig. Wie heißt der Vater von Bud Simpson?
1: Homer.
0: Ja.
2: Die Muschmusch?
0: Tja, die Wahrheit ist, ich konnte Katze nicht sagen. Also bin ich,
1: ja, aber trotzdem, hast du voll gut, was meinst.
2: Ja, deswegen, weil du halt abgespaced gedacht hast.
0: Ja, stimmt, ja.
2: Hey, ihr habt 6 Begriffe, 60 Euro für dich.
0: Sehr gut. Die Julia Roberts hat uns ein bisschen Zeit gekostet, die wollte
2: ja, ich. Ja, wollte ich die ganze Zeit reinschreien, Romeo und...
1: Ja, ich habe das Gesicht von ihr sofort vor mir gehabt und dann, weiß nicht, der Name ist, der Vorname ist einfach nicht
0: einfach. Stimmt, Romeo und Julia. Ja.
2: Ihr habt Zucker, Pilotin, Wasserhahn, Motor, Bootshaus, Katzenklo oder Muschmuschklo, wie der Philipp sagt.
0: Sehr Blödsinn.
1: Ja, out of the box denken.
2: Ja, total, der muss total. Reichen.
0: Stellen wir das mit dir. Danke und alles Gute.
1: Ja, danke ebenso.
0: Tschüss.
2: Schönen Tag dir.

0: Einen schönen Start in diesen Mittwoch. Guten Morgen, es ist 8.20 Uhr und mit der Birne voraus stürzen wir uns jetzt in den neuen Ö3-Mikroman.
1: Guten Morgen Österreich, Lust auf frische Früchte? Die Birnen werden geerntet und dazu gibt es eine ganz leichte Frage. Auf welchem Baum wachsen Birnen?
2: Ich weiß gar nicht, du bist der Obstexperte.
3: Keine Ahnung, oder?
2: Also ich weiß gar nicht bis heute, was Obst und Gemüse ist.
1: Auch nicht.
2: Unterschied kenne ich nicht.
1: Also aber sagen wir, die Birne wächst auf einem Laubbaum oder Nadelbaum?
2: Laubbaum.
1: Auf welchem Baum wachsen Birnen? Von Juli bis Oktober werden die geerntet.
4: Keine Ahnung.
1: Wenn du tippst.
4: Ich habe wirklich gar keine
1: Ahnung. Laubbaum oder Nadelbaum?
4: Laubbaum.
1: Laubbaum.
4: Ja.
1: Okay, aber wie könnte der heißen? Der Baum, auf dem die Birnen wachsen?
4: Keine Ahnung. Weiß ich nicht.
1: Wie heißt der Baum, auf dem die Birnen wachsen?
5: Ein Birnenbaum.
1: Also wie ist er mal?
5: Ein Birnenbaum.
1: Ist das ein Laubbaum, ein Nadelbaum?
5: Achso. Ein Laubbaum. Wachsen Birnen am Baum? Ja, das ist eine gute Frage tatsächlich.
1: Das ist interessant, oder?
5: Ja. Ja, darüber habe ich noch nie nachgedacht.
1: Wann hast du die letzte Birne gegessen?
5: Boah, schon lang her. Ich bin nicht so der Birnenfan, muss ich sagen.
1: Merkt man gar nicht.
0: Ja. Das ist so schlimm, sie hat alles richtig.
1: Mhm.
0: Und nur weil er einfach vor ihr steht, der Tom, verwirrt er sie.
6: Und hat sie sich von seiner Birne ablenken lassen. Ja. Was ich verstehen kann, weil die kennen sie.

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2: Ö3 der Weg am 29. Juli. Guten Morgen, wir sind in Niederösterreich, Gabi.
5: Da ist die Unfallstelle jetzt geräumt auf der B4 der Hornerstraße auf der Umfahrung Niederrußbach. Sperre ist aufgehoben.
2: Oberösterreich.
5: Rohrbacher Straße von Ottensheim nach Puchenau Richtung Linz. Da dauert es vor der Baustelle gerade 20 Minuten länger.
2: Und wir kommen mit in Bayern.
5: Ja, so wie gestern Autobahn A8 in beiden Richtungen zwischen Bernau und Fraßdorf. Aktuell Viertelstunde Zeitverlust wegen Brückenbauarbeiten. Es ist da jeweils nur eine Fahrspur frei. Gute und sichere Fahrt in diesem Mittwoch. Und gleich weiter zu Sandra Aigner.
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7: Bei der Wehrdienstreform sieht es aktuell danach aus, dass an die 6 Monate Grundwehrdienst direkt 2 Monate Truppenübungen angehängt werden und irgendwann in den 10 Jahren danach noch 1 Monat Übungen. Das hat heute früh mit Rhein-TV Bundeskanzler Christian Stocker skizziert. Ganz fix ist das aber noch nicht und die Regierung braucht ja im Parlament sowieso noch die Zustimmung zumindest einer Oppositionspartei. Ein Donaukreuzfahrtschiff ist in Bulgarien auf Grund gelaufen. 186 Passagiere und 52 Besatzungsmitglieder haben an Land gebracht werden müssen. Die Gründe für das Auflaufen, schlechte Sicht und der niedrige Wasserstand der Donau. Und Unbekannte haben ins neue Rathaus in Linz eingebrochen. Sie haben laut Polizei in der Finanzabteilung nach Bargeld und Wertgegenständen gesucht. Beute haben sie aber keine gemacht. Die Einsatzkräfte waren dank Alarmanlage schnell da und haben die Einbrecher vertrieben. Von ihnen fehlt jede Spur. Und jetzt zum Wetter mit Carmen Schüssling.
3: Egal ob Sportsonnenbrille, Pilotensonnenbrille oder diese Katzenaugensonnenbrille, die die Stars anhaben. Wir brauchen eine heute und die nächsten Tage. Die Sonne scheint und noch frühstückt ihr in Imst oder Freistadt bei unter 20 Grad auf der Terrasse oder dem Balkon. Bis zum Nachmittag wird es dann aber richtig heiß. Es hat heute 29 bis 35 Grad. Gibt nicht nur Sonne pur, sondern jetzt schon erste Quellwolken in Vorarlberg. Und die wachsen sich allmählich zu Gewittern aus. Krachen kann es am Nachmittag und Abend vor allem in Tirol, stellenweise in Pinzgau, Pongau, Lungau oder in der Obersteiermark. Morgen werden die Gewitter dann wieder seltener und die Hitze, die steigert sich weiter.
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0: Österreich. Wir sind die Besten in der ganzen EU.
1: Hey, ich finde das so cool, was ihr macht.
2: Hey, danke schön für die guten Nachrichten.
3: Also, gute Nachrichten gehen immer.
0: Lassen wir dann vielleicht auch ein bisschen leichter aufstehen. Also, wir sind die Besten in der EU. Und zwar, wenn es um Ökostrom geht.
4: In keinem anderen Land in der EU ist die Quote an Strom, die aus erneuerbarer Energie verbraucht wird, so hoch wie in Österreich. Mehr als 90% des Stroms, der bei uns verbraucht wird, kommt also zum Beispiel aus Wind- oder Solarkraft. Also nicht der gesamte Energieverbrauch, nur der Strom. Absoluter Spitzenwert in der EU. Hinter uns auf Platz 2 und 3 liegen Schweden und Dänemark. Das sind die neuen Zahlen der Statistikbehörde Eurostat.
0: Und wir haben noch was Gutes für euch. Keine fällt durch. Gute Noten für die Schultaschen in Österreich.
4: Ja, der VKI, also der Verein für Konsumenteninformation, hat Good News. Der hat 13 Schultaschen getestet. 7 davon haben das Ergebnis gut bekommen. Da geht es um Haltbarkeit, Sichtbarkeit, Praxistauglichkeit, Wasserdichtheit. Auch wichtig, für ein gutes Modell muss man ca. 300 Euro ausgeben. Günstigere Schultaschen können aber locker mithalten. Schlechter als durchschnittlich hat nämlich keine Schultasche abgeschnitten. Alle Infos auf der 3-Homepage.
0: Ich glaube, so hat meine Mutter und mein Bruder mit unter all diesen Kriterien die Schultasche, die ich dann einfach nur geerbt bekommen habe, nicht angeschaut. Ist die praxistauglich, wasserdicht und so weiter.
4: Das ist Kritik an deiner Mama, oder?
0: Ich habe alles vererbt bekommen. Einmal wirklich alles. Jetzt hat es mir einfach hingeschmissen, das ist jetzt deine.
4: Ja, aber so ist das halt.
0: Ist ja irgendwie praxistauglich. Okay, und das ist recht interessant. Ein Temporekord mit dem Bobbycar.
4: Ja, mit dem Kinderfahrzeug. Also ja. Knapp 150 km/h bergab. Der Deutsche Marcel Paul hat in Tirol einen neuen Rekord aufgestellt. Er ist selber 34 Jahre alt. Auf einer Bergstraße im Sellrhein ist er eben knapp 150 km/h gefahren. Mit diesem Bobbycar gebremst hat er mit seinen Turnschuhen. Der Bremsweg 230 Meter. Fotos gibt es auf der Homepage.
0: Okay.

0: Das ist ein gutes Lied. In 10 Minuten ist es 9 Uhr. Wunderschönen guten Morgen und ich wiederhole es gerne nochmal für uns alle, weil Brauchtum und Tradition sind einfach so Ankerpunkte, so fixe Ankerpunkte in einer ständig verändernden Welt. Und die lassen uns auch damit unsere Mitmenschen gut verbinden. Und obwohl ich die Frau, die wir jetzt gleich hören werden, nicht kenne, fühle ich alles, was sie sagt. Hört's mal.
1: Wenn Villach in Tracht aufmarschiert, was ist dann für eine Jahreszeit?
2: Ich glaube, die Kirchtagswoche hat in Villach den höchsten Status im ganzen Jahr. Ich glaube, man kann in Villach gar nicht leben, ohne den Kirchtag irgendwie einmal erlebt zu haben. Also es ist Teil der Kindheit, man wächst damit auf.
3: Ö3-Reporter Gerhard Petscher ist unterwegs bei euch gewesen. Philipp und ich, wir kommen nach Villach heute schon, jetzt direkt eigentlich... In 9 Minuten fahren wir los.
0: Ja, red weiter. Wenn
3: der Wecker vorbei ist und senden dann morgen den Ö3-Wecker live vom Rathausplatz in Villach. Natürlich kommen wir auch in Tracht. Da brauchst du gar nicht, ohne Tracht brauchst du gar nicht auftauchen.
0: Ich sag gar nichts. So. Ich bin ein Steirer, aber ich brauchst du nicht das irgendwie komisch
3: anschauen.
4: Wenn man ganz traditionell sein will, dann hat man entweder die Trautaler Tracht an oder die Geiltaler Kirchtagstracht, also die mit dem großen Ras und dem Kopftierchel.
1: Sehr heiß und sehr dick.
4: Ja, sehr heiß und vor allem regenempfindlich, was wir heuer kein Problem haben sollten bei dem Kirchtagswetter. Aber sonst einfach in irgendeinem hübschen Dirndl, bunt, mit Schürze, passt alles.
0: Regen, ja, nein?
3: Nein, ja nicht.
0: Okay.
3: Sehr gut.
0: In 8 Minuten fahren wir los.

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10: Ö3 ist hier, hello. Gleich gibt's wieder für euch eine halbe Stunde Musik nonstop mit ordentlich viel Wumms von Kado und John. Turn the lights off im Mix mit Nickelback. Davor zu Sandra Aigner. Es ist 9 Uhr.
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12: Beim Gesetzesentwurf für das geplante Social-Media-Verbot bis 14 Jahre sehen Expertinnen und Experten noch Lücken. Es betreffe zu wenige Plattformen. Für drei Anna Teischl.
13: Von dem Social-Media-Verbot sind Plattformen mit suchtfördernden Funktionen umfasst, also solche mit Empfehlungsalgorithmen. Dazu zählen etwa TikTok, Instagram und YouTube. Zu wenige, sagt Technikfolgenforscher Fabian Fischer von der Österreichischen Akademie der Wissenschaften.
14: Messenger wie Telegram, wo ja durchaus auch Radikalisierung stattfindet, oder auch Online-Spiele, wo ja auch Lootboxen, also so Überraschungsboxen sind und auch viele Gamifications-Möglichkeiten sind oder Chat-Möglichkeiten, die sind nicht davon betroffen. Das heißt, da ist die Frage, da bleiben definitiv noch Bereiche des Internets nicht abgedeckt.
13: Bei Verstößen gegen das Verbot sollen die Plattformen selbst bestraft werden.
14: Prinzipiell ist es schon so, dass viele der Konzerne halt sehr große Finanzmittel haben und daher auch relativ große Strafen notwendig sind.
13: Sagt Fischer. Andernfalls könnten große Konzerne die Strafen lediglich als Bagatelle betrachten.
12: Die Waldbrände in Südeuropa bereiten auch vielen Reisenden Kopfzerbrechen. Ob sie für ihren geplanten Urlaub Geld zurückbekommen, wenn sie nicht fliegen oder fahren, hängt von der Art der Reise ab. Bei Pauschalreisen gilt laut der ÖMTC-Juristin Verena Bronebner:
15: Die gesetzliche Regelung, dass bei unvermeidbaren und außergewöhnlichen Umständen, das heißt, es sind Ereignisse, die außerhalb der Kontrolle irgendjemandes stehen, eben wie zum Beispiel Naturkatastrophen, Waldbrände, dann darf der Reisende kostenfrei von der Reise zurücktreten, wenn die Reise unmittelbar bevorsteht und in die entsprechende Region fällt.
12: Wer nur einen Flug gebucht hat, hat grundsätzlich kein kostenloses Stornorecht. Bei extra gebuchten Unterkünften kommt es laut der Juristin darauf an.
15: Ist die Unterkunft in einem betroffenen Gebiet, dann werde ich sehr oft vom Vertrag zurücktreten können und brauche die Unterkunft nicht zu bezahlen. Aber liegt mein Apartment, das ich gebucht habe, außerhalb der Gefahrenregion, dann gibt es wahrscheinlich keine Möglichkeit zurückzutreten, sondern da bin ich sehr oft auf Kulanz angewiesen.
12: Zuletzt ist auch auf der bei Touristen beliebten griechischen Insel Paros ein Waldbrand ausgebrochen. In Südwestfrankreich, Spanien, Portugal und Italien kämpfen Feuerwehren ebenfalls gegen Waldbrände. Großeinsatz der Feuerwehren derzeit auch in St. Georgen bei Salzburg. Bei einem Holzindustriebetrieb hat es eine Staubexplosion gegeben. Mehr ist noch nicht bekannt. Laut ersten Infos ist aber niemand verletzt worden. Der ukrainische Schiffshandel im Schwarzen Meer ist aufgrund von Kämpfen dort zum Stillstand gekommen. Je länger das so bleibt, desto stärker könnte sich das auch hierzulande mit höheren Preisen bemerkbar machen. Ö3-Reporter Julian Kern berichtet.
16: Der Schiffsverkehr im Schwarzen Meer ist aufgrund des Ukraine-Kriegs eingebrochen. Laut Oberst Matthias Wasinger vom österreichischen Bundesheer könnte das zum neuen Normal werden.
17: Dass neue Eskalationsstufen erreicht werden und die dann beibehalten werden, bis man zu einer Verhandlungslösung kommt.
16: 10% des weltweiten Getreides kommen aus der Ukraine. Sollte die Blockade bestehen bleiben, hätte das laut der Ökonomin Olga Pintyuk auch Auswirkungen auf Österreich.
18: Sollte über Monate hinweg keine Lösung gefunden werden, könnte die Inflation in Österreich um einige Prozentpunkte zusätzlich ansteigen.
16: Helfen könnte der Ukraine ein Übereinkommen mit Polen, wie es dieses schon einmal gab. Getreide könnte dann über den Landweg exportiert werden und so womöglich eine große Getreidekrise verhindern und steigende Preise eindämmen.
12: Und jetzt zu Carmen Schüssling.
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10: Kurz nach 9 und wir haben schon die 25-Grad-Marke überschritten. In Bludenz und in Andau am späteren Nachmittag sind es dann nochmal 10 Grad mehr, also heiße 35 Grad. Und ab heute, das ist Außerbringer, ist die Hitzewelle im vollen Gang. Die neuesten Wettermodelle, die lassen sie auch immer länger werden. Die dauert jetzt bis mindestens Donnerstag in einer Woche. Derzeit ist der Himmel meistens noch strahlend blau. Wer sich abkühlen will, kann das im Badesee oder auf den richtig hohen Bergen. Aber man muss schon rauf auf rund 2500 Meter Höhe, um Temperaturen unter 20 Grad zu finden in den nächsten Tagen. Und die Bergtour lieber für morgen planen, weil heute bilden sich allmählich Gewitter, etwa in Tirol, Salzburg und der Obersteiermark. Und einzelne Gewitter können heftig werden.
20: 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Klaus, eine Baustelle in Oberösterreich sorgt momentan für Stau.
21: Auf der B127 der Rohrbacher Straße gibt es Richtung Linz von Ottensheim nach Buchenau Stau mit einer Viertelstunde Zeitverlust. Vor Adelberg L197 Adelbergstraße zwischen Stuben und Alpe Rautz Sperre bis ca. 17 Uhr, weil Strommasten repariert werden. Stuben ist nur von Vorarlberger Seite aus erreichbar, Zürs und Lech nur über die Tiroler Seite. Und Bayern Autobahn A8 in beiden Richtungen zwischen Bernau und Fraßdorf. 15 Minuten Zeitverlust wegen Brückenbauarbeiten. Hier ist jeweils nur eine Fahrspur frei.
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10: Jawohl, Anna Gradke hier. Und mit diesem Song hier katapultieren wir uns direkt in den Beachclub nach Mykonos.
25: Was?

laute Gitarrenklänge, aber eine richtig gute Botschaft. Einfach alle ein bisschen mehr mithelfen und zusammenhalten. Nickelback, If Everyone Cared, auf ihr drei.

0: 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Der Song macht richtig gute Laune. Wir begleiten euch auf jeden Fall am Weg in die Arbeit, ins Fitnesscenter oder zum Einkauf. Ö3 mit dem schnellsten Verkehrsservice Österreichs, Klaus. In Oberösterreich dauert es länger.
1: Ja, wenn der Einkauf Richtung Linz geht, dann dauert es auf der B107.

0: 25 der Rohrbacher Straße von Ottensheim bis Buchenau auf einer Baustelle derzeit eine Viertelstunde länger. Vor Adelberg L197 Adelbergstraße zwischen Stuben und Alpe Rautz Sperre bis ca. 17 Uhr, weil hier Strommasten repariert werden. Stuben ist nur von Vorarlberger Seite aus erreichbar. Zürs und Lech über St. Anton bzw. über Wart. Und Bayern Autobahn A8 in beiden Richtungen zwischen Berna und Fraßdorf bis zu 20 Minuten Zeitverlust wegen Brückenbauarbeiten. Hier ist jeweils nur eine Fahrspur frei.
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Vielleicht habt ihr heute einen dieser Tage, wo ihr von einem Termin zum nächsten huscht, 35 Nachrichten am Weg dorthin noch beantwortet, die To-Do-Liste ewig lang. Und am Ende des Tages fragt man sich wirklich, hat man diese Couch eigentlich nur als Zierde oder kann man da auch oben liegen? Ja, ich verstehe euch nur zu gut. Deswegen jetzt mal durchschnaufen, kurze Gedanken auf stumm schalten und einfach mal genießen, weil Leute, der Tag, der kann noch richtig gut werden. Higher Love hier bei uns auf Ö3, Steve Winwood.

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16: Ö3 ist hier mit der besten Musik für euren Mittwochvormittag. Teddy Swims im Mix mit Bon Jovi. Davor zu Sandra Aigner. Es ist 10 Uhr.
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19: Der Autohersteller BMW will weltweit rund 8000 Jobs abbauen. Das soll deutschen Nachrichtenagenturen zufolge über natürliche Abgänge und ein Abfindungsprogramm auf freiwilliger Basis in Deutschland erfolgen. Bisher war BMW der letzte große deutsche Autohersteller ohne umfassendes Stellenabbauprogramm. Der russische Geheimdienst hat einen internationalen Haftbefehl gegen den Gründer des Online-Dienstes Telegram, Pavel Durov, erlassen. Ihm wird die Ermöglichung terroristischer Aktivitäten vorgeworfen. Durov lebt seit 2014 nicht mehr in Russland. Mehr als doppelt so schnell wie erlaubt war ein Motorradfahrer auf der Mariazeller Straße im Bezirk Bruckmürz-Zuschlag unterwegs mit 205 km/h. Zivilstreifen, ebenfalls am Motorrad, haben den Raser auf der beliebten Bikerstrecke gestoppt. Sie haben dem 65-Jährigen den Führerschein und sein Motorrad vorläufig abgenommen. Er wird angezeigt. Und immer mehr Kritik am Plan der FIFA, Teile der Fußball-WM an Investoren zu verkaufen. Der neue britische Premier Andy Burnham etwa sagt auf Instagram:
20: Die WM ist kein Produkt. Sie hat niemals jemanden gehört, um sie zu verkaufen.
19: Der ehemalige FIFA-Boss Sepp Blatter kritisiert einmal mehr die enge Beziehung seines Nachfolgers Gianni Infantino zu US-Präsident Donald Trump. Die habe eine finanzielle Dimension angenommen, die dem Fußball erheblichen Schaden zufügt. Und jetzt zu Carmen Schüssling.
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21: Die Hitzewelle rollt, die Temperaturkurve zeigt schon ziemlich steil nach oben. Wir halten jetzt bei 28 Grad in Linz und Lutzmannsburg und heute Nachmittag sind es dann schon bis zu 35 Grad. Und im Flachland knallt die Sonne die vollen 15 Stunden lang runter auf die trockenen Böden. Über den Bergen bilden sich Quellwolken, die wachsen sich dann so ausgehend von der Silvretta und dem Tiroler Alpenhauptkamm teilweise zu Gewittern aus. Auch in den hohen Tauern in Oberkärnten und der Obersteiermark werden sich heute stellenweise Gewitter bilden. Einzelne können gegen Abend auch heftig werden. Und nach einem heißen Tag kommt in den Ballungszentren dann die erste Tropennacht auf uns zu. Heißt also eine Nacht mit durchgehend über 20 Grad.
22: 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Ein Unfall ist passiert in Niederösterreich, Klaus.
23: Und zwar auf der A22 der Donau-Uferautobahn Richtung Höllerbrunn am Knoten Stockerau, genau bei der Abfahrt zur S5. Da geht der Verkehr nur einspurig vorbei, beziehungsweise wird der Verkehr auch immer wieder angehalten, wie jetzt gerade. Dahinter gibt es schon Stau und 10 Minuten Zeitverlust. Eine Viertelstunde länger dauert es in Oberösterreich auf der B127 der Rohrbacher Straße von Ottensheim nach Buchenau Richtung Linz, also vor einer Baustelle. Vor Adelberg L197 Adelbergstraße zwischen Stuben und Alperautz Sperre bis ca. 17 Uhr, weil hier Strommasten repariert werden. Stuben ist nur von Vorarlberger Seite aus erreichbar, Zürs und Lech nur über St. Anton bzw. über Wart. Bayern, Autobahn A8 in beiden Richtungen zwischen Berna und Fransdorf, Stau wegen Brückenbauarbeiten, hier ist jeweils nur eine Fahrspur frei. Richtung Salzburg Stau und eine halbe Stunde Zeitverlust, Richtung München verliert ihr eine Viertelstunde.
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22: Seid ihr eher Team See oder Team Freibad? Eigentlich wurscht heute, oder? Hauptsache Abkühlung. Aber jetzt mal arbeiten mit Teddy Swims, Lose Control.

0: Da ist dem Harry Styles mal wieder ein Meisterwerk gelungen. American Girls hier bei uns auf Ö3. Aber Harry, um was geht denn eigentlich bei dem Song?
1: The song to me is like, it's actually quite a lonely song in a lot of ways.
2: Der Song ist für mich eigentlich ein ziemlich einsamer Song. Ich sehe, wie meine drei engsten Freunde heiraten und sehe, wie sie auf etwas vertrauen und etwas riskieren, um etwas wirklich Erfüllendes zu finden. Ich bin Single, also habe ich den ganzen Spaß und American Girls handelt eigentlich davon, ihnen beim Heiraten zuzusehen.
1: And American Girls is actually about watching them get married.
0: Ich finde, das ist so irgendwie das Leben in den Mitte 30ern perfekt zusammengefasst. Die einen, die heiraten, die anderen haben sich gerade frisch getrennt oder sind vielleicht auch schon wieder geschieden. Ja, das Leben halt. Deswegen sind Freunde umso wichtiger und Family. Hey.

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10: 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Klaus, gute Nachrichten für Niederösterreich, da ist die Unfallstelle jetzt geräumt.
12: Auf der A22 der Donau-Uferautobahn Richtung Hollerbrunn am Knoten Stockerau ist die Abfahrt zur S5 wieder frei und der Stau hat sich aufgelöst. Oberösterreich B127 Rohrbacher Straße Richtung Linz. Von Ottensheim nach Buchenau gibt es Stau auf einer Baustelle mit knapp einer Viertelstunde Zeitverlust. Vorarlberg L197 Arlbergstraße zwischen Stuben und Alpe Rautz bis ca. 17 Uhr Sperre wegen Arbeiten, da werden Strommasten repariert. Stuben ist nur von Vorarlberger Seite aus erreichbar. Zürs und Lech sind über St. Anton oder über Warta erreichbar. Bayern Autobahn A8 in beiden Richtungen zwischen Berna und Fraßdorf, Stau wegen Brückenbauarbeiten. Hier ist jeweils nur eine Fahrspur frei. Richtung Salzburg 35 Minuten Zeitverlust, Richtung München sind es 20 Minuten.
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Get Lucky, alle, die gerade im Urlaub sind. Liebe Grüße gehen aber jetzt an diejenigen raus, die gerade in der Arbeit die Stellung halten. Ja, wie schaut's aus, Leute? Geht euch eure Lieblingskollegin, euer Lieblingskollege schon langsam auf die Nerven, weil sie einfach euch allein lassen mit dem ganzen Drucker, Chaos, ja? Und sie schickt euch einfach 100.000 Fotos von den schönsten Sonnenuntergängen oder von den perfekten Spaghetti Frutti di Mare. Oder ist die Vermissung schon ganz, ganz groß? Weil es halt niemanden gibt, mit dem man bei einem Café über den ganzen Büro-Gossip reden kann. Ja, oder halt beim Meeting vielleicht so den ein oder anderen Witz sich zuzwinkert. Ist schon lustig, finde ich. Dieselben Menschen, die einen irrsinnig auf die Nerven gehen können und uns in den Wahnsinn treiben, können aber auch wiederum diejenigen sein, die uns extrem abgehen, wenn sie dann mal weg sind. Oh, das Leben ist halt einfach nicht schwarz oder weiß.

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12: Ö3 am Mittwochvormittag, das heißt eine halbe Stunde Musik nonstop gleich wieder für euch. Einer eurer absoluten Lieblingshits ist mit dabei von Dermot Kennedy und ein Klassiker, I Love Rock'n'Roll. Jetzt aber zu Rainer Honz. Es ist 11 Uhr.
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14: Eine Vorarlberger Familie klagt jetzt als erste in Österreich den Nestle-Konzern wegen potenziell verunreinigter Babynahrung. Das berichten die Vorarlberger Nachrichten. Anfang des Jahres hat Nestle ja weltweit Babynahrung zurückgerufen, weil man befürchtet hat, es könnte ein Bakteriengift drin sein, das Magen-Darm-Beschwerden verursachen kann. Das Baby des Dornbirner Ehepaares hat unter täglichem Erbrechen und Atemnot gelitten. Erst als das Kind nicht mehr mit dem betroffenen Produkt gefüttert wurde, haben die Symptome nachgelassen. Die Eltern fordern nun Entschädigung und Schmerzengeld. Im Tiroler Unterland läuft nach dem Waldbrand gestern zwischen Kufstein und Schäferau nach wie vor der Einsatz im steilen Gelände. Ein harter Knochenjob für aktuell 50 Feuerwehrleute. Ö3-Reporter Wolfgang Böhmer.
15: Ja, die müssen bei den ohnehin schon hohen Temperaturen jetzt im steilen, unwegsamen Gelände auf einer Fläche von 8000 Quadratmeter Glutnester ausgraben und weiter ablöschen. Alles gesichert von der Bergrettung und das wird eben noch ein hartes Stück Arbeit. Die Brandursache ist übrigens unklar, aber wie man weiß und aktuell auch gewarnt wird, 80% der Waldbrände bei uns werden von Menschen verursacht.
14: Wegen Erfolglosigkeit eingestellt wird das Projekt Öffi-Paketzustellung in Wien. Fahrgäste hätten dabei in der BIM Pakete transportieren sollen. Die Wiener Linien und das Fraunhofer-Institut haben dafür eine Förderung von 1,2 Millionen Euro bekommen. Allerdings haben nur 120 Mal Testpersonen Pakete aus Paketstationen abgeholt und in der Zielpaketbox abgeliefert. Und die USA lockern die Umweltauflagen für die private Raumfahrt. Bei bestimmten Genehmigungen sollen einige Auflagen künftig ignoriert werden können, etwa Vorgaben aus den Gesetzen für Artenschutz, sauberes Wasser und saubere Luft. Und jetzt zu Nathalie Auer.
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16: Richtig sommerlich haben wir es heute. Die meiste Zeit scheint nämlich die Sonne und mit ihr klettern die Temperaturen kräftig nach oben auf 29 bis 35 Grad. Am wärmsten haben wir es derzeit in Lutzmannsburg mit 30 Grad. In der teilweise schwülen Luft bilden sich am Nachmittag dann aber auch Quellwolken und einzelne kräftige Gewitter. Am wahrscheinlichsten sind die Gewitter heute in Tirol, im Süden Salzburgs, in der Obersteiermark und in Oberkärnten. In den kommenden Tagen wird es dann noch heißer. Am Freitag erreicht die Hitzewelle ihren ersten Höhepunkt. Da erwarten uns im Osten stellenweise bis etwa 39 Grad.
12: 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Klaus, in Niederösterreich gibt es eine Sperre.
17: Die B17 ist in Vösendorf wegen eines Gasrohrgebrechens gesperrt. Ausweichen ist da entweder über die A2, die Südautobahn, möglich oder über die Brunnerstraße. Salzburg B168 Mittersillerstraße für eine halbe Stunde Sperre zwischen Fürth und Walchen. Nach einem Unfall wird die Fahrbahn gerade mit einer Drohne vermessen. Bitte die Dauer der Sperre abwarten. B169 in Tirol, Zillertalstraße talauswärts vor Straß vorm Brettfalltunnel, Blockabfertigung wegen Überlastung. Ab Fügen dauert es 20 Minuten länger. Vorarlberg L197 zwischen Stuben und Alperautz bis 17 Uhr Sperre wegen Bauarbeiten. Stuben ist nur über die Vorarlberger Seite erreichbar, Zürs und Lech über St. Anton oder Wart. Und Bayern Autobahn A8 in beiden Richtungen zwischen Berna und Fraßdorf. Stau wegen Brückenbauarbeiten Richtung Salzburg dauert es 40 Minuten länger, Richtung München sind es 20 Minuten.
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12: Es ist doch so, so fein, dass jetzt die Zeit ist, wo man wieder ganz viele Beeren pflücken kann. Brombeeren, Ribissel, vielleicht auch vom Nachbarn. Ja, die merken das nicht. Na. Also, und Radio mitnehmen. Los geht's mit Dermot Kennedy.

0: 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Und das ist jetzt für euch wichtig, wenn ihr in Niederösterreich unterwegs seid.
1: Auf der S5 der Stockerauer Schnellstraße Richtung Wien steht bei Königsbrunn im Baustellenbereich ein defektes Wohnwagengespann am baulich getrennten linken Fahrstreifen. Also damit ihr da nicht dahinter gefangen seid, bitte unbedingt den rechten Fahrstreifen benutzen.
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Wisst ihr, was ich bei den alten Scheiben richtig gut finde? Sie machen mich einfach irrsinnig jung. I Love Rock'n'Roll, 1982 rausgekommen. Na, da war ich ja schon lang nicht auf der Welt. Ah, jetzt hier bei uns auf B3.

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16: 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Im Baustellenbereich in Niederösterreich schaut schon wieder ganz gut aus.
17: Ja, auf der S5 Richtung Wien bei Königsbrunn, da ist das defekte Wohnwagengespann entfernt und der Stau hat sich aufgelöst. B17 Wiener Neustädter Straße in Vösendorf, die Sperre ist aufgehoben, hier ist das Gasrohrgebrechen behoben. Wir schauen nach Vorarlberg, L197 Vorarlberger Straße zwischen Stuben und Alpe Rautz, Sperre bis 17 Uhr, weil hier Strommasten repariert werden. Stuben ist nur von Vorarlberger Seite aus erreichbar, Zürs und Lech über St. Anton bzw. über Wart. Bayern, Autobahn A8 in beiden Richtungen zwischen Bernau und Fraßdorf, Stau wegen Brückenbauarbeiten. Hier ist jeweils nur eine Fahrspur frei. Richtung Salzburg dauert es mittlerweile eine Dreiviertelstunde länger. Richtung München 20 Minuten Zeitverlust.
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0: Falco hier bei uns auf Ö3. Vielleicht sitzen wir irgendwann in der Zukunft da und denken genau an diesen Sommer zurück. Vielleicht genau an diesen Tag oder genau diesen Moment, weil ihr gerade in der Arbeit mit einem Glaserl anstoßt, weil jemand Geburtstag hat oder sich verlobt hat oder chillt einfach nur im Garten. Es sind manchmal auch die kleinen Momente, die hängen bleiben. Und dann sagen wir, wie schön war das? Die guten alten Zeiten. Genau um das geht's bei dem nächsten Song, ganz neu auf Ö3, Chris Desirandi. Und der erinnert uns daran, dass die schönsten Erinnerungen oft gerade in diesem Moment entstehen, während wir sie noch gar nicht kennen.
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15: Hier ist der 3, es ist gleich 12.
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15: Hier ist der 3, es ist Mimi, Mittwochmittag. Los geht's mit der Ö3 Happy Hour. Eine Stunde lang geht's nur um euch und um eure großen und kleinen Glücksmomente. Und dazu Songs, die gute Laune machen. Es ist 12 Uhr. Hier ist Rainer Hans.
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18: Wenn sich nicht genügend junge Männer für das Bundesheer finden, dann soll der Zivildienst automatisch um 2 Monate verlängert werden. So sieht es der Kompromiss der Regierung zur Verlängerung des Wehrdienstes vor. Die für den Zivildienst zuständige Ministerin Claudia Bauer von der ÖVP rechnet damit, dass das auch bald so kommen wird. Aus der Ö3 Innenpolitikredaktion Niklas Lercher.
19: Ab dem kommenden Jahr soll der Grundwehr- und der Zivildienst vorerst gleich lange dauern, nämlich 9 Monate. Anas Schwendinger-Mohammad und Julian Strenitzer sind aktuell Zivildiener beim Roten Kreuz. Beide sind überzeugt, damit werden sich noch mehr gegen das Bundesheer entscheiden.
20: Aber ich denke jetzt schon, dass da mehr zum Zivildienst hinüberschwappen wird.
21: Ich glaube schon, dass die Menschen noch mehr sich für Zivildienst entscheiden werden.
19: Wenn sich zu wenige für das Bundesheer melden, dann soll der Zivildienst automatisch um 2 Monate verlängert werden. Die zuständige Ministerin Claudia Bauer von der ÖVP sagt:
22: Ich gehe davon aus, dass das schon nächstes Jahr der Fall sein kann.
19: Die aktuelle Zahl an Zivildienern ist jedenfalls stabil. Im ersten Halbjahr haben rund 5.200 ihren Dienst begonnen, ungefähr gleich viel wie im Vorjahr. Mehr als 87% des eigentlichen Bedarfs an Zivildienern sind damit abgedeckt.
18: BMW streicht weltweit an die 8.000 Stellen, das entspricht 10% aller Beschäftigten. Inwieweit Österreich betroffen sein wird, ist noch unklar. Bei uns beschäftigt BMW an die 5.600 Menschen, vor allem im Motorenwerk Steyr. Aus der Ö3-Wirtschaftsredaktion Volker Obermeier.
0: Der Stellenabbau soll im Herbst beginnen und Ende des kommenden Jahres abgeschlossen sein. Vorstand und Betriebsrat haben sich darauf geeinigt, dass das Programm sozialverträglich gestaltet wird. BMW will die Zahl der Mitarbeiterinnen und Mitarbeiter einerseits über reguläre Austritte und Altersteilzeit verringern, andererseits über Abfindungen. Grundsätzlich soll es um Jobs in der Verwaltung oder Entwicklung gehen, nicht aber in der Produktion. Betroffen sein dürften vor allem Beschäftigte in München. BMW ist der letzte große deutsche Fahrzeughersteller, der Stellen abbaut. Die Branche verzeichnet schwache Absatzzahlen in China. Hinzu kommen der Konkurrenz- und Preisdruck chinesischer Hersteller, die Folgen der US-Zollpolitik und die schwache Konjunktur.
18: Die kolportierten Äußerungen des Wiener Wirtschaftskammerpräsidenten Walter Ruck lösen vor allem bei vielen Frauen in der ÖVP Empörung aus. Ex-ÖVP-Politikerin Maria Rauch-Kallert ist aus Protest aus dem Wiener Wirtschaftsbund ausgetreten. Jetzt kritisieren auch andere Frauen Ruck öffentlich. Er hat die kritisierten Äußerungen bisher weder bestätigt noch dementiert, berichtet für Ö3 Maria Kern.
1: Walter Ruck soll sich in einem vertraulichen Gespräch abfällig über Frauen geäußert haben. Konkret soll er darüber gesprochen haben, dass er einer ÖVP-Frau einen Befehl erteilt habe und diese habe dann salutiert. Die Wiener Unternehmerin Karin Meyer-Martetschläger sagt dazu:
3: Für mich ist es inakzeptabel, dass man im 21. Jahrhundert überhaupt so nachdenkt über Frauen.
1: Die Unternehmerin Manuela Lindelbauer ist aus dem Wiener Wirtschaftsbund ausgetreten. Zu ihren Beweggründen sagt sie:
23: Ja, meine Beweggründe sind, ein Zeichen zu setzen.
1: Die Unternehmerin und ehemalige ÖVP-Gemeinderätin Barbara Feldmann sagt, sie habe mit Walter Ruck negative Erfahrungen gemacht.
24: Für mich waren die Begegnungen weder von Respekt noch von Fairness geprägt.
1: Walter Ruck selbst wollte zu der Kritik von Frauen und zu den Austritten aus dem Wirtschaftsbund auf Anfrage nichts sagen.
18: In Wien hat das Jugendamt eine private Wohngemeinschaft aufgrund mehrerer Vorwürfe geschlossen. Als eine traumatisierte 12-Jährige von dort abgeholt werden sollte, ist sie offenbar aus Verzweiflung aus dem Fenster gesprungen und hat sich dabei schwer verletzt. Das Mädchen könnte sich vor dem Aussehen eines Betreuers gefürchtet haben, berichtet der Ö3-Reporter Bernd Koschuh.
25: Die traumatisierte 12-Jährige soll wegen vermuteter Missbrauchserfahrungen nicht von Männern betreut werden, so die Darstellung der Wohngemeinschaft, in der sie gelebt hat. Daran hat man sich bei ihrer Abholung nicht gehalten, kritisiert ÖVP-Jugendsprecherin Sabine Kerry.
26: Es war ganz klar kommuniziert, dass das Mädchen nicht von einem Mann abgeholt werden soll. Und dann kommt auch noch ein Mann, der Druck ausübt.
25: Nämlich der Leiter der neuen Wohngemeinschaft Homebase, der auch noch im Gesicht tätowiert sei. Das Mädchen jedenfalls springt in einem unbeobachteten Zeitpunkt aus dem nicht versperrten Fenster, überlebt, aber erleidet Knochenbrüche. Neos Jugendstadträtin Bettina Emmerling sagt,
27: dass dieses Fenster nicht versperrt war. Das ist etwas, was in Wohngemeinschaften nicht zulässig ist.
25: Demnach könnte die Hauptverantwortung die mittlerweile geschlossene Wohngemeinschaft treffen, aus der die 12-Jährige abgeholt wurde.
18: Die Ukraine bekommt von den USA eine Lizenz, um selbst Abwehrraketen vom Typ Patriot produzieren zu können. Das hat US-Präsident Trump dem ukrainischen Präsidenten Zelensky bei ihrem Treffen zugesagt. Der Mangel an Abwehrraketen ist im Krieg gegen Russland eine große militärische Schwachstelle. Für Ö3 berichtet Hartmut Fiedler.
28: Die Ukraine behauptet sich militärisch gegen Russland gerade in jüngster Zeit sehr erfolgreich. Dem Beschuss mit ballistischen Raketen sind ukrainische Städte aber ausgeliefert. Der gestrige Besuch Präsident Zelenskys in Washington hatte dementsprechend einen Zweck. Er wollte Lizenzrechte zur Herstellung von Patriot-Raketen.
29: To give Ukraine licenses for the production of Patriot.
28: Donald Trump hat schon Anfang Juli ein Ja angekündigt zur Lizenz zum selber bauen. Cool, nicht? Sagte er damals neben Zelensky sitzend.
30: We're going to give a license to you to make Patriots. That's pretty cool, right?
28: Weil aber Zusagen schnell gemacht sind und die Umsetzung oft etwas anderes ist, ist Zelensky noch einmal nach Washington gekommen, laut eigener Aussage, mit Erfolg.
18: Und jetzt zu Nathalie Auer.
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32: Für die meisten von uns beginnt ab heute die nächste Hitzewelle. Um die 31 Grad hat es jetzt zum Beispiel in Güssing, Mattersburg, in Bludenz und in Feldkirch. Und am Nachmittag wird es noch heißer. Da liegen die Höchstwerte zwischen 29 und 35 Grad. Dazu gibt es heute viel Sonnenschein. In den nächsten Stunden tauchen langsam aber auch Quellwolken auf. Und besonders von Tirol über Oberkärnten bis zur Obersteiermark steigt die Gewitterwahrscheinlichkeit. Stellenweise kann es hier dann auch zu Unwettern kommen durch intensiven Regen. Morgen sind Gewitter dann die absolute Ausnahme. Und es wird extrem heiß mit bis zu 38 Grad.
15: 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Gerade sind Unfälle passiert in Tirol und Salzburg. Michi Matzke.
2: In Salzburg auf der A1 der Westautobahn Richtung Wien, kurz nach dem Knoten Salzburg, ein LKW ist beteiligt. Mehrere Fahrstreifen sind gesperrt. Der Stau reicht schon auf die Tauernautobahn zurück. Und in Tirol ein Unfall auf der A12 der Inntalautobahn Richtung Bregenz, kurz nach Völs auf der Überholspur. Hier bereits 2,5 Kilometer Stau. Wir kommen nach Vorarlberg auf die L197. Die ist bis ca. 17 Uhr gesperrt zwischen Stuben und Alperautz, weil Strommasten repariert werden. Stuben ist nur von Vorarlberger Seite aus erreichbar. Zürs und Lech über St. Anton und über Wart. Und viel Geduld braucht ihr am großen deutschen Eck auf der A8 in beiden Richtungen zwischen Bernau und Fraßdorf. Stau wegen Brückenarbeiten. Nur eine Fahrspur ist frei. Richtung Salzburg eine Stunde Zeitverlust und Richtung München 20 Minuten.
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0: Das ist neu im Ö3 Supersommer. Hier geht's um die Dinge, die euch glücklich machen.
1: Mich macht aktuell glücklich in erster Linie meine Freundin.
0: Gibt's etwas, worauf ihr euch schon richtig freut oder hat heute schon etwas sehr gut funktioniert? Dafür ist die Happy Hour da. Meldet euch 0800 600 600.

0: und willkommen in der Ö3 Happy Hour. Simon aus Wattens hat uns auf die Frage, was hat dich zuletzt happy gemacht, geantwortet. Mein Urlaub in Rom und die Zeit, die ich dort mit meiner Familie verbracht habe. Tanja aus Gleisdorf macht Eisessen glücklich. Und was macht Raimund Moritz aus Deutschland happy?
1: Von Opus Flying High, weil ich mit meiner Partnerin gerade auf dem Weg bin nach Graz in den Urlaub. Und wir sind schon in Österreich unterwegs und das hören wir auch zu Hause immer gerne und macht uns fröhlich und glücklich.
0: Na, habt einen schönen Urlaub in der Steiermark.

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1: 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Um ganz genau 12:30, es gibt Stau, Michi Matzke.
10: Nach Unfällen in Tirol und Salzburg. In Salzburg auf der A1 der Westautobahn Richtung Wien. Kurz nach dem Knoten Salzburg. Ein LKW ist beteiligt. Nur der Pannenstreifen ist frei. 3 Kilometer Stau, der auch schon auf die Taunautobahn zurückreicht. Und Tirol. Ein Unfall auf der A12 der Inntalautobahn Richtung Bregenz. Kurz nach Völs ist die Überholspur gesperrt. Hier bereits 5 Kilometer Stau und 20 Minuten Zeitverlust. Wir kommen nach Vorarlberg. Da ist die L197 bis 17 Uhr gesperrt zwischen Stuben und Alpe Rauz, weil Strommasten repariert werden. Stuben ist nur von Vorarlberger Seite aus erreichbar. Zürs und Lech über St. Anton und über Wart. Großes deutsches Eck, Autobahn A8 in beiden Richtungen zwischen Bernau und Fraßdorf. Stau wegen Brückenarbeiten, nur eine Fahrspur ist frei. Richtung Salzburg 50 Minuten Zeitverlust und Richtung München 20 Minuten. Und eine Grenzwartezeit bei Drasenhofen 20 Minuten bei der Ausreise nach Tschechien.

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1: Ich bin Leandro und ich freue mich mal wieder auf einem Jota-Camp mit dabei zu sein, einfach um weiterhin technische Experimente durchführen zu können und ja, über Amateurfunk quasi verbunden mit der Welt zu sein.
2: Ja, hallo, ich bin die Svenja, ich bin aus Hamburg, bin jetzt das erste Mal in Bahrain und ich freue mich auf den ISS-Kontakt, weil ich es sehr cool finde, dass wir mit Amateurfunk ins Weltall funken können.
3: 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Jahr beim Jota-Camp, dass ich dabei bin. 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
0: Ja, heute funken die Mädels und Burschen zur Raumstation ISS und ihr seid live dabei um 17:40 Uhr hier für drei. 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

0: von 12 bis 13 Uhr hier auf Ö3, die Happy Hour. Es gibt nur positive Vibes und hier könnt ihr jemandem auch was Nettes ausrichten, und zwar unter 0800 600 600, anrufen oder Sprachnachricht schicken. Christoph, du möchtest deiner Michi ein Kompliment machen. Was macht die Michi denn so besonders für dich? Welche Eigenschaft taugt dir so an ihr?
1: Extrem energisch, also sie arbeitet wie ein Bär, weil sie arbeitet selber in Wels, bei einer Filiale, und ist im Büro. Und sie ist einfach daheim sehr energisch. Sie schaut, dass ich immer alles gut mache, weil es mich hin und wieder nicht gefreut. Und sie gibt mir dann einen Tritt in den Arsch. Und das ist einfach das, was sie so ausmacht. Sie ist die beste Frau, was ich jemals in meinem Leben kennengelernt habe.
0: Mei, ist das schön. Ja. Da kriege ich Gänsehaut.
1: Ja. Also sie ist die liebste Frau der Welt. Also das muss ich ehrlich sagen. Und da möchte ich einfach einmal Danke für alles sagen, Michi, dass du alles für mich tust. Und wir halten zusammen, wir ziehen einen Strang, auch wenn es hin und wieder schlimme Tage gibt, aber man halten immer zusammen.
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0: Kirste 3 in der nächsten halben Stunde mit so einem super 80er, Simple Minds, Don't You und die neue von Nico Santos macht auch voll happy, Why Don't You Stay? Das ist eure Musik nonstop bis halb nach Rainer Horns. Es ist 13 Uhr.
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17: Die Trockenheit und die Hitze bremsen jetzt auch den Strom aus Wasserkraft. Durch die niedrigen Pegelstände in den Gewässern wird in den Kraftwerken weniger Strom produziert. Aus der Ö3 Wirtschaftsredaktion Nikita Elsler.
18: Die Wasserstände der heimischen Flüsse und Seen sinken. Das werde zum Problem, denn in Österreich komme mehr als die Hälfte der Energie aus Wasserkraft, sagt Günter Pauritsch von der österreichischen Energieagentur.
19: Der trockene Sommer, den wir derzeit erleben, führt dazu eben, dass durch die geringere Anzahl von Niederschlägen bzw. weniger Niederschlag im Allgemeinen wir deutlich weniger Stromerzeugung aus Laufwasserkraftwerken haben. Und das ist momentan ca. 30% weniger als in einem normalen Jahr.
18: Deshalb brauche es einen Ausbau erneuerbarer Energien, bei denen Strom zwischengespeichert werden kann, etwa Windkraft und Photovoltaik. Verlässt man sich auf den Status quo, könnte es in Zukunft zu wenig Strom geben und es müsse mehr importiert werden, sagt der Experte.
17: Ein schwerer Fall von sexualisierter Gewalt in der Schweiz sorgt für Aufsehen. Ein Ex-Politiker der Volkspartei soll jahrelang seine Ex-Frau und danach seine Lebensgefährtin und deren minderjährige Tochter betäubt und missbraucht haben. Letztere stammen ursprünglich aus Polen und ihnen droht jetzt auch noch die Abschiebung. Ö3-Reporterin Christine Baumgartner berichtet.
20: In einem kleinen Ort im Kanton Aargau demonstrieren zahlreiche Schweizerinnen und Schweizer gegen Gewalt an Frauen.
21: Thank you for being here.
20: In ihrer Mitte Ivona und ihre Tochter Paula, die an die Öffentlichkeit gehen, um anderen Betroffenen Mut zu machen.
22: Ich wusste nicht, dass er mich betäubt hat. Ich habe erst jetzt erfahren, dass ich hätte sterben können. Es ist ein Wunder, dass ich noch am Leben bin.
20: Vor 3 Jahren erwischt die Mutter ihren damaligen Lebensgefährten im Zimmer der minderjährigen Tochter. Jetzt wird der Ex-Politiker angeklagt. Er soll sie dutzende Male betäubt, missbraucht und gefilmt haben. Da das Migrationsamt die Vorwürfe nicht als Härtefall erachtet, droht den beiden die Wegweisung. Der heute 57-Jährige bestreitet die Vorwürfe. Es gilt die Unschuldsvermutung.
17: Die italienische Lufthansa-Tochter ITA Airways erlaubt jetzt Hunde bis 30 Kilo in der Kabine. Das können zum Beispiel Schäferhunde oder Dalmatiner sein. Vorerst ist der Service Large Dog on Board nur auf ausgewählten Inlandsflügen verfügbar und nur für maximal 2 größere Hunde pro Flug. Ein 30 Kilo Tier in der Business, ein Hund bis 15 Kilo in der Economy Class. Wenn Sitznachbarn Angst haben oder eine Allergie, dürfen sie den Platz wechseln. Sturm Graz hat es gestern in die dritte Qualifikationsrunde der Fußball Champions League geschafft. Heute will Rapid das Gleiche in der Conference Quali schaffen. Der Reporter Wolfgang Eichinger.
1: Nach dem 3:1-Sieg letzte Woche in Andorra gegen Santa Coloma sind die Hütteldorfer im Heimspiel natürlich klarer Favorit. In Andorra hat Rapid auf Kunstrasen spielen müssen. Jetzt hofft Sportchef Markus Katzer, dass seine Spiele im eigenen Stadion den Fans ein Spektakel bieten.
2: Jetzt freuen wir uns auf das Spiel auf Rasen im eigenen Stadion vor den eigenen Fans und hoffen, dass wir das auch gut mit einem sehr guten Ergebnis und einfach auch klar darüber kommen.
1: Bisher sind 11.000 Karten verkauft worden. Rapid muss in die dritte Qualifikationsrunde für die Conference League aufsteigen. Das Gleiche gilt auch für die Austria, die morgen Abend mit einem 2:0 ins Heimspiel gegen Liepāja aus Lettland geht. Beide Spiele beginnen um 20.30 Uhr. Beide Spiele sind live in OF1.
17: Und jetzt zu Nathalie Auer.
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23: Strahlend sonnig haben wir es jetzt zum Beispiel in Linz, St. Pölten, Wien und in Graz. Und auch am Nachmittag scheint häufig die Sonne. Quellwolken tauchen aber auch ein paar auf und die können stellenweise kräftige Gewitter bringen mit intensivem Regen. Am ehesten gibt es die Gewitter heute in Tirol im Bereich der Hohen Tauern und in der Obersteiermark. Außerdem haben wir es heute sehr warm bis heiß. Schon jetzt gibt es in jedem Bundesland mindestens einen 30er. Und wie geht's mit der Hitze weiter? Die steigert sich in den kommenden Tagen. Schon morgen erwarten uns im Flachland stellenweise bis zu 38 Grad.
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24: Auf der A12 der Inntal-Autobahn Richtung Bregenz. Kurz nach Völl sind seit 1,5 Minuten wieder alle Fahrspuren frei. Es geht wieder gut vorbei. Unfallstelle geräumt auch in Salzburg auf der A1 der Westautobahn Richtung Wien. Kurz nach dem Knoten Salzburg. Hier reicht der Stau aber noch bis Salzburg Süd auf die Tauernautobahn zurück. Löst sich jetzt langsam auf. Großes deutsches Eck, Autobahn A8 in beiden Richtungen zwischen Bernau und Fransdorf. Stau wegen einer Brückenbaustelle Richtung Salzburg 50 Minuten Zeitverlust und Richtung München 20 Minuten. Und eine Grenzwartezeit bei Drasenhofen 20 Minuten bei der Ausreise nach Tschechien.
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0: Und die beste Musik bis halb nonstop. Herzlich willkommen im Hitstorm auf Ö3 und habt einen schönen Mittwoch.

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0: Hoppala, ich schulde dich ja nur mindestens. Ein gesatzeltes Tattoo, das wäre so Quintessenz. Man kann doch nicht so einfach auf den Schluss vergessen. 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Das Wichtigste ist, dass du keine Zweifel hegst und die Hoffnung in dir ständig weiterlebt.
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0: so gut, die Simple Minds. Don't You im Hitstorm auf Ö3.
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0: Ö3 Verkehrsservice, der schnellste Österreichs, und eure Fahrt über das große deutsche Eck dauert deutlich länger.
24: Auf der Autobahn A8 Richtung München, da gibt es zunächst einen defekten LKW zwischen Anger und Neukirchen auf der rechten Fahrspur, dahinter 10 Minuten Stau. Und dann aber die Baustelle zwischen Bernau und Fraßdorf, da wird an einer Brücke gearbeitet. Richtung München weitere 15 Minuten Zeitverlust und Richtung Salzburg sind es sogar 50 Minuten. Und eine Grenzwartezeit bei Drassenhofen, eine halbe Stunde bei der Ausreise nach Tschechien.
0: Gute Fahrt.
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Was ist der Lieblingsdrink von Computern? Screenshots. Schlechte Gags, danke Günther. Dafür gute Musik im Hitstorm auf Ö3.

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25: Hier ist Ö3 und in dieser Stunde wird gehitbattled. 2 sommerliche Lieblingssongs stehen zur Wahl und ihr müsst euch entscheiden. Fix dabei ist Kato featuring John, Turn the Lights Off, 9 der Playlist und hört ihr gleich nach Rainer Hans. Es ist 14 Uhr.
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27: Die Krise in der Autoindustrie trifft jetzt auch BMW. Der Konzern hat heute angekündigt, weltweit 8.000 Stellen zu streichen. Christoph Danninger aus der Ö3 Wirtschaftsredaktion. Was bedeutet das für Österreich? Auch bei uns sind ja mehrere tausend Menschen bei BMW beschäftigt.
28: Was dieses BMW-Sparprogramm betrifft, dürften die Auswirkungen auf Österreich überschaubar, wenig bis kaum spürbar sein. Wir haben in Österreich derzeit 5.600 Beschäftigte im BMW-Bereich. Die meisten davon arbeiten im Motorenwerk in Steyr. Und BMW hat jetzt angekündigt, dieses große Sparprogramm vorwiegend über Einsparungen im Bereich der Verwaltung und der Entwicklung abzuwickeln. Die meisten, die bei uns in Österreich beschäftigt sind, arbeiten in der Produktion. Insofern bleiben wir da ein bisschen verschont.
27: Die Regierung will auch einen Altersnachweis für Pornoseiten einführen. Die sind schon jetzt erst ab 18 erlaubt. Ab dem nächsten Jahr braucht es aber mehr als das bloße Anklicken eines Buttons, sondern eine wirksame Zugangskontrolle durch Altersüberprüfung, also etwa über die ID Austria. Großflächiger Stromausfall in Klagenfurt. Betroffen ist der Westen der Stadt und die Gemeinde Krumpendorf. Techniker der Stadtwerke suchen derzeit nach der Ursache. Wie viele Haushalte betroffen sind, lässt sich momentan noch nicht sagen. Und nach einem neuerlichen Schmuckdiebstahl in einem Museum in Burgund will Frankreich seine Museumsschätze besser schützen. Am Freitag war in dem Museum von Châtillon-sur-Seine ein 2500 Jahre alter keltischer Haarreif gestohlen worden. Jetzt sollen besonders sensible Ausstellungsstücke vorübergehend rausgenommen und an sicheren Orten aufbewahrt werden, bis es in den Museen besseren Schutz gibt. Weiter zu Nathalie Auer.
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0: Heiß und teilweise schwül geht es durch den Nachmittag. In allen Landeshauptstädten haben wir mittlerweile schon die 30-Grad-Marke geknackt. Und in den nächsten Stunden steigen die Temperaturen noch ein wenig. Stellenweise werden es sogar bis zu 35 Grad. Dazu gibt es weiterhin jede Menge Sonnenschein. Über den Bergen haben sich teilweise aber auch Quellwolken gebildet. Und in Richtung Abend sind besonders in Tirol, im Süden Salzburgs, in Oberkärnten und in der Obersteiermark einzelne kräftige Gewitter möglich. Morgen geht es dann oft sonnig weiter und es wird noch eine Spur heißer als heute mit bis zu 38 Grad.
25: Zwei Staubereiche gibt es, und zwar am großen Deutschen Eck. Ö3 ist hier mit dem schnellsten Verkehrsservice Österreichs und Michi Matzke.
1: Das betrifft die Autobahn A8 zunächst Richtung München zwischen Bad Reichenhall und Neukirchen. Da steht immer noch ein defekter LKW auf der rechten Fahrspur. 7 Kilometer Stau und eine halbe Stunde mehr. Und dann in beiden Richtungen zwischen Bernau und Fraßdorf Brückenbauarbeiten. Richtung München 15 Minuten Zeitverlust und Richtung Salzburg eine Stunde. Und eine Grenzwartezeit bei Drasenhofen, eine halbe Stunde Richtung Tschechien.
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25: Diese Sendung hat die beste Musik für euch. Schönen Mittwoch.

willkommen im Ö3-Nachmittagshof. Und passend zum herrlichen Wetter gibt's Sommersongs, die eure Sommersprossen nur so sprießen lassen sollen wir. In einer halben Stunde hier im Hitstorm auf Ö3 Bob Marley spielen. Oder habt ihr eher Lust auf Katrina and the Waves? Ihr entscheidet, wer im Hits-Battle gewinnt, und zwar jetzt unter 0800 600 600. Könnt gern anrufen oder eine Sprachnachricht schicken. Siegerson gibt's gleich.

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14: Ö3 Verkehrsservice, der schnellste Österreich. Jetzt um kurz nach 2:30 Stern 300. Driver haben sich von einer Unfallstelle in Salzburg gemeldet.
15: Die ist auf der B166 der Passgeschützstraße zwischen Lindenthal und Annaberg. Der Verkehr wird wechselweise vorbeigeleitet und es gibt Stau. Am großen deutschen Eck gibt es Stau auf der Autobahn A8 Richtung München zwischen Bad Reichenhall und Neukirchen. Da steht ein defekter LKW auf der rechten Fahrspur. 7 Kilometer Stau, eine Dreiviertelstunde mehr. Und auf der A8 in beiden Richtungen gibt es dann Brückenarbeiten zwischen Berna und Fransdorf. Es ist jeweils nur eine Fahrspur frei. Richtung München dauert es eine Viertelstunde. Stunde länger, aber Richtung Salzburg eine Stunde. Und eine Grenzwartezeit bei Trassenhofen, 40 Minuten bei der Ausreise nach Tschechien.
14: Wir sind mittendrin im Hits-Battle und die Frage ist, wollt ihr gleich Bob Marley hören? Oder Katrina and the Waves? Ihr entscheidet. Und zwar jetzt unter 0800 600 600. Anrufen, Sprachnachricht schicken. Siegersong gibt's in einer Viertelstunde hier im Hitstorm auf Ö3.

0: Einmal Sommer bitte, jetzt im Hitstorm auf Ö3. Ich habe das Hits-Battle entschieden. Die Frage war, wollt ihr Walking on Sunshine hören oder Bob Marley? Alexandra aus dem Burgenland.
1: Naja, Sommer, Sonne, da gehört Bob Marley ganz einfach dazu.
2: Bei den Wetter und bei den Sommerschein, natürlich den Bob Marley, ist da gar keine Frage.
3: Also Tommy aus Salzburg, wir fahren gerade nach Pula und heute ist mein Geburtstag. Ich hätte gern Bob Marley, bitte.
0: Tommy, happy birthday, schönen Urlaub, jetzt mit Bob Marley, mit 60% unser Gewinnersong.

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18: Ö3 bei euch in der Freibadkantine, am Minigolfplatz oder im Baustellenradio. Gleich großartige Musik von Harry Styles, Bon Jovi und Loreen. Davor geht's zu Rainer Hans, es ist 15 Uhr.
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20: Nach dem Wehrdienst könnte schon bald auch der Zivildienst verpflichtend verlängert werden. Davon geht zumindest die für den Zivildienst zuständige Ministerin Claudia Bauer von der ÖVP aus. Denn sollten sich zu wenig Grundwehrdiener finden, ist ja vorgesehen, dass der Zivildienst automatisch um 2 Monate verlängert wird. Bauer sagt dazu:
21: Ich gehe davon aus, dass wir schon sehr bald Gebrauch machen werden von dieser Klausel, dass fix eben auch diese Verlängerung verpflichtend greifen wird. So ist es ja in der Novelle auch vorgesehen.
20: Wieder behoben ist der Stromausfall im Westen Klagenfurt. Bei Bauarbeiten waren Kabel beschädigt worden. Deshalb hatten 5000 Haushalte ab kurz vor Mittag keinen Strom. Seit einer Dreiviertelstunde ist die Stromversorgung wiederhergestellt. Nach dem Anschlag auf den CSD in Berlin hat die Polizei in Hamburg die Sicherheitsvorkehrungen für die dortige Parade am kommenden Samstag massiv verschärft. Es wird doppelt so viel Polizei wie beim letzten Mal im Einsatz sein. Und auch das Umfeld der eigentlichen Veranstaltung wird stärker in den Blick genommen. Ebenso wie 5 Gefährder, die als hochriskant gelten. Die Lage in den großen Waldbrandgebieten im Südwesten Frankreichs und bei der spanischen Hauptstadt Madrid hat sich stabilisiert. Die Brände weiten sich aktuell zumindest nicht mehr aus. In beiden Ländern konnten jeweils mehr als 50.000 Menschen zurück in ihre Häuser. Allerdings bereiten Feuerwehren die hohen Temperaturen nach wie vor Sorgen. Um die 40 Grad werden in beiden Ländern erwartet. Und jetzt zu Nathalie Auer.
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22: Viele von euch erinnern sich bestimmt noch an die letzte Hitzewelle von Ende Juni. Da wurde in der Wiener Innenstadt sogar ein neuer Allzeittemperaturrekord aufgestellt mit 40 Grad. Und ab heute beginnt die nächste außergewöhnliche Hitzewelle. Spitzenreiter sind im Moment Innsbruck und Bludenz mit 35 Grad. Dazu gibt's nach wie vor viel Sonnenschein und über den Bergen ein paar Quellwolken. In den kommenden Stunden steigt dann die Schauer- und Gewitterwahrscheinlichkeit. Und zwar von Tirol über Oberkärnten und den Süden Salzburgs bis zur Obersteiermark. Dabei kann es vereinzelt auch zu Unwettern kommen.
18: Ö3 ist hier mit dem schnellsten Verkehrsservice Österreichs. In Oberösterreich gibt's eine Sperre. Walter.
23: Ja, die Eisenstraße ist gesperrt nach einem Unfall zwischen St. Ulrich und Ternberg. Eine lokale Ausweichmöglichkeit besteht hier leider nicht, also bitte abwarten. Außerdem soeben hereingekommen eine Unfallmeldung für Niederösterreicher 21 Richtung Wien Süd. Der Driver meldet einen Unfall direkt nach dem Knoten Steinhäusl. Hier ist nur eine Fahrspur frei, Staugefahr akut. Salzburg, B166, Passgeschützstraße, die Unfallstelle zwischen Lindenthal und Annaberg ist geräumt. Es sind hier wieder alle Fahrspuren frei. Am großen deutschen Eck, Autobahn A8 in beiden Richtungen zwischen Berna und Fraßdorf, Stau wegen Brückenbauarbeiten. Es ist jeweils nur eine Fahrspur frei. Richtung München bis zu 15 Minuten Zeitverlust, Richtung Salzburg eine Stunde. Und ebenfalls A8 Richtung München zwischen Bad Reichenhall und Neukirchen. Der defekte LKW ist entfernt und hier hat sich der Stau aufgelöst. In Wien gibt es auch Stau. Grünbergstraße statt einwärts vor der Baustelle auf der Windzeile 15 Minuten Zeitverlust und eine Grenzwartezeit noch bei Trassenhofen. 40 Minuten Wartezeit bei der Ausreise nach Tschechien.
18: Okay, dann gehen wir's an.
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18: Und dieser Song geht ja runter wie euer Lieblingseisbecher. Was wär's bei euch?
22: Joghurt und Muffin.
18: Joghurt?
23: Pistazie.
18: Joghurt? Wer isst denn Joghurt?
23: Oh, ich auch.
18: Gut, der Song geht runter wie ein Joghurtbecher. Oder Bananensplit. Oder Früchtebecher. Harry Styles auf Ö3. Schönen Nachmittag. Face.

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5: Ganz genau 3:30 Uhr ist hier mit dem schnellsten Verkehrsservice Österreichs. Walter Dunger, in Wien sorgt ein Unfall für Stau.
6: Auf der Brigittenauerlände, kurz vor der Nordbrücke, ist dieser Unfall passiert. Stau zurück bis zur Gürtelbrücke, 20 Minuten Zeitverlust. Stau gibt es auch auf der Ausweichstrecke über die Adalbert-Stifter-Straße. Und Grünbergstraße statt einwärts, Stau vor der Baustelle auf der Wienzelle, 15 Minuten dauert es hier länger. Niederösterreich, A2 Richtung Wien, zwischen Wiener Neustadt West und Wöllersdorf blockiert im Baustellenbereich im Defekt das Auto die Überholspur. Es gibt Stau und 15 Minuten Zeitverlust. Am besten den baulich getrennten rechten Fahrstreifen wählen. Hier geht's weiter. A21 Richtung Wien Süd, die Unfallstelle zwischen Hochstraße und Alland ist geräumt. Es sind hier wieder alle Fahrspuren frei. Bei Trassenhofen derzeit 40 Minuten Wartezeit bei der Ausreise. In Oberösterreich die Eisenstraße weiterhin gesperrt nach einem Unfall zwischen St. Ulrich und Ternberg. Leider gibt es hier keine lokale Ausweichmöglichkeit. Bitte abwarten. Tirol Fernpassstraße Richtung Deutschland. Vor dem Grenztunnel Füssen wird der Verkehr wegen Überlastung blockweise abgefertigt. 30 Minuten Wartezeit hier. Und großes deutsches Eck, Autobahn A8 in beiden Richtungen zwischen Bernau und Fraßdorf. Stau wegen Brückenbauarbeiten. Es gibt ja jeweils nur eine Fahrspur in jede Richtung. Richtung München bis zu 15 Minuten Zeitverlust, Richtung Salzburg eine Stunde.
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Steil bergauf.

0: Es ist doch schön, wenn Menschen im Dialekt reden. Ö3 ist hier am Nachmittag. Man hört sofort raus, wer von woher kommt, diese regionalen Unterschiede in der Sprache. Das dürfen wir nicht verlieren, weil es uns Österreicher einfach ausmacht. Jetzt ein kleiner Crashkurs in Ötztalerisch. Habe ich selber keinen Plan davon. Darum machen wir das mit einer, die es weiß, Dialektforscherin Yvonne Katrein. Grüß dich.
1: Hallo, grüß dich Flo.
0: Welche Dialektwörter muss man unbedingt drauf haben, wenn man ins Ötztal fährt?
1: Daneben.
0: Daneben.
1: Daneben heißt da unten.
0: Ah.
1: Wenn man da oben stehen, ich sage daneben im Tal, dann ist es daneben, da unten im Tal.
0: Okay. Okay, was noch?
1: Dann gibt es natürlich auch schon schwierigere Wörter, gell, die man, aber wenn man die kann, dann ist man schon echt ein Profi. Genander.
0: Genander?
1: Das ist vielleicht auch gar nicht so schwierig, es klingt nämlich.
0: Ist es miteinander?
1: Ja, genau, richtig. Das Interessante an dem Wort ist aber, dass es dieses Genander sonst nirgends in dieser Form gibt. Das ist wirklich auf die Ötztal beschränkt.
0: Was noch?
1: Wenn man sich jetzt nicht als Außenseiter außen möchte, sondern wenn man so tun wollen würde, als wäre man ein Ötztaler, dann sagt man statt O überall ein Ö. Also ich bestelle mir dann nicht eine Cola, sondern ich bestelle mir eine Köhler.
0: Na wirklich?
1: Ja, ja, ja.
0: Also bin ich ja nicht der Flo, sondern der Flö.
1: Richtig, du bist der Flö.
0: Ja? Jetzt hau ich dir einfach ein paar oberösterreichische Begriffe um die Ohren. Bin gespannt, ob du das auch so gut errätst. Was bedeutet Trave?
1: Wenn man es eilig hat.
0: Vollkommen richtig. Was bedeutet Alm?
1: Ja, das kann ich jetzt nicht. Alm.
0: Alm. Also O-D-L-M. Alm.
1: Ah, Orlm. Orlm. Willst du mit Pflanzen? Hast du vielleicht sowas?
0: Nein. Mit Pflanzen hat es ein bisschen was zu tun tatsächlich. Er kommt aus der Landwirtschaft, also Gülle ausfahren.
1: Das habe ich noch nie gehört. Ja, siehst
0: du. Dann Dankeschön für den Crashkurs. Ich glaube, wir können jetzt beide und ganz Österreich vor allem ganz beruhigt ins Ötztal fahren und auch nach Oberösterreich.
1: Unbedingt. Und die Ö nicht vergessen.
0: Genau.
1: Die bitte unbedingt einpacken. Und die werden Orlen einpacken.
0: Unbedingt.
1: Danke. Ciao.

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11: Hier ist Ö3. Mit der perfekten Nachmittagsmischung. Robin Schulz bringt uns da gleich den Beach Club ins Büro. Prayer in Sea, dazu Nico Santos oder auch Dua Lipa. Und davor zu Rainer Hans. Es ist 16 Uhr.
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13: Der Hackerangriff der außer Kontrolle geratenen KI-Software von OpenAI war offenbar massiver als gedacht. Der KI-Agent hat nicht nur die Plattform Hugging Face attackiert, sondern gezielt fremde Zugangsdaten abgesaugt und mindestens 4 weitere Online-Dienste gekapert. Die Politik in den USA fordert jetzt einen verpflichtenden Notabschaltknopf für KI. Mit der bevorstehenden Hitzewelle steigt auch wieder die Waldbrandgefahr. Betroffen sind vor allem das östliche Niederösterreich, Teile Kärntens und Tirols. Umweltminister Norbert Totschnig von der ÖVP ruft zu Vorsicht im Wald auf, denn die meisten Brände sind vermeidbar, da sie durch Menschen verursacht werden. Trotz Waldbrandverordnungen in den meisten Bezirken Österreichs. Wer dann im Wald zündelt oder raucht, riskiert Geld oder sogar Haftstrafen. Österreichs Ärzteschaft wird weiblicher, das zeigen heute veröffentlichte Zahlen der Ärztekammer. Ö3-Reporterin Silvia Mieses.
14: Erstmals gibt es mehr Ärztinnen als Ärzte in Österreich. Ende des Jahres sind bereits 400 Frauen mehr bei der Ärztekammer eingetragen als Männer. Insgesamt ist die Ärzteschaft auf 51.500 Personen angewachsen. Das ist ein neuer Höchststand. Trotzdem warnt die Ärztekammer vor einem Ärztemangel, denn in den kommenden Jahren gehen Tausende in Pension. Außerdem arbeiten auch immer mehr Ärzte und Ärztinnen Teilzeit. Mehr Studienplätze braucht es laut Ärztekammer aber nicht. Wichtiger sei es, finanzielle Anreize zu schaffen, damit die Spitäler mehr Turnus- und Ausbildungsplätze anbieten.
13: Und im Salzburger Mirabellgarten wird dieser Tage recht gern gestohlen. Und zwar Mini-Mozarts. 230 Stück dieser 50 cm großen Figuren sind als Teil einer Kunstinstallation vor gut 2 Wochen aufgestellt worden. Mehr als 80 sind mittlerweile schon weg. Deshalb sagt der Geschäftsführer der Stiftung Mozarteum, Linus Klumpner.
15: Der Appell wäre schon, dass wir wirklich jetzt schauen, dass sie auch da bleiben, weil die Installation erfreut sich einfach einer unfassbaren Beliebtheit. Und wir wollen auch, dass die Besucherinnen und Besucher, die nach Salzburg kommen, um die Installation zu sehen, auch wirklich noch Mozarts vorfinden am Ende des Tages.
13: Bis 30. August soll die Installation laufen. Und jetzt zu Nathalie Auer.
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17: In der schwülen Luft haben sich mittlerweile einzelne Schauer und Gewitter gebildet. Derzeit schüttet und blitzt es zum Beispiel nördlich von Murau. Und auch in den kommenden Stunden können vor allem in Tirol, im Süden Salzburgs, in Oberkärnten und in der Obersteiermark weitere Schauer oder kräftige Gewitter auftauchen. Vielorts bleibt es heute aber auch trocken und sonnig. Dazu gibt es nach wie vor hochsommerliche Temperaturen von meist 30 bis 35 Grad. Morgen legen die Temperaturen dann weiter zu und steigen auf extrem heiße 31 bis 38 Grad. Bis zu 38 werden es in Niederösterreich und in Wien.
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18: In Wien auf der Tangente Richtung Kagran zwischen dem Lahrbergtunnel und dem Knoten Prater. Ein Plus von 30 Minuten nach einem Unfall. Hier ist der rechte Fahrstreifen gesperrt. Stau auch auf der Adalbert-Stifter-Straße stadtauswärts und auf der Brigitte-Nauer-Lände vor einer bereits geräumten Unfallstelle vor der Nordbrücke. Steiermark, A2 Richtung Wien bei Gleisdorf West im Baustellenbereich blockiert ein defektes Fahrzeug die baulich getrennte linke Fahrspur, also nach Möglichkeit die rechte benutzen. Und wer dann weiterfährt nach Niederösterreich auf der A2 Richtung Wien zwischen Wiener Neustadt West und Wöllersdorf blockiert ebenfalls im Baustellenbereich ein defektes Auto, in diesem Fall die Überholspur. Es gibt Stau und 15 Minuten Zeitverlust, am besten den baulich getrennten rechten Fahrstreifen wählen. Eine Meldung für Niederösterreich und Burgenland. B15 Mannersdorfer Straße zwischen Donnerskirchen und Hof am Leitergebirge. Sperre wegen einer Hubschrauberlandung nach einem Unfall. Ausweichen geht über Kaisersteinbruch. Eine Grenzwartezeit außerdem für Niederösterreich. 30 Minuten Wartezeit am Grenzübergang Drasenhofen bei der Ausreise. Oberösterreich, Eisenstraße, Sperre nach einem Unfall zwischen St. Ulrich und Ternberg. Eine lokale Ausweichmöglichkeit besteht hier keine. Sie müssen abwarten. Und Bayern, großes deutsches Eck, Autobahn A8 in beiden Richtungen zwischen Berna und Fraßdorf. Stau wegen Brückenarbeiten. Es ist jeweils nur eine Fahrspur frei. Richtung München 30 Minuten Zeitverlust, Richtung Salzburg eine Stunde.
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11: Sommer. Die Jahreszeit für gewagte Sommeroutfits, auch in der Arbeit. Und ich sage bewusst, Walter Dunger, was steht da auf deinem Leiberl drauf?
18: Nothing beats a good Carbonara. Das ist so.
11: Das ist so?
18: Ja.
11: Ist das ein Einzelstück oder gibt es auch mit Essigwurst?
18: Das sollte man anlegen, glaube ich.
11: Sonst bin ich raus.
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0: Das ist der schlechteste Fußballverein Österreichs. Der SV Ofterring aus Oberösterreich spielt in der untersten Liga, das ist die zweite Klasse Mitte, und ist dort in der letzten Saison letzter geworden. Jetzt rede ich mal mit dem Kapitän. Servus.
1: Servus, hallo, Jürgen spricht.
0: Du, da würde mich jetzt echt einmal aus Fußballfansicht interessieren, woran hat es gelegen?
1: Ja, grundsätzlich ist bei uns die Dünne des Kaders eigentlich ausschlaggebend gewesen. Wir haben immer schauen müssen, dass wir überhaupt 11 Leute am Platz stehen können. Vor die 11 Leute haben wir leider ein paar Leute dabei gehabt, die was halt schon ein bisschen einen öderen Altersdurchschnitt gehabt haben. Das was natürlich auch für die Meisterschaft nicht ganz ideal ist.
0: Aber Fansupport habt ihr?
1: Natürlich, auf jeden Fall. Also es sind immer wieder Leute da, die was uns anfeiern und trotzdem nur immer wieder kommen, weil wir ja die besten Bosner haben und die locken halt natürlich die Leute auch immer wieder gerne an.
0: Na eben, 26 Spiele, immerhin 17 Tore auch geschossen. Die 135 Gegentore lassen wir jetzt mal außen vor. Wie bereitet ihr euch jetzt auf die neue Saison vor? Weil muss ja ein bisschen besser werden, oder?
1: Ja, das auf alle Fälle. Wir starten am 16. August um 17 Uhr in Heid. Das ist die erste Aufbaupartie. Da erwartet man sich natürlich gleich mal sehr viel. Große Konkurrenz und wir erhoffen uns natürlich gleich mal 3 Punkte.
0: Braucht sie noch ein paar Spieler?
1: Spieler sind natürlich immer sehr gerne willkommen bei uns. Jeder ist bei uns willkommen, der was kicken kann.
0: Jürgen, ich drücke euch ganz fest die Daumen, dass das was wird in der nächsten Saison.
1: Ja, vielen Dank, vielen Dank.
0: Ja, und ich sag's nur, David Alaba ist zurzeit in Österreich, momentan vereinslos. Man, SV Ofterring, 8. Liga, gute Bosner. David, wäre das was?
2: Ja, das hört sich schon mal alles super an. Aber mehr Fragen habe ich jetzt auch nicht mehr zu dem Ganzen.
0: Na bitte.

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8: Wir sind in Oberösterreich auf der A8 Richtung Wels zwischen Knoten Falpenkreuz und Wels West. Ist nach einem Unfall nur der Pannenstreifen frei. Es gibt Stau und 20 Minuten Zeitverlust. Unfallstelle geräumt heißt auch in Oberösterreich auf der Eisenstraße zwischen St. Ulrich und Ternberg sind wieder alle Fahrstreifen frei. Steiermark, S36 in beiden Richtungen. Die Abfahrt Zeltweg West ist gesperrt wegen Löscharbeiten bei einem Fahrzeugbrand. Ausweichen geht über Judenburg Ost. Tirol, Fernpassstraße Richtung Deutschland. Vor dem Grenztunnel Füssen wird der Verkehr wegen Überlastung blockweise abgefertigt. 20 Minuten Wartezeit. Großes deutsches Eck, Autobahn A8 in beiden Richtungen zwischen Bernau und Fraßdorf. Stau wegen Brückenbauarbeiten. Es ist jeweils nur eine Fahrspur frei. Richtung München 30 Minuten Zeitverlust, Richtung Salzburg eine Stunde. Und Wien, Tangente Richtung Kagran. Stau zwischen dem Laherbergtunnel und einer geräumten Unfallstelle beim Knoten Prater. Stau auch wegen Bauarbeiten auf der Adalbert-Stifter-Straße stadtauswärts, auf der Grünberg-Straße stadteinwärts und auf der Erdberger Linde.
7: Dann zu Daniel Zeitlinger.
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10: Aufpassen, in der Steiermark, im Bereich Schladminger und Rottenmanner Tauern, da besteht derzeit Unwettergefahr. Seit über einer Stunde nämlich hat sich über den Bergen ein kräftiges Gewitter hier gebildet. Und seitdem bilden sich in diesem Bereich immer neue Gewitter, die auch weiterhin kräftig sind mit Starkregen und nach den Bildern der österreichischen Flugsicherung auch Hagel bringen von einigen Zentimetern Durchmesser. Diese Gewitter können innerhalb der nächsten Stunde weiterziehen in Richtung Oberes Murtal und in die Leoberner Tauern und ins Balten-Liesingtal. In diesem Bereich besteht also Unwettergefahr. Gefahr innerhalb der nächsten halben Stunde bis Stunde.
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0: Die Norweger haben es vorgemacht mit diesem Rudern, dieses Ruh bei der Fußball-Weltmeisterschaft. Aber was diese Norweger können, das können die Kärntner schon lang. Mit Rhein-Reporter Gerhard Petscher, da kommt es heute Abend zu einem Duell der Giganten.
1: Ja, Flo, du sagst es, im wahrsten Sinne des Wortes. Duell Villach gegen Klagenfurt. Jeder Kärntner kennt das, jeder Kärntner weiß, was das bedeutet, die beiden Städte im direkten Duell. Da gibt es immer Diskussionen, das ist ein bisschen eine Hassliebe. Man mag sich, aber man steht immer wieder in Konkurrenz und dieses Duell findet eben heute auf der Trau statt. Klagenfurt, Nautilus, der Ruderverein, gegen den Villacher Ruderverein. 1000 Meter die Strecke und da wird natürlich gefeitet, gekämpft, da wird geruht, wie du sagst. Also wie die Wikinger, da wird um jeden Zentimeter gefeilscht, weil keiner will natürlich verlieren und vor allem die Villacher haben ja das Heimrecht auf der Trau und wollen das unbedingt gewinnen. Weil, das muss man auch dazu sagen, seit 66 Jahren wurde nicht mehr auf der Trau gerudert im Duell. Das letzte Mal 1960, damals Villach gegen Bamberg und jetzt eben das Städteduell Villach gegen Klagenfurt.
0: Ja, das wäre ja arg, gerade jetzt, wo der Villacher Kirchtag ist, wenn dann die Klagenfurter gewinnen würden, oder?
1: Ja, ich bin ein gebürtiger Villacher, das wäre fast eine Blamage. Du sagst, es ist ja recht interessant. Es ist ein Vierer-Ruderboot, es sind zwei Frauen, zwei Männer, alles Amateure. Und die jeweiligen Bürgermeister sind die Steuermänner. Da kannst du dir vorstellen, natürlich, wie groß da die Anspannung ist, denn auch die beiden Bürgermeister stehen da ein bisschen in Konkurrenz. Das ist klar.
0: Da geht's wirklich um alles. Ich bin ganz neutral, halt mich raus, sag nur eines, der Sieger, der gewinnt ja nicht nur Ruhm und Ehre in diesem Duell der Giganten im Stadtduell, sondern ist dann auch morgen früh im Ö3-Wecker. Wir senden den ja morgen live vom Villacher Kirchtag vom Rathausplatz im großen Siegerinterview zwischen 5 und 9.

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11: Hier so drei, gleich eine halbe Stunde Musik nonstop und die habt ihr euch sowas von verdient. Linkin Park mit dabei oder auch die Backstreet Boys. Also für jeden Gruß da was dabei. Davor zu Rainer Hans. Es ist 17 Uhr.
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13: Durch die Hitze und die Trockenheit führen Österreichs Flüsse weniger Wasser. Das sind auch schlechte Nachrichten für die Wasserkraft. Weil es so trocken ist, erzeugen viele Wasserkraftwerke mittlerweile deutlich weniger Strom. Aus der Ö3 Wirtschaftsredaktion Michael Fröschl.
14: Der größte Kraftwerksbetreiber, der Verbund, erzeugt aufgrund der fehlenden Niederschläge derzeit deutlich weniger Strom als im langjährigen Schnitt, sagt Verbundsprecher Florian Seidel.
15: Wir bei Verbund sehen derzeit einen Rückgang der Stromerzeugung aus der Wasserkraft um 33%. Also ein Drittel der Wasserkrafterzeugung an der Donau fehlt uns im Moment.
14: Neben den großen Flusskraftwerken sind auch die rund 4000 Kleinwasserkraftwerke betroffen. Einige mussten sogar abgeschaltet werden. Für die aktuelle Stromversorgung sei das noch kein Problem, sagt Johannes Meier von der E-Control.
16: Aber wir müssen uns überlegen, was passiert dann in den 30er Jahren. Und da brauchen wir all diese Technologien. Das heißt, der weitere Ausbau ist schon notwendig. Ist aber jetzt keine Panik angesagt.
14: Wasserkraft erzeugt gut die Hälfte des Stroms in Österreich. Für die Energieversorgung der Zukunft müssten Windkraft und Photovoltaik weiter ausgebaut werden.
13: Bei der geplanten Wehrdienstreform sind noch einige Punkte offen. So hat sich die Regierung noch nicht festgelegt, wann die 3 Monate Übungen im Anschluss an den Grundwehrdienst tatsächlich stattfinden sollen. Kanzler Stocker von der ÖVP ist für 2 Monate mal gleich danach, berichtet aus der Ö3 Innenpolitikredaktion Niklas Lercher.
17: 6 Monate Grundwehrdienst plus 3 Monate Übungen, so sieht der Verlängerungsplan der Regierung aus. Wie genau die Übungen im Anschluss aufgeteilt werden, hat die Dreierkoalition bisher aber offen gelassen. Kanzler Christian Stocker von der ÖVP nennt nun seine favorisierte Variante.
18: 2 Monate dann als Truppenübung anzuschließen und 1 Monat im Sinne von Milizübungen in den 10 Jahren, die nach dem Präsenzdienst vergehen.
17: Der Zivildienst soll gleichzeitig bei 9 Monaten bleiben und damit gleich lange dauern wie der Wehrdienst. Wenn sich zu wenige für das Bundesheer melden, dann soll der Zivildienst aber automatisch um 2 Monate verlängert werden. Damit rechnet die zuständige Ministerin Claudia Bauer, ebenfalls ÖVP.
19: Ich gehe davon aus, dass das schon nächstes Jahr der Fall sein kann.
17: Wie viel ein längerer Zivildienst kostet, kann die Ministerin noch nicht abschätzen.
13: Immer wieder kommen bei Sexualdelikten Betäubungsmittel missbräuchlich zum Einsatz, wie im Fall Pellicot in Frankreich, mutmaßlich auch durch einen Ex-Politiker in der Schweiz. Auch in Österreich gibt es Verdachtsfälle. Vor allem bei K.O.-Tropfen kommt es darauf an, schnell zu reagieren, da die Spuren manchmal nur wenige Stunden im Körper nachweisbar sind. Ö3-Reporterin Annabelle Amini.
20: Ein unerklärlicher Filmriss, Erinnerungslücken oder ein Gefühl der Benommenheit. Betroffene können oft nur schwer einschätzen, ob sie Opfer von K.O.-Tropfen oder anderen Betäubungsmitteln geworden sind. Im Verdachtsfall sei schnelles Handeln entscheidend, sagt Christian Reisinger von der Gewaltambulanz in Wien.
21: Und zunächst einmal muss die betroffene Person selbst Verdacht schöpfen. Und dann müssen Proben sachgerecht und vor allem zeitnah gesichert werden.
20: Denn viele der Substanzen verschwinden bereits nach kurzer Zeit wieder aus dem Körper. In einer Gewaltambulanz oder im Krankenhaus können Verletzungen dokumentiert sowie wichtige Proben entnommen werden.
21: Wenn man den Verdacht schöpft, auch direkt anzusprechen, also das medizinische Personal auf diesen Verdacht hinzuweisen, damit eben schnellstmöglich Blut und Haaren gesichert werden können.
20: Wichtig ist außerdem, möglichst nichts wegzuwerfen oder zu waschen, wenn eine Straftat vermutet wird. Im Zweifel kann die Gewaltambulanz kostenlos angerufen werden.
13: Etwa 20 Menschen sind tot, rund 30 verletzt nach den Luftangriffen, die die USA und Saudi-Arabien gemeinsam im Irak durchgeführt haben. Ziel waren dort Stützpunkte von schiitischen Milizen, die den Iran unterstützen, berichtet aus der Ö3-Auslandsredaktion Stefan Gera.
22: Tod für Amerika skandieren die Menschen in Mosul im Irak. Rund 20 Iran-treue Kämpfer sind tot. Die Luftangriffe sind eine Reaktion auf etwa 30 Drohnen, die vom Irak aus unter anderem in Richtung Saudi-Arabien losgeflogen sind. So erklärte es der saudische Militärsprecher im Fernsehen.
23: Die saudischen Streitkräfte haben gemeinsam mit den USA Präzisionsangriffe gegen bestimmte Ziele im Irak durchgeführt, von denen Angriffe auf die Ölanlagen des Königreichs ausgegangen sind.
22: Jetzt ist die Sorge groß, dass der Irak in den US-iranischen Krieg hineingezogen wird. Der irakische Premierminister al-Saidi will die Iran-treuen Milizen eigentlich entwaffnen, aber sehr realistisch erscheint das derzeit nicht.
13: Und jetzt zu Daniel Zeinlinger und einer Ö3-Wetterwarnung.
24: Achtung weiterhin in der Obersteiermark im Bereich Schladminger Tauern und Rottenmanner Tauern. Seit mittlerweile 2 Stunden entstehen hier immer wieder kräftige Gewitter, die sehr heftigen und lang andauernden Starkregen bringen und teilweise auch Hagel mit einigen Zentimetern Durchmesser. Am größten ist die Unwettergefahr jetzt im Moment zwischen Moos und Krakaudorf und diese Gewitter können auch noch ins obere Murtal weiterziehen und auch in den Bereich Palten-Liesingtal. Deutlich schwächere Gewitter gibt es jetzt auch in Tirol und im Süden Salzburgs. Trocken und sonnig sind die nächsten Stunden im Flachland. In den nächsten Tagen wird uns aber vor allem die große Hitze beschäftigen. Morgen wird es noch heißer als heute. 31 bis 38 Grad bringt der Nachmittag. Dazu gibt es jede Menge Sonne morgen und nur ganz vereinzelt Wärmegewitter.
25: Der schnellste Verkehrsservice Österreichs jetzt mit Walter Dunger und da schauen wir gleich nach Oberösterreich.
26: Auf die A8 Richtung Wels zwischen Knoten Voralpenkreuz und Wels West ist nach einem Unfall weiterhin nur der Pannenstreifen frei. Es gibt Stau und 15 Minuten Zeitverlust. Steiermark ist 36 in beiden Richtungen. Die Abfahrt Zeltweg West ist weiterhin gesperrt für Löscharbeiten nach einem Fahrzeugbrand. Ausweichen geht über Judenburg Ost. Bayern, großes deutsches Eck, Autobahn A8 in beiden Richtungen zwischen Bernau und Fraßdorf. Stau wegen Brückenbauarbeiten, es ist jeweils nur eine Fahrspur frei. Richtung München 20 Minuten, Richtung Salzburg eine Stunde Zeitverlust. Und Wien, 30 Minuten länger dauert es im Nachmittagsverkehr auf der Tangente Richtung Kagran, von der Hansenkurve bis zur Praterbrücke.
25: Okay, weiter geht's in diesem Tempo.
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2: Wir starten in Tirol auf der A13 Richtung Bozen. Bei Patsch blockiert ein defekter LKW den rechten Fahrstreifen. Es ist hier nur die Überholspur frei, Stau baut sich auf. Großes deutsches Eck Bayern, Autobahn A8 in beiden Richtungen zwischen Bernau und Fraßdorf. Stau wegen Brückenarbeiten, es ist jeweils nur eine Fahrspur frei. Richtung München, 20 Richtung Bozen. Bei Patsch blockiert ein defekter LKW den rechten Fahrstreifen. Es ist hier nur die Überholspur frei, Stau baut sich auf. Großes deutsches Eck Bayern, Autobahn A8 in beiden Richtungen zwischen Bernau und Fraßdorf.

0: Wien, 30 Minuten dauert sie noch länger im Nachmittagsverkehr auf der Tangente Richtung Kagran von der Hansumkurve bis zur Praterbrücke.
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0: Völlig losgelöst schwebt die Raumstation, die ISS, jeden Tag über uns. Gar nicht vorstellbar irgendwie, was die da oben so machen, weil wir auch nicht wirklich mit den Astronauten da oben reden können. Bis heute Nachmittag in Salzburg, im Bongo, in Wagrain. Da haben Funkamateure, die haben da gerade so ein Sommercamp, die internationale Raumstation ISS kontaktieren dürfen. U3-Reporter Peter Obermüller.
1: Okay, everyone in their positions, please. I'm going to start calling now.
2: Ein halbes Jahr hat die Vorbereitung gedauert. Heute Nachmittag, Punkt 15 Uhr, steht die Verbindung der 120 Funkamateurinnen und Funkamateure aus weltweit 30 Nationen hier im Sommercamp in den Weltraum.
3: Hello, Austria. Hello, this summer camp. And hello, everyone organizing this contact. I'm very happy to talk to you today. I am ready. Over.
4: What's your favorite thing to do on the ISS? Over.
3: First, I love turning around the planet in 90 minutes and seeing all those different landscapes. Over.
2: Astronautin Sophie Adenauer antwortet auf die Frage, was sie denn am liebsten im Weltall tut, einmal rund um die Welt in 19 Minuten. 3000 Kilometer Distanz werden von hier aus über die 40 Meter hohe Funkantenne überwunden. Neugierig ist da auch Milo Giuliani aus Graz.
5: Unglaublich aufregend. Wir hatten gerade den ISS-Kontakt. Ich spüre jetzt gerade immer noch, wie mein Herz schlagt. Den muss man nachher wahrscheinlich ein bisschen hinsetzen und ordentlich durchatmen.
2: So aufgeregt?
5: Absolut. Am liebsten würde ich gerne mal natürlich Astronaut werden.
2: Zeit ist kostbar, auch im Weltall. Nach 10 Minuten ist die Leitung beendet. Die Faszination für die jugendlichen Funkamateure dürfte aber ein Leben lang bestehen.
0: Das kann ich mir vorstellen. Also nicht nur die ISS, sondern auch die Funkamateure völlig losgelöst. Major Tom jetzt auf E3.

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17: Ö3 ist hier. Gemeinsam geht's rein in euren Feierabend. Dabei sind Nickelback oder auch die neue von Alex Warren. Wir spielen da gleich wieder eine halbe Stunde lang durch. Davor geht's jetzt zu Daniel Theisel. Es ist 18 Uhr.
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19: Großer Stellenabbau bei BMW. Der bayerische Automobilkonzern kündigt an, 8000 Stellen zu streichen, hauptsächlich in Deutschland. Österreich soll wenig bis kaum betroffen sein. Ö3-Reporter Christoph Danninger, es sind mehrere Faktoren, die zu diesem massiven Stellenabbau führen.
20: Es gibt vier Hauptursachen. Erstens einmal die generell schwache Konjunktur, also die Wirtschaftsflaute. Zweitens die US-Zölle. Drittens, BMW verkauft in China einfach weniger Autos. Der chinesische Automarkt ist insgesamt eingebrochen. Bei den Chinesinnen und Chinesen sitzt das Geld auch nicht mehr so locker. Zudem kommt auch eine Marktsättigung in China selbst dazu. Und dann belastet viertens BMW natürlich auch die chinesische Konkurrenz. Also die chinesischen Hersteller machen dem deutschen Hersteller auch zunehmend am Markt global zu schaffen. Und aus diesem Mix heraus entsteht diese momentane Krisensituation.
19: In Österreich sind rund 5600 Personen bei BMW beschäftigt, die meisten davon im Motorenwerk in Steyr. Der Druck auf Walter Ruck wird immer größer. Zahlreiche Unternehmerinnen kritisieren die kolportierten, abfälligen Bemerkungen gegenüber Frauen. Der Präsident der Wiener Wirtschaftskammer hat die Aussagen bisher weder bestätigt noch dementiert. Ö3-Reporterin Maria Kern.
0: Walter Ruck soll sich in einem vertraulichen Gespräch abfällig über Frauen geäußert haben. Konkret soll er darüber gesprochen haben, dass er einer ÖVP-Frau einen Befehl erteilt habe und diese habe dann salutiert. Die Wiener Unternehmerin Karin Meyer-Martetschläger sagt dazu:
21: Für mich ist es inakzeptabel, dass man im 21. Jahrhundert überhaupt so nachdenkt über Frauen.
0: Die Unternehmerin Manuela Lindelbauer ist aus dem Wiener Wirtschaftsbund ausgetreten. Zu ihren Beweggründen sagt sie:
22: Ja, meine Beweggründe sind ein Zeichen zu setzen.
0: Die Unternehmerin und ehemalige ÖVP-Gemeinderätin Barbara Feldmann sagt, sie habe mit Walter Ruck negative Erfahrungen gemacht.
23: Für mich waren die Begegnungen weder von Respekt noch von Fairness geprägt.
0: Walter Ruck selbst wollte zu der Kritik von Frauen und zu den Austritten aus dem Wirtschaftsbund auf Anfrage nichts sagen.
19: Die FIFA macht ernst und setzt allen Verbänden eine 53-Tage-Frist. Bis 19. September müssen die insgesamt 211 Verbände entscheiden, ob sie für oder gegen den geplanten Investorendeal sind. Anreiz für eine Zustimmung soll eine Sonderzahlung in der Höhe von 35 Millionen Euro pro Verband sein. Die UEFA ist strikt gegen den Verkauf kommerzieller Rechte. Der ÖFB teilt mit, man stehe den FIFA-Plänen ablehnend gegenüber. Schlecht und teuer, so bezeichnet der neue britische Premier Andy Burnham das Pflegewesen in Großbritannien. Burnham verspricht eine große und tiefgreifende Reform. Ö3-Reporter Jörg Winter, offen ist aber, wie diese finanziert werden soll.
24: Dass es um das britische Pflegewesen schlecht bestellt ist, daran lässt der neue Premierminister keinen Zweifel. Das Pflegewesen in England ist genauso unfair wie das Gesundheitssystem in den USA. Die Verwundbarsten bezahlen mit allem, was sie besitzen und bleiben oft mit nichts zurück, sagt Andy Burnham. In Großbritannien gelten sehr niedrige Vermögens- und Einkommensschwellen. Wer darüber liegt und Pflege braucht, muss sie vollständig bezahlen und verliert damit oft das gesamte Vermögen. 85% aller Plätze in britischen Pflege- und Alterseinrichtungen werden von privaten Unternehmen betrieben, nicht selten von internationalen Investmentfonds, deren Ziel Profitmaximierung. Wie Burnham das Risiko für Betroffene senken und die Qualität der Pflege erhöhen will und wie das alles finanzieren, Antworten dazu bleibt er heute noch schuldig. Ein neues Modell samt Finanzierung soll in den kommenden Monaten ausgearbeitet werden.
19: Und jetzt zu Daniel Zeinlinger.
25: Das Ö3-Wetter. Hochsommerlich heiß ist es auch jetzt am Abend in vielen Landesteilen. 35 Grad zum Beispiel im Moment in Wien, in Bregenz und auch in St. Pölten. In Innsbruck dagegen hat es mit einem Schauer von 36 auf 26 Grad jetzt abgekühlt. Stichwort Schauer, die kann es am Abend im Bergland geben. Auch Gewitter sind hier noch dabei. Die Nacht bringt dann überall Wetterberuhigung. Die kommenden Tage stehen dann ganz im Zeichen von großer Hitze. Morgen werden es 31 bis 38 Grad. Dazu ist es zum Teil drückend schwül. Außerdem gibt es einiges an Sonne. Morgen am Nachmittag dann auch wieder da und dort Schauer und Gewitter. Am größten ist die Wahrscheinlichkeit dafür morgen in Niederösterreich und in der Steiermark.
17: 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Da starten wir in Tirol, Walter, da brauchen wir noch länger.
26: Auf der A13 Richtung Bozen bei Patsch blockiert nämlich ein defekter LKW den rechten Fahrstreifen. Es gibt Stau und 15 Minuten Zeitverlust. Hochkönigstraße, Sperre nach einem Traktorunfall zwischen St. Johann und Roseneck. Ausweichen ist nur großräumig, zum Beispiel über die B178 und die B311 möglich. Bayern, großes deutsches Eck, Autobahn A8 in beiden Richtungen zwischen Bernau und Fraßdorf. Stau wegen Brückenbauarbeiten. Es ist jeweils nur eine Fahrspur frei. Richtung München 20 Minuten Zeitverlust, Richtung Salzburg eine Stunde. Und Wien, 20 Minuten dauert es dann noch länger auf der Grünbergstraße stadteinwärts vor der Baustelle auf der Wienzeile. Und ein Hinweis noch für heute Abend. Der Tunnel Kaisermühl auf der A22 ist wegen einer Einsatzübung von 22 Uhr bis 5 Uhr früh in beide Richtungen gesperrt. Ausweichen ist möglich über den Handelsquai oder großräumig über die S1 Nord und die S2.
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17: Hallo, hallo, wo habt ihr heute geschwitzt? War das in der Arbeit, war das im Büro vielleicht? Oder hattet ihr das Glück und habt gesagt, na, wir hauen uns nochmal schnell ins Bad rein? Es war ein Wahnsinns-Sommertag. Genauso viel Sonne war heute dabei. Die gönnen wir uns gleich noch einmal nach Alex Warren.
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Nemo motiviert uns. Nochmal voll anpacken vielleicht bei euch. Es geht einfach leichter mit der passenden Musik. Wir haben noch ganz, ganz viel dabei. Bis halb auf E3.

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25: Es ist jetzt ganz genau 5:30 Ö3 hier. 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Und in Oberösterreich, da ist ein Unfall passiert, Walter.
26: Auf der A1 Richtung Wien zwischen Forchdorf und Eberhall.
0: Zwischen Forchdorf und Eberstalzell melden Ö-Driver diesen Unfall auf der Überholspur. Es gibt kurzen Stau. Tirol B164 zwischen St. Johann in Tirol und Fieberbrunn. Sperre nach einem Traktorunfall. Ausweichen geht über Weitring. Und Bayern, großes deutsches Eck, Autobahn A8. Stau in beiden Richtungen von der Baustelle zwischen Bernau und Fraßdorf Richtung Salzburg über eine halbe Stunde Zeitverlust.
25: Wir müssen uns einfach alle versprechen, das ist so.
0: Und Fieberbrunn, Sperre nach einem Traktorunfall, ausweichen geht über Weitring. Und Bayern, großes deutsches Eck, Autobahn A8. Stau in beiden Richtungen von der Baustelle zwischen Bernau und Fraßdorf Richtung Salzburg über eine halbe Stunde.

0: Bewertet werden unter anderem die Wedeltechnik, die Düfte, die Kreativität und das gesamte Saunaerlebnis. Besucherinnen und Besucher können da live dabei sein.
1: Einfach schwitzen, überall schwitzen wir. Wir Wiener sind oft Grandler, die Vorarlbergerinnen und Vorarlberger, die sind genau das Gegenteil. Sie sind die größten Optimisten, Bernhard.
2: Ja, immerhin 49% im Ländle schauen optimistisch in die Zukunft, so ein Ergebnis der aktuellen Online-Umfrage ORF fragt. Knapp dahinter folgen Tirol, Salzburg und Oberösterreich. Am wenigsten zuversichtlich nur 40%, wie du es angedeutet hast, das sind die Wienerinnen und Wiener. Wir merken also, die Menschen in Westösterreich sind ein bisschen besser drauf als die im Osten.
1: Ich merke es bei mir auch. Apropos von West nach Ost, ein Bayer, der schwimmt gerade in der Donau von Passau nach Bratislava.
2: Während andere im Sommer gemütlich an der Donau liegen, schwimmt der 23-Jährige einfach mal quer durch Österreich, übrigens bei frischen 22 Grad Wassertemperatur. Eigentlich wollte er ja die 350 Kilometer lange Strecke in einer neuen Weltrekordzeit schaffen. Das wird sich aber nicht mehr ausgehen. Wer ihn beobachten will, den Link zu einem Livestream haben wir online.
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Bruno Mars auf E3. Das ist einer, da könnte man so schön dahin schmusen. Ich glaube, heute eher. Na, es ist einfach viel zu heiß. Ventilator läuft hoffentlich bei euch schon zu Hause auf Hochtouren. Höchstens schicken wir jetzt noch einen Bussi rüber. Und ich schicke euch jetzt einmal Ray Garvey vorbei, weil der einfach super ist. 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

0: so den Tag ausklingen lassen. Herrlich. U2, die mischen wir ab mit der neuen von Nico Santos. Habt ihr die schon gehört, den Song? Er ist wirklich erst vor ein paar Tagen rausgekommen, aber hat sich schon bei der einen oder anderen ein bisschen eingebrannt in den Kopf. Bei dir, Sabine?
1: Er macht immer gute Laune, egal in welcher Situation. Er zaubert einem immer ein Lächeln ins Gesicht.
0: Ja, absolut. Spürt es auch schon? Herrlich. Richtig gut.
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26: 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Hallo, hallo, wir gönnen uns gleich Party-Sound von Kato. Oder natürlich auch ganz, ganz viel Chilliges ist mit dabei, wie zum Beispiel Hörz. Jetzt geht's mal zu Daniel Theissl. Es ist 19 Uhr.
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28: Brand aus im Tiroler Unterland. Der Großeinsatz nach einem gestern ausgebrochenen Waldbrand ist beendet. Eine rund 8000 Quadratmeter große Fläche ist betroffen gewesen. Bei einem Drohnenkontrollflug wurden keine Glutnester mehr entdeckt. Weil er die Pflege seiner bettlägerigen Mutter massiv vernachlässigt hat, ist ein 56-jähriger Mann am Landesgericht Linz heute zu 20 Monaten bedingter Haft verurteilt worden. Ö3-Reporter Jürgen Freimuth in Oberösterreich. Die Frau ist im vergangenen Jahr in ihrem Haus gestorben.
0: Der Zustand der 89-Jährigen war laut Staatsanwaltschaft katastrophal. Sie sei abgemagert, dehydriert, völlig verdreckt und voller Wunden gewesen. Der bei ihr wohnende Sohn hat sich wegen Quälens und Vernachlässigen seiner wehrlosen Person verantworten müssen und sich schuldig bekannt. Ein psychiatrisches Gutachten bescheinigt ihm eine Persönlichkeitsstörung sowie eine stark eingeschränkte Zurechnungsfähigkeit. Das Gericht berücksichtigt das strafmildernd. Die mitangeklagte Schwester wird freigesprochen. Das Urteil gegen den Sohn ist recht. Rechtskräftig, der Freispruch der Schwester noch nicht.
28: Die Ukraine zieht vor den Internationalen Sportgerichtshof. Grund ist die Aufhebung der Sanktionen gegen russische Sportlerinnen und Sportler. Das Internationale Olympische Komitee hat Anfang Juli entschieden, die bisherige Sperre des russischen Olympischen Komitees vorläufig aufzuheben. Und beim Bahnhof in Bregenz ist ein Schweizer Reisebus gegen ein Bahnsteigdach gekracht. Der Lenker wollte Fahrgäste einsteigen lassen, ist aber in die falsche Richtung abgebogen und beim Wendeversuch gegen die Überdachung geprallt. Verletzt wurde niemand. Und jetzt zu Daniel Zeinlinger.
1: Das Ö3-Wetter. Mit einer Mischung von Sonne und Wolken geht der Tag zu Ende. Im Bergland sind jetzt auch noch Schauer und Gewitter unterwegs. Das kräftigste Gewitter zieht gerade vom Salzertal in der Steiermark weiter in südliche Niederösterreich in den Bereich der Göstlinger Alpen. Im Lauf der Nacht hören Schauer und Gewitter dann überall auf. Die nächsten Tage sind extrem heiß. Morgen 31 bis 38 Grad. Der Freitag kann dann sogar um die 39 Grad bringen, vor allem im Bereich vom Zentralraum in Oberösterreich bis zum Nordburgenland. Außerdem scheint morgen meistens die Sonne, am Nachmittag entstehen dann wieder da und dort Regenschauer und Gewitter.
26: Weiter geht's zum schnellsten Verkehrsservice Österreichs hier auf Ö3 und da sind wir bei euch in Oberösterreich, Walter.
2: Auf der A1 Richtung Wien ist die Unfallstelle zwischen Forchdorf und Eberstal-Zell geräumt. Hier sind wieder alle Fahrspuren frei. Steiermark A9 Richtung Slowenien. Nach dem Knoten St. Michael ist der Kleinalmtunnel für Arbeiten heute Nacht gesperrt. Der Verkehr wird über die S6 und die S35 umgeleitet bis 5 Uhr früh. Tirol B164 zwischen St. Johann und Fieberbrunn. Sperre nach einem Traktorunfall. Ausweichen geht über Weitring. Bayern, großes deutsches Eck, Autobahn A8. Stau in beiden Richtungen vor einer Baustelle zwischen Bernau und Fraßdorf. Richtung Salzburg noch über eine halbe Stunde Zeitverlust. Und ein Hinweis für heute Abend in Wien. Der Tunnel Kaisermühlen auf der A22 ist wegen einer Einsatzübung von 22 Uhr bis 5 Uhr früh in beide Richtungen gesperrt. Ausweichen ist dann möglich über den Handelskai.
26: Kommt gut nach Hause. Jetzt dann. Feierabend.
3: Ja!

Mittwochabend auf E3. Ihr fahrt vielleicht gerade heim. Es war ein anstrengender Tag. Es war irrsinnig heiß, also wirklich irrsinnig heiß. Aber jetzt wird's einfach nur noch schön. Eure Liebsten warten daheim. Ihr fahrt's dahin und ihr habt's denen im Ohr.

0: Hier ist Ö3 und wir unterbrechen immer, wenn es wichtig ist. Es gibt eine Geisterfahrermeldung für Salzburg, Walter.
1: Achtung, auf der A10 Tauernautobahn kommt zwischen Hallein und Knoten Salzburg ein Geisterfahrer entgegen. Vorsicht in beiden Richtungen und nicht überholen. Ich wiederhole, Achtung in Salzburg auf der A10 der Tauernautobahn kommt zwischen Hallein und Knoten Salzburg ein Geisterfahrer entgegen. Vorsicht in beiden Richtungen und nicht überholen. Wir geben Entwarnung, sobald der Geisterfahrer die Autobahn verlassen hat.
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0: Ihr hört E3 und wir haben die Geisterfahrer-Endwarnung für Salzburg, Walter.
1: Ja, der Geisterfahrer, der auf der Tauernautobahn zwischen Hallein und Knoten Salzburg unterwegs war, hat die Autobahn verlassen.
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0: Ja, Marc, mit dir, Walter.
1: Ja, auf der 9 ist der Kleinalmtunnel Richtung Slowenien heute Nacht für Arbeiten gesperrt. Der Verkehr wird über die S6 und die S35 umgeleitet. Tirol-Hochkönigstraße zwischen St. Johann und Fieberbrunn. Sperre weiterhin nach einem Traktorunfall. Ausweichen geht über Weitring. Und Bayern, großes deutsches Eck, Autobahn A8. Stau in beiden Richtungen vor einer Baustelle zwischen Bernau und Fraßdorf. Richtung Salzburg vor allem eine halbe Stunde Zeitverlust.
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0: Die einen von euch hauen sich bei der Sonne ins Bad, die anderen gehen in die Berge. Die Alpinpolizei, die warnt aber jetzt vor den hohen Temperaturen, Wolfgang Böhmer.
3: Denn der Kreislauf ist durchs Wandern auch am Berg stark beansprucht, auch wenn man jetzt sportlich ist. Ganz wichtiger Tipp, früh rauf, früh runter, spätestens zur Mittagshitze sollte man eigentlich schon wieder Richtung Tal sein. Und das hat gerade jetzt noch einen anderen ganz wichtigen Grund. Damit ist man im Tal, wenn sich am Nachmittag auch durchaus sehr schnell gewinnt, am Berg zusammenbrauen. Und noch ein wichtiger Tipp, genug Wasser mitnehmen, denn nicht immer gibt es irgendwo am Berg eine Quelle.
0: Ich glaube, jetzt freuen sich viele. Der Trailer für die neue Jumanji-Fortsetzung ist da, Bernhard.
4: Ja, im mittlerweile dritten Teil mit dem Untertitel Open World und wieder mit dabei das Quartett Dwayne Johnson, Jack Black, Karen Gillan und Kevin Hart, die als Charaktere eines Videospiels aus dem Game ausbrechen. Mit dabei natürlich Tiere, Action, viel Chaos und auch wieder Danny DeVito. Kinostart soll rund um Weihnachten sein. Den Trailer, den haben wir natürlich online.
0: Merkt man uns. In Tirol ist ein neuer Geschwindigkeitsrekord mit einem Bobbycar geknackt worden.
4: Ja, im Sellrheintal ist ein Deutscher mit dem Plastikauto ohne Motor fast 150 km/h einen Berg hinuntergerast. Damit hat er seinen eigenen Rekord um fast 20 km/h verbessert. Gebremst hat der 34-Jährige ganz klassisch mit Turnschuhen und dabei auch noch Kurven überlebt. Nachmachen wird nicht empfohlen.
0: Ich glaube, die Turnschuhe haben es nicht so überlebt.
4: Die sind tot.
0: Die Sohle ist weg.
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1: Entspannter Abend klingt bei uns so auf ihr drei. Ich hoffe, ihr habt schon Feierabend. Wir entschleunigen jetzt einfach gemeinsam. Einfach ein bisschen runterkommen vom Gas.
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15: Ö3 läuft bei euch und überall, wo wir sind, ist super viel Musik am Start. Jetzt wieder eine halbe Stunde lang nonstop durch. Teddy Swims, Alle Farben und Harry Styles. Und das jetzt ist jetzt Daniel Teisel. 20 Uhr ist es.
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17: Die Stromerzeugung aus Wasserkraft leidet unter den niedrigen Pegelständen in Österreichs Seen und Flüssen. Experten rechnen mit einer Verschiebung. Die Wasserkraft wird mehr im Winter im Einsatz sein. Im Sommer wird man verstärkt auf PV-Anlagen setzen müssen, sagt Johannes Meyer von der E-Control.
18: Also ich glaube, derzeit in dem europäischen Gesamtkonzept sozusagen, dem Gesamtsystem in Europa, funktioniert das noch ganz gut. Aber wir müssen uns überlegen, was passiert dann in den 30er Jahren. Also darum geht es. Und da brauchen wir all diese Technologien. Das heißt, der weitere Ausbau ist schon notwendig. Ist aber jetzt keine Panik angesagt.
17: Ab 1. Jänner soll auch für Pornoseiten ein Altersnachweis eingeführt werden. Das sehen die Erläuterungen zum neuen Gesetzesentwurf für ein Social-Media-Verbot für unter 14-Jährige vor. Der Nachweis soll etwa mit der ID Austria möglich sein. Pornoplattformen sind erst ab 18 Jahren erlaubt. Tödlicher Unfall in Wien-Floridsdorf. Ein 41-jähriger Mann ist ertrunken. Zuvor ist er mehrfach von einer Brücke in die Neue Donau gesprungen. Laut Polizei dürfte der Tscheche alkoholisiert und mit Freunden unterwegs gewesen sein. Rettungskräfte hätten vergeblich versucht, den Mann zu reanimieren. Und in einer halben Stunde steigt in Wien-Hütteldorf das Rückspiel in der Conference League-Qualifikation. Rapid trifft auf Santa Coloma aus Andorra. Live in ORF 1 und bei uns im Hitradio Ö3. Das Hinspiel haben die Wiener 3:1 gewonnen. Und jetzt zu Daniel Zeinlinger.
1: Das Ö3-Wetter. Noch haben wir im Bergland einzelne Schauer und Gewitter, die teilweise auch kräftig sind. Um die 30 Liter Regen sind zum Beispiel in der letzten Stunde in Kals in Osttirol gefallen. In vielen Landesteilen sind die Abendstunden aber trocken und teilweise auch heiß. In den nächsten Tagen steigert sich die Hitze dann. Morgen werden es 31 bis 38 Grad. Die Hitzepole werden morgen im Norden und im Osten liegen, im Bereich zwischen Wels über Wien bis zum Seewinkel. Die meiste Zeit ist es sonnig, morgen am Nachmittag tauchen dann wieder da und dort Schauer und Gewitter auf.
15: 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Wir schauen zu euch nach Wien, Walter.
19: Soeben reingekommen, eine Meldung für die S1 Richtung Korneuburg. Da gibt es eine Sperre nach der Angerner Straße. Hier brennt ein Auto. Ausweichen ist zum Beispiel über die Brünner Straße möglich. Und gleich für Wien noch eine Ankündigung für heute Abend. Der Tunnel Kaisermühlen auf der A22 ist für eine Einsatzübung von 22 Uhr bis 5 Uhr früh in beiden Richtungen gesperrt. Ausweichen ist dann möglich über den Handelsquai. Wir kommen nach Salzburg. Vorsicht, ein Reifen mit Felge liegt da auf der A1 Richtung Wien, kurz vor Salzburg-Nord am linken Fahrstreifen. Der Asfinag-Streckendienst ist informiert und auf der Zufahrt. Steiermark, heute Nacht ist der Kleinalmtunnel auf der A9 Richtung Slowenien gesperrt für Arbeiten. Der Verkehr wird über die S6 und die S35 umgeleitet. Tirol-Hochkönigstraße zwischen St. Johann und Fieberbrunn, weiterhin Sperre nach einem Traktorunfall. Ausweichen geht über Weitring. Und Bayern, großes deutsches Eck, Autobahn A8. Stau in beiden Richtungen vor einer Baustelle zwischen Berna und Fraßdorf. Richtung Salzburg eine halbe Stunde Zeitverlust.
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15: Wir starten jetzt rein mit Harry Styles. Ich finde, der passt heute sehr, sehr gut. Es ist einfach Sommer pur hier auf Hit3.

Teddy Swims. Das ist ein bisschen Abkühlung so zwischendurch. Hier auf E3. Und jetzt, ihr hört es schon, es gibt viel Gitarre. Ein bisschen Schlagzeug kommt auch gleich dazu. Es geht noch durch, nonstop. Bis halb.

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1: 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In Wien ist jetzt die Sperre aufgehoben, Walter.
2: Ja, die Sperre auf der S1 Richtung Tangente nach dem Unfall zwischen Seiring und Angerner Straße. Momentan aber nur die Überholspur frei und der Stau löst sich nur langsam auf. In der Steiermark ist auf der A9 Richtung Slowenien heute Nacht der Kleinalmtunnel für Arbeiten gesperrt. Der Verkehr wird über die S6 und die S35 umgeleitet. In Tirol ist weiterhin die Hochkönigstraße zwischen St. Johann und Fieberbrunn nach einem Unfall gesperrt. Ausweichen geht da über Weitring. Und Bayern, großes deutsches Eck, Autobahn A8, Stau in beiden Richtungen vor einer Baustelle zwischen Berna und Fraßdorf, Richtung Salzburg noch immer eine halbe Stunde Zeitverlust.
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1: Die Eissalons in Oberösterreich haben bei dem Hygienecheck jetzt besser als letztes Jahr abgeschnitten, Ö3-Reporter Jürgen Freimuth.
4: Von 67 untersuchten Speiseeisproben waren 51, also rund 3/4 einwandfrei. Anders als im Vorjahr ist heuer keine einzige Probe ungenießbar gewesen. Bei 16 Proben hat es geringfügige Mängel gegeben, meist wegen Spülmittelresten nach der Reinigung der Maschinen. Die betroffenen Eissalons müssen jetzt ihre Hygiene verbessern und werden noch einmal kontrolliert.
1: Das können wahrscheinlich nur Sie machen. BTS pfeifen heuer auf die Grammys, Bernhard.
5: Ja, die K-Pop-Superstars sind bisher nur für Grammys nominiert worden, haben also noch nie gewonnen und reichen diesmal auch keinen Song ein. Hintergrund dürfte die neue Grammy-Kategorie eigens für asiatische Popmusik sein, die zuletzt Kritik ausgelöst hat. Das klingt also ein bisschen nach Boykott. BTS selbst sagen nur, Musik soll unabhängig von Sprache oder Herkunft gehört werden. Die Grammys, die steigen im Februar.
1: Die Zahl der Tiger in
5: Grammy-Kategorie eigens für asiatische Popmusik sein, die zuletzt Kritik ausgelöst hat. Das klingt also ein bisschen nach Boykott. BTS selbst sagen nur, Musik soll unabhängig von Sprache oder Herkunft gehört werden.

0: Chasing Cars, so ein schöner Song. Ich finde, es ist überhaupt eigentlich fast einer der schönsten Songs überhaupt. Auch du sagst das, oder, Johannes?
1: Weil ich da eigentlich meine zukünftige Frau kennengelernt habe bei dem Lied und das war einfach unser Lied, das ist unser Lied, das ist ja bei der Hochzeit gelaufen.
0: Wow, ein Lied, das irgendwie verbindet und so viele Erinnerungen mit sich hat. Vielleicht ist das euer Sommerlied, wo ihr sagt, ja, den höre ich jetzt die ganze Zeit. Das ist Samba mit Undressed.
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0: Emma Stöbitzer da. Hi.

So ein kleines bisschen Wochenfeeling kommt bei dem einfach, finde ich, immer auf. Es ist einfach so. Aber hey, wir haben die Hälfte der Woche haben wir schon geschafft, Hälfte der Arbeitswoche. Und das Wochenende kommt trotzdem so in so kleinen, großen Schritten daher. Ein bisschen können wir uns schon freuen. Jetzt mit der besten Ö3-Musik.

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11: Ö3 ist hier. Gleich geht's los mit dem Ö3 Heimatsound. Da gibt's nur Songs aus Österreich. Zum Beispiel Falco spielen wir da oder auch Seiler und Speer. Jetzt geht's mal zu Daniel Theissl. Es ist 21 Uhr.
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15: Notlandung einer Propellermaschine im Bezirk Kitzbühel. Das einmotorige Flugzeug ist stark beschädigt, der Pilot unverletzt. Die Maschine hat versucht, einen Segelflieger am Tau in die Höhe zu bringen. Plötzlich ist der Motor ausgefallen und das Flugzeug gegen Büsche und Bäume geprallt. Beinahe wäre es die Großache gestürzt. Das Segelflugzeug mit zwei Menschen an Bord konnte noch rechtzeitig ausklinken und sicher landen. Österreichs Ärzteschaft wird weiblicher. Das zeigen heute veröffentlichte Zahlen der Ärztekammer, Ö3-Reporterin Silvia Mieses.
16: Erstmals gibt es mehr Ärztinnen als Ärzte in Österreich. Ende des Jahres sind bereits 400 Frauen mehr bei der Ärztekammer eingetragen als Männer. Insgesamt ist die Ärzteschaft auf 51.500 Personen angewachsen. Das ist ein neuer Höchststand. Trotzdem warnt die Ärztekammer vor einem Ärztemangel, denn in den kommenden Jahren gehen Tausende in Pension. Außerdem arbeiten auch immer mehr Ärzte und Ärztinnen Teilzeit. Mehr Studienplätze braucht es laut Ärztekammer aber nicht. Wichtiger sei es, finanzielle Anreize zu schaffen, damit die Spitäler mehr Turnus- und Ausbildungsplätze anbieten.
15: Wie erwartet lässt die US-Notenbank die Leitzinsen ein weiteres Mal unverändert. Die Zinsspanne bleibt bei 3,5 bis 3,75%. Eine Zinssenkung sei aufgrund der hohen Teuerungsrate des Irankriegs und der damit verbundenen Energiekrise derzeit nicht möglich, teilt das FED-Gremium mit. Und Mission Conference League verläuft für Rapid bisher nach Plan. Im Rückspiel der zweiten Quali-Runde gegen Santa Coloma aus Andorra führt Rapid in Hütteldorf 2:1, Ö3-Reporter Martin Lang.
17: In den ersten 24 Minuten zwei Tore Führung durch Traumkombinationen über die rechte Seite. Einmal schließt Ercan Kara ab, dann der Norweger Petter Nossadal zur 2:0 Führung. Rapid allerdings hinten auch kurz Unaufmerksamkeit nach einer Flanke in den Strafraum. Der Kopf, das vorläufige erste Gegentor in Wien von einem Club aus Andorra. Aber Rapid führt ja gesamt mit 5:2.
15: Und jetzt zu Daniel Zeinlinger.
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18: Im Bergland sind immer noch einige Regenschauer und Gewitter unterwegs. Eine richtige Gewitterlinie mit vielen Blitzen und starkem Regen zieht gerade über den Pinzgau in Salzburg. Fast 70 Liter Regen in der letzten Stunde sind zum Beispiel in Rauris gefallen. Bei solch großen Regenmengen in kurzer Zeit sind Überflutungen möglich. Die nächsten Tage stehen dann ganz im Zeichen großer Hitze. Morgen erwarten uns 31 bis 38 Grad. Die Hitzepole werden morgen liegen im Bereich vom Zentralraum Oberösterreichs über den Wiener Raum bis zum Nordburgenland. Außerdem scheint morgen oft die Sonne. Am Nachmittag tauchen da und dort dann wieder Regenschauer und Gewitter auf.
11: Wir schauen zu euch auf die Straßen. Ö3 ist hier mit dem schnellsten Verkehrsservice Österreichs. Walter, in der Steiermark, da wird heute Abend und heute Nacht gearbeitet.
19: Auf der A9 Richtung Slowenien im Kleinalmtunnel, der ist für diese Arbeiten gesperrt. Der Verkehr wird über die S6 und die S35 umgeleitet. Tirol B164, die Unfallstelle zwischen St. Johann und Fieberbrunn ist geräumt. Die Sperre ist jetzt aufgehoben. Bayern, großes deutsches Eck, Autobahn A8. Stau in beide Richtungen vor einer Baustelle zwischen Berna und Fraßdorf. Vor allem Richtung Salzburg eine halbe Stunde Zeitverlust. Und Wien, von 22 Uhr bis 5 Uhr früh ist heute Nacht der Tunnel Kaisermühlen auf der A22 wegen einer Einsatzübung in beiden Richtungen gesperrt. Ausweichen ist in dieser Zeit möglich über den Handelsquai.
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11: Habt ihr schon einmal was von Schädeln gehört? Das ist anscheinend das.
20: Wenn man zu Grautschädeln abschägt, dann ist das Schädeln. So richtig Schädeln.
11: Okay, dann machen wir das jetzt einmal, ja? Vielleicht ist es euer erstes Mal, das Schädeln? Bei mir auch. Das ist jetzt Krautschädel auf E3.

0: So eine Legende. Falco hier auf Ö3. Habt ihr den zufälligerweise schon mal lachen gehört? Ich finde, der steckt so an. Genauso legendär wie seine Songs.
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0: Jetzt waren wir gerade kurz auf einen Sprung in Vorarlberg. Jetzt geht's weiter in die Steiermark zu Caro Fuchs. Kennt ihr das, wenn jemand glaubt, man muss immer einer Meinung sein? Also es gibt nichts anderes. Also sagt na, absolut nein. Dann ist der Song jetzt für euch. Red mal's in der Sackel. Ist sehr, sehr lustig, muss ich sagen.
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0: 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Jetzt mit dem schnellsten Verkehrsservice Österreichs und einer Nachbaustelle in der Steiermark, Walter.
1: Auf der 9 Richtung Slowenien, nach dem Knoten St. Michael, ist der Kleinalmtunnel für Arbeiten gesperrt. Der Verkehr wird über die S6 und die S35 umgeleitet. Bayern, großes deutsches Eck, Autobahn A8 Richtung Salzburg, von der Baustelle bei Fraßdorf Stau und über 20 Minuten Zeitverlust. Und Wien, der Tunnel Kaisermühlen auf der A22 ist heute Nacht wegen einer Einsatzübung von 22 Uhr bis 5 Uhr früh in beiden Richtungen gesperrt. Ausweichen ist möglich über den Handelsquai.
0: Jetzt gerade ist Pause in Hütteldorf beim Europacup-Match von Rapid und bisher gibt es gegen Santa Coloma eigentlich nichts zu meckern, Ö3-Reporter Martin Lang.
2: Nach 24 Minuten führt Rapid durch Tore von Ercan, Kara und Nossertal mit 2:0. Kara macht dann auch noch gleich den Doppelpack, ein Gegentor, da hat die Rapid-Abwehr kurz nicht aufgepasst. Rapid führt 3:1 gegen Santa Coloma aus Andorra und hat vorläufig einen entspannten Europacup-Abend.
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Christina Stürmer auf Ö3. Die ist irgendwie fast immer im Ö3 Heimatsound dabei. Aber ich finde, wenn wir Musik aus Österreich spielen, dann muss sie auch dabei sein. Dann muss die quasi gespielt werden. Es gibt ein paar so Klassiker, die brauchen wir. Die sind einfach immer herrlich. Osman Kurti. Jetzt zum Beispiel.

bei Bilderbuch, da klingt irgendwie alles immer so ein bisschen nach Raumschiff. Findet ihr nicht? Zum Beispiel auch bei dem Song von Ihnen. Das ist auch Raumschiff, das ist einfach Raumschiff-Vibe, wirklich. Vom Raumschiff hauen wir uns jetzt rein ins Taxi. Das ist eure Musik aus Österreich, der Ö3 Heimatsound.

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14: Einfach zum Nachdenken.
15: Ich spende meine Muttermilch. Ich pumpe mehrmals die Woche Milch aus meinen Brüsten ab, gebe sie in ein dafür vorgesehenes Sackerl, beschrifte es akribisch und friere es ein. Und jede Woche übergebe ich sie an eine andere Mama für ein anderes Baby. Warum mache ich das? In erster Linie, weil ich es kann. Weil ich genug Milch habe und meine Brüste auch die Pumpe akzeptieren. Muttermilch ist ein flüssiges Wunder, das sich den Bedürfnissen eines Kindes anpasst. Bei Hautproblemen, wunden Stellen, sogar bei Sehschwäche und anderen Erkrankungen helfen kann. Sie weiterzugeben, dorthin, wo sie gebraucht wird, ist ein Akt der Nächstenliebe, den ich gerne bringe. Dabei wäre es so unglaublich wichtig, dass ich das nicht nur privat und über fünf Ecken durch Mundpropaganda mache, sondern dass es dafür eigene Milchbanken geben würde. Gab es früher mehr davon, heute nur mehr wenige. Weil kompliziert, nicht rentabel. Und Kapital bestimmt auch unser körperliches Wohlergehen, schon bei den Allerkleinsten. Und an Muttermilch, tja, da verdient halt keiner. Aber vielleicht wäre da ja doch eine Möglichkeit, so etwas aufzubauen. Nur so ein Gedanke.
14: Ida Ronchetti ist katholische Theologin und lebt in der Steiermark.
16: Ihr hört drei, gemeinsam geht's durch den Abend. Wir sind bei euch dabei im Spätdienst und liefern euch den Sound, damit ihr wach bleibt. Gleich Avril Lavigne und Taylor Swift. Jetzt Daniel Theisel. Es ist 22 Uhr.
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18: Fix mit einer Verlängerung des Zivildienstes rechnet die zuständige Ministerin Claudia Bauer von der ÖVP. Sollten sich zu wenig Grundwehrdiener finden, ist vorgesehen, dass der Zivildienst automatisch um 2 Monate verlängert wird. Unklar ist bei der geplanten Wehrdienstreform noch, wie die 3 Monate Übungen im Anschluss an den Grundwehrdienst aufgeteilt werden. Ö3-Reporter Niklas Lercher.
12: 6 Monate Grundwehrdienst plus 3 Monate Übungen. So sieht der Verlängerungsplan der Regierung aus. Wie genau die Übungen im Anschluss aufgeteilt werden, hat die Dreierkoalition bisher aber offen gelassen. Kanzler Christian Stocker von der ÖVP nennt nun seine favorisierte Variante.
19: 2 Monate dann als Truppenübung anzuschließen und 1 Monat im Sinne von Milizübungen in den 10 Jahren, die nach dem Präsenzdienst vergehen.
12: Der Zivildienst soll gleichzeitig bei 9 Monaten bleiben und damit gleich lange dauern wie der Wehrdienst. Wenn sich zu wenige für das Bundesheer melden, dann soll der Zivildienst aber automatisch um 2 Monate verlängert werden. Damit rechnet die zuständige Ministerin Claudia Bauer, ebenfalls ÖVP.
20: Ich gehe davon aus, dass das schon nächstes Jahr der Fall sein kann.
12: Wie viel ein längerer Zivildienst kostet, kann die Ministerin noch nicht abschätzen.
18: Großer Stellenabbau bei BMW. Der bayerische Automobilkonzern kündigt an, 8000 Stellen zu streichen. Hauptsächlich in Deutschland. Österreich soll wenig bis kaum betroffen sein. Ö3-Reporter Christoph Danninger. Es sind mehrere Faktoren, die zu diesem massiven Stellenabbau führen.
21: Es gibt 4 Hauptursachen. Erstens einmal die generell schwache Konjunktur, also die Wirtschaftsflaute. Zweitens die US-Zölle. Drittens, BMW verkauft in China einfach weniger Autos. Der chinesische Automarkt ist insgesamt eingebrochen. Bei den Chinesinnen und Chinesen sitzt das Geld auch nicht mehr so locker. Zudem kommt auch eine Marktsättigung in China selbst dazu. Und dann belastet viertens BMW natürlich auch die chinesische Konkurrenz. Also die chinesischen Hersteller machen dem deutschen Hersteller auch zunehmend am Markt global zu schaffen. Und aus diesem Mix heraus entsteht diese momentane Krisensituation.
18: In Österreich sind rund 5.600 Personen bei BMW beschäftigt, die meisten davon im Motorenwerk in Steyr. Die Lage in den großen Waldbrandgebieten im Südwesten Frankreichs und rund um Spaniens Hauptstadt Madrid hat sich stabilisiert. Die Brände weiten sich aktuell nicht mehr aus. Rund um Madrid konnten mehr als 50.000 Menschen zurück in ihre Häuser. Temperaturen um die 40 Grad in den nächsten Tagen bereiten den Feuerwehrleuten aber Sorge. Alles klar, beim Conference League Qualifikationsspiel Rapid gegen Santa Coloma aus Andorra. Die Wiener führen im Rückspiel daheim deutlich. Ö3-Reporter Martin Lang.
22: Mit 5:1 in der Schlussphase, fast 70 Minuten gespielt. 3 Tore dabei von Ercan Kara, 3:1 schon Pausenführung für Rapid und dann ein Tor von Svetkovic, allerdings klar aus Abseitsposition, aber der Schiedsrichter hat es nicht gesehen und Kara macht dann auch das 5:1. Es läuft für Rapid wie am Schnürchen, um in die zweite Gruppe, in die zweite Quali-Runde der Conference League einzuziehen. Es geht dann entweder in Estland oder in Aserbaidschan weiter.
18: Und jetzt zu Daniel Zeinlinger.
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24: Schauer und Gewitter werden in den nächsten Stunden noch im Bergland rasch weniger. Abseits der Berge bleibt es durchwegs trocken. Und es bleibt auf jeden Fall auch deutlich wärmer als in den letzten Nächten. Im Flachland kühlt es auf 17 bis 23 Grad ab, im Bergland auf 13 bis 19 Grad. Die kommenden Tage werden extrem heiß. Morgen, der Donnerstag, bringt uns 31 bis 38 Grad. Am Freitag werden es dann sogar etwa 39 Grad. Hitzepole sind der Zentralraum Oberösterreichs, das östliche Niederösterreich, Wien und das Nordburgenland. Am Vormittag scheint morgen überall die Sonne, am Nachmittag tauchen dann stellenweise Schauer und Gewitter auf.
16: 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Wir haben es lange angekündigt, jetzt ist es soweit, der Kaisermühlentunnel ist gesperrt, Walter.
25: Ja, auf der A22 die ganze Nacht in beide Richtungen für eine Tunnelübung. Ausweichen ist möglich über den Handelsgeh. Und Steiermark, da ebenfalls eine Sperre erneuern Richtung Slowenien. Nach dem Knoten St. Michael ist da der Kleinalmtunnel für Arbeiten gesperrt. Der Verkehr wird über die S6 und die S35 umgeleitet.
16: Hallo, hallo zu euch in den Spätdienst. Wir sind bei euch dabei. Ich glaube, wir haben jetzt vielleicht denselben Gedanken. Wie fein wäre es jetzt einfach ins Bett kuscheln, oder? Wow, das wäre jetzt cool. Mit so frischer Bettwäsche. Herrlich. Das ist genau dieses Gefühl, finde ich, was man bei dem Song kriegt. Einfach so ein gutes Gefühl. Das ist Self-Aware, jetzt auf der 3.

0: kurz mal zwischendurch abgehen. Das ist auch nicht schlecht, oder?
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0: Ich spiele euch alles, was wirklich gut tut im Dienst. Jetzt gibt's einmal Josh. So zum Hirn auslüften und einfach mal genießen.

0: Den lieben wir wirklich, der ist so unfassbar gut. Dai Dai Shakira hier auf E3. Die ist einfach seit 9 Wochen ganz oben an der Spitze der Charts. WM geht uns ab, oder? Ich finde jeden Tag Fußball schauen, das war schon sehr, sehr cool. Lenkt man schnell ab, damit wir nicht zu sentimental werden.
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0: Und das ist Aerosmith.

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1: Ö3 ist hier, das ist der schnellste Verkehrsservice Österreichs. Wir hatten heute einige Unwetterwarnungen bei uns auf Ö3 und das spüren wir jetzt auch bei Murenabgängen, gell Walter?
2: Ja, in Tirol, die Ötztalstraße ist gesperrt zwischen Aschbach und Zölden, die Pitztalstraße zwischen St. Leonhard und Madarfen und in Salzburg die Großaller Straße ist gesperrt und ja, da habe ich gar keine, zwischen Großall und... Ja, fehlt mir jetzt. Entschuldigung, aber Großaller Straße ist gesperrt. David, dort gibt es keine Ausweichmöglichkeiten. Das heißt, abwarten. Steiermark, A9 Richtung Slowenien nach dem Knoten St. Michael ist der Kleinalmtunnel für Arbeiten gesperrt. So, der Tag ist schon lang. Der Verkehr wird über die S6 und die S35 umgeleitet. Sperre gibt es derzeit auch auf der S6 Richtung Wien zwischen Leoben-West und Ost. Das ist der Massenbergtunnel kurz gesperrt. Ein LKW hat da die Höhenkontrolle ausgelöst. Es sollte hier aber bald wieder weitergehen. Ausweichen ist so lang durch das Stadtgebiet möglich. Und Wien, A22. Der Kaisermühlentunnel ist heute Nacht in beide Richtungen gesperrt für eine Tunnelübung. Ausweichen ist möglich über den Handelsquai.
1: Schlusspfiff in Wien-Hütteldorf. Rapid feiert einen gelungenen Europacup-Abend mit den Fans und, das war ein Torfest, 6:2 gewonnen. Ö3-Reporter Martin Lang gegen Santa Coloma, ist man da ohne Probleme durchgekommen.
3: Ja, es lief bei Rapid im wahrsten Sinn des Wortes wie am Schnürchen bei den Toren. Gab es Kombinationsfußball par excellence, Mann des Spieles, 3 Tore, ein Trippelpack im Europacup von Ercan Kara gegen einen Gegner aus Andorra. Also die erste Qualifikationsrunde hätte Rapid einmal überstanden. Für die Hütteldorfer geht es dann weiter. Das entscheidet sich erst morgen Abend entweder in Estland oder in Aserbaidschan.

0: viel Musik auf Ö3. Und wenn was passiert, dann hört es natürlich auch sofort bei uns auf Ö3. Das ist jetzt wichtig für alle in Tirol, Daniel Tessel.
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2: Ja, schwere Unwetter gerade in Sölden. Wir haben es im Ö3-Verkehrsservice schon kurz gehört mit mehreren Murenabgängen. Jetzt ist Zivilschutzalarm ausgerufen worden. Die Landeswarnzentrale rät, zu Hause bleiben, Keller, Tiefgaragen und Unterführungen meiden, ebenso Gewässer und Ufergebiete. Wenn möglich, in obere Stockwerke begeben. Eine Notunterkunft in der Freizeitarena Sölden ist eingerichtet.
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0: Der Song hat gerade richtig gut bei dir gepasst, Sophie, gell?
1: Ich war gerade im Fitnessstudio und da waren ganz viele schöne Menschen und da ist mir das Lied außerdem auch eingefallen und das höre ich einfach so gern.
0: Oh, das ist sehr schön. Ich finde es sehr schön. Bitte, wir nehmen uns diese Liebe mit. Wirklich. Das ist die neue von One Republic. Auch da geht's um die Liebe und das schönste Thema.
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0: Hier ist Ö3. Wir unterbrechen immer, wenn es wichtig ist. Es gibt eine Geisterfahrermeldung für die Steiermark, Walter.
1: Achtung, auf der 9 der Pyrn-Autobahn kommt zwischen Kammern und Übelbach ein Geisterfahrer entgegen. Vorsicht in beiden Richtungen nicht überholen. Ich wiederhole, Achtung in der Steiermark. Auf der A9 der Pyrn-Autobahn kommt zwischen Kammern und Übelbach ein Geisterfahrer entgegen. Vorsicht in beiden Richtungen und nicht überholen. Wir geben Entwarnung, sobald der Geisterfahrer die Autobahn verlassen hat.
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0: Ö3 ist hier. Das ist jetzt die Geisterfahrer-Wiederholung für die Steiermark, Walter.
1: Achtung, auf der A9 der Pyrenautobahn kommt zwischen St. Michael und Kammern ein Geisterfahrer entgegen. Vorsicht in beiden Richtungen und nicht überholen. Wir geben Entwarnung, sobald der Geisterfahrer die Autobahn verlassen hat.
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0: So schön klingt's im Nachtdienst. Hallo, hallo, ihr hört die drei. Bei uns gibt's die beste Musik zum Wachbleiben. Gleich zum Beispiel Pink oder auch Kamrad ist gleich dabei. Davor jetzt Daniel Theisel, es ist 23 Uhr.
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2: Schwere Unwetter gerade in Sölden. Zivilschutzalarm ist ausgerufen worden. Die Landeswarnzentrale rät, zu Hause bleiben, Keller, Tiefgaragen und Unterführungen meiden, ebenso Gewässer und Ufergebiete. Wenn möglich in obere Stockwerke gehen. Eine Notunterkunft in der Freizeitarena Sölden ist eingerichtet. Nach dem Anschlag auf den Christopher Street Day in Berlin hat die Polizei in Hamburg die Sicherheitsvorkehrungen für die Parade am kommenden Samstag massiv verschärft. Es wird doppelt so viel Polizei wie beim letzten Mal im Einsatz sein und auch das Umfeld der eigentlichen Veranstaltung wird stärker in den Blick, ebenso wie 5 Gefährder, die als hochriskant gelten. In der Stadt Salzburg sind zahlreiche Figuren einer Mozart-Ausstellung gestohlen worden. Ein Drittel der 230 goldenen Mini-Mozarts sind aus dem Mirabellgarten verschwunden, nach nur 2 Wochen. Die noch vorhandenen Figuren des deutschen Künstlers Otmar Hörl sollten sich noch bis Ende August zu sehen sein. Danach sollen sie verkauft werden. Und Rapid schafft souverän den Aufstieg in die 3. Qualifikationsrunde zur Conference League. Die Wiener gewinnen auch das Rückspiel gegen Santa Coloma aus Andorra und zwar mit 6:2. Ö3-Reporter Martin Lang.
3: Schon nach 24 Minuten führt Rapid 2:0, 3:1 durch Pause. Am Ende ein klares 6:2 gegen Santa Coloma aus Andorra. Und Mann des Spiels ist mit 3 Toren Ercan Kara.
4: Schön, dass wir daheim gewonnen haben und 6 Buden gemacht haben. Natürlich freut es mich, 3 gemacht zu haben, aber wichtiger ist, dass wir eine richtig gute Partie hingelegt haben und weiter sind.
3: Für Rapid geht es in der Bundesliga am Sonntag gegen Altach weiter. In der nächsten Quali-Runde in der Conference League trifft Rapid auf einen Gegner entweder aus Estland oder aus Aserbaidschan.
2: Und noch kurz zur Champions League. Sturm Graz trifft in der vorletzten Quali-Runde wie erwartet auf Fenerbahce Istanbul. Das Hinspiel steigt am 4. oder 5. August. Jetzt zu Daniel Zeinlinger.
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5: Wetterberuhigung jetzt auch im Bergland. Schauer und Gewitter hören nach und nach auf. Morgen der Donnerstag wird ein überwiegend sonniger Tag. Der Vormittag ist trocken. Am Nachmittag bilden sich von Salzburg ostwärts wieder mancherorts Regenschauer und Gewitter. Außerdem wird es morgen extrem heiß. 31 bis 38 Grad erwarten uns, wobei die 35 Grad Marke in allen Bundesländern erreicht wird. Noch eine Spur heißer wird der Freitag. Die Hitzepole liegen zwischen Oberösterreich und dem Nordburgenland.
0: Weiter geht's zu euch auf die Straßen. Ö3 ist hier mit dem schnellsten Verkehrsservice Österreichs und das ist jetzt die Geisterfahrer-Wiederholung für die Steiermark. Achtung, in der Steiermark auf der 9. Pyrn-Autobahn kommt zwischen St. Michael und Kammern ein Geisterfahrer entgegen. Vorsicht bitte in beiden Richtungen und nicht überholen. Wir geben natürlich Entwarnung, sobald der Geisterfahrer die Autobahn verlassen hat. Auch in der Steiermark an 9. Pyrn-Autobahn Richtung Slowenien nach dem Knoten St. Michael ist der Kleinalmtunnel für Arbeiten gesperrt. Der Verkehr wird da über die S6 und die S35 umgeleitet bis 5 Uhr. Und in Wien A22 Donauuferautobahn, der Kaisermühlentunnel ist heute Nacht in beiden Richtungen für eine Tunnelübung gesperrt. Ausweichen ist möglich über den Handelskai. Und gerade reingekommen jetzt die Geisterfahrer-Entwarnung. Der Geisterfahrer, der in der Steiermark unterwegs war, auf der 9. Pyrn-Autobahn zwischen St. Michael und Kammern, der hat jetzt die Autobahn verlassen. Er kommt da wieder gut voran.

0: Morgen so noch nicht ganz wahrscheinlich bei euch. Dafür gönnen wir uns jetzt Ed Sheeran, das ist immer gut.
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0: Jetzt kann er uns einmal in diesen Om-Zustand bringen. Einfach runterkommen.

0: Ness, finde ich, bringt das immer so gut rüber. Das Gute gewinnt alleine, dass der Song so heißt, oder? Großartig ist das. Ich glaube, die Schoki gewinnt jetzt auch noch. Ich werde mir jetzt nochmal eine holen. Also, vielleicht findet sie auch noch irgendwo was im Büro. Es ist wichtig, Nervennahrung braucht man im Spätdienst. Und gute Musik.
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0: Sabrina Carpenter um genau 11:30. E30, das ist der schnellste Verkehrsservice Österreichs. Und wir haben eine Meldung für die Steiermark. An Neunpüren Autobahn Richtung Slowenien nach dem Knoten St. Michael ist der Kleine am Tunnel für Arbeiten gesperrt. Der Verkehr wird über die S6 und die S35 umgeleitet bis 5 Uhr. Und in Wien, da wird auch gearbeitet, also beziehungsweise gibt es da eine Tunnelübung auf der A22 der Donauuferautobahn. Der Kaisermühlentunnel ist heute Nacht in beiden Richtungen eben für diese Tunnelübung gesperrt. Ausweichen ist möglich über den Handelskai. Auch da geht das Ganze bis 5 Uhr.
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0: So, jetzt gönnen wir uns einmal wirklich, wirklich viel Musik. Und zwar eine halbe Stunde lang. Motivationsschub gibt es jetzt von Sia. Never give up. Auch wenn es vielleicht bei euch heute noch ein bisschen länger wird im Dienst. Oder weil ihr einfach zu Hause noch was zu tun habt. Wir sind mit euch da und wir sind mit euch wach. Gleich die 90er am Start. Und jetzt gibt's mal was ganz, was Aktuelles von Alex Warren auf E3.

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0: Hier ist Ö3 und gleich starten wir rein in die Hitnacht. Passend zu den Temperaturen ist da ganz viel sommerliche Musik mit dabei. Chris de Sarandi oder auch Enrique Iglesias gibt's gleich. Davor noch Daniel Theissl. Es ist 0 Uhr.
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2: Mehrere Murenabgänge und Hochwasser am Abend in Sölden. Zwei Ortsteile sind evakuiert worden, Verletzte sind bisher nicht gemeldet worden. In der Freizeitarena Sölden ist eine Notunterkunft für rund 200 Personen eingerichtet worden. Die Landeswarnzentrale hat den Zivilschutzalarm soeben aber wieder aufgehoben. Die Unwetterfront ist bereits Richtung Osten weitergezogen. Rumänien fährt aufgrund des niedrigen Wasserstands der Donau auch seinen zweiten Atomreaktor herunter. Es ist das erste Mal, dass beide Reaktoren in Rumäniens einzigem AKW nicht genutzt werden können. Das Donauwasser wird zur Kühlung benötigt. Die FIFA macht ernst und setzt allen Verbänden eine 53-Tage-Frist. Bis 19. September müssen die insgesamt 211 Verbände entscheiden, ob sie für oder gegen den geplanten Investorendeal sind. Anreiz für eine Zustimmung soll eine Sonderzahlung in der Höhe von 35 Millionen Euro pro Verband sein. Die UEFA ist strikt gegen den Verkauf kommerzieller Rechte. Der ÖFB teilt mit, man stehe den FIFA-Plänen ablehnend gegenüber. Und mit fast 150 km/h auf einem umgebauten Bobbycar den Berg hinunter. Auf der Sellrheinstraße im Bezirk Innsbruck-Land hat der 34-jährige Deutsche Marcel Paul einen neuen Weltrekord aufgestellt. Für den Weltrekordversuch ist die rund 2,5 Kilometer lange Straße am Nachmittag abgesperrt worden. Und jetzt zu Daniel Zeinlinger.
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3: Wir sind mittendrin in einer intensiven Hitzewelle. Gestern waren es bis zu 36 Grad, heute werden es 31 bis 38 Grad. Am heißesten wird es in Ober- und Niederösterreich, in Wien und im Nordburgenland. Der Vormittag ist trocken und sonnig, am Nachmittag mischen sich dann Quellwolken zur Sonne und von Salzburg ostwärts bilden sich mancherorts Regenschauer und Gewitter. Morgen, der Freitag, wird noch etwas heißer mit bis etwa 39 Grad. Die Hitzepole liegen wieder im Norden und im Osten.
0: Okay, danke dir. Hier ist Ö3 mit dem schnellsten Verkehrsservice Österreichs und das sind wir bei euch in der Steiermark. Dort wird gearbeitet. Auf der A9 der Pürenautobahn Richtung Slowenien nach dem Knoten St. Michael ist der Kleinalmtunnel noch bis 5 Uhr früh für Arbeiten gesperrt. Der Verkehr wird über die S6 und die S35 umgeleitet. Und in Wien, da gibt es eine Tunnelübung, deswegen gesperrt auf der A22 der Donauuferautobahn der Kaisermühlentunnel in beiden Richtungen. Das Ganze geht noch bis 5 Uhr. Ausweichen ist dort möglich über den Handelskai. Ansonsten läuft's, also eine gute Fahrt euch.
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0: 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Na gut, die Hälfte der Woche haben wir schon geschafft. Ab geht's in den Donnerstag. Bleiben wir gemeinsam wach und machen wir uns einfach eine gute Zeit. Jetzt mit Thorstein Einarsson hier bei uns auf E3.

Der ist so, so gut. Because the Night in der Ö3-Hitnacht. Und an diesem Song, da haben sich neben den 10.000 Maniacs ja wirklich schon ein paar dran probiert. Cascada zum Beispiel. Schon mit ein bisschen mehr Beat, aber nichts geht über das Original aus den 70ern, Patti Smith. Ja, der ist legendär. Aber warum eigentlich Songs covern, wenn man auch einfach gemeinsam Musik machen kann? Genau wie die beiden coolen Bands, die Chainsmokers, gemeinsam mit Coldplay, jetzt auf E3. Da ist Elias. Hi.

Jawohl, mit der Mut, mit dieser Stimmung, da macht die Nachtschicht gleich ein bisschen mehr Spaß. Die Scissor Sisters hier in der Ö3-Hitnacht. Hallo, hallo, da ist der Elias. Cool, dass wir auch zur später Stunde noch gemeinsam wach sind. Und gleich habe ich die neue von den Rolling Stones für euch. Na, wie wird der wohl heißen? Mr. Charm. Echt, echt cool geworden. Er hat auch schon noch diese Oldschool Rolling Stones Vibes, oder? Feier ich komplett. Und den spiele ich euch auch gleich nach cooler Musik aus Österreich. Oh yes, die Luke Andrews Band mit Laura. Jetzt auf E3. Schöne Nacht euch.

0: von den Rolling Stones geht's ab auf die Straßen. Es ist ganz genau 12:30. Hier ist Ö3 mit dem schnellsten Verkehrsservice Österreichs und grundsätzlich rollt da auch alles. Nur zwei Meldungen beschäftigen uns die ganze Nacht. Steiermark, A9 Pyrn-Autobahn Richtung Slowenien. Nach dem Knoten St. Michael ist der Kleinalmtunnel noch bis 5 Uhr früh wegen Arbeiten gesperrt. Der Verkehr wird über die S6 und die S35 umgeleitet. Und in Wien gibt es eine Tunnelübung, deswegen gesperrt auf der A22 der Donauufer-Autobahn der Kaisermühlentunnel in beiden Richtungen. Das Ganze geht noch bis 5 Uhr. Ausweichen ist möglich über den Handelskee. Gute Fahrt euch.
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Wie auch immer das mit dem Namen tanzen genau funktioniert, aber eins ist sicher, umso kürzer der Name, desto leichter ist es. Ab geht's durch die Nachtschicht auf E3, gemeinsam bleiben wir wach und gemeinsam macht das Ganze ja immer ein bisschen mehr Spaß als allein und genau das machen wir heute. So klassisch nach dem Motto, geteiltes Leid ist halbes Leid, so beißen wir heute durch die Nachtschicht. Und mit guter Musik, da haut das sowieso ganz gut hin, oder? Steve Winwood.

Nelly Furtado mit All Good Things Come to an End. Ja, leider auch in Sachen Temperaturen. Jetzt war es doch ein paar Tage lang so herrlich angenehm. 27, 28 Grad, ein kleines Lüftchen dabei. Genauso wollen wir das im Sommer eigentlich, oder? Aber mehr muss es dann auch nicht sein. Leider geht es jetzt aber wieder anders weiter. Mutter Natur hat andere Pläne. Es geht ab in die nächste Hitzewelle. Und wenn da eines wichtig ist an so richtig, richtig warmen Tagen, dann ist es viel trinken, auch jetzt in der Nachtschicht vielleicht einmal ein Schlückchen nehmen.

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1: Am Mikrofon Adam Michalech. Es ist 1 Uhr. Mit einer fixen Verlängerung des Zivildienstes rechnet die zuständige Ministerin Claudia Bauer von der ÖVP. Sollten sich zu wenig Grundwehrdiener finden, ist vorgesehen, dass der Zivildienst automatisch um 2 Monate verlängert wird. Unklar ist bei der geplanten Wehrdienstreform, wie die 3 Monate Übungen im Anschluss an den Grundwehrdienst aufgeteilt werden, berichtet Niklas Lercher.
2: 6 Monate Grundwehrdienst plus 3 Monate Übungen, so sieht der Verlängerungsplan der Regierung aus. Wie genau die Übungen im Anschluss aufgeteilt werden, hat die Dreierkoalition bisher aber offen gelassen. Kanzler Christian Stocker von der ÖVP nennt nun seine favorisierte Variante.
3: 2 Monate dann als Truppenübung anzuschließen und 1 Monat im Sinne von Milizübungen in den 10 Jahren, die nach dem Präsenzdienst vergehen.
2: Der Zivildienst soll gleichzeitig bei 9 Monaten bleiben und damit gleich lange dauern wie der Wehrdienst. Wenn sich zu wenige für das Bundesheer melden, dann soll der Zivildienst aber automatisch um 2 Monate verlängert werden. Damit rechnet die zuständige Ministerin Claudia Bauer, ebenfalls ÖVP.
4: Ich gehe davon aus, dass das schon nächstes Jahr der Fall sein kann.
2: Wie viel ein längerer Zivildienst kostet, kann die Ministerin noch nicht abschätzen.
1: Die US-Notenbank Fed lässt die Leitzinsen ein weiteres Mal unverändert. Die Zinsspanne bleibt bei 3,5 bis 3,75%. Eine Zinssenkung ist wegen der hohen Teuerungsrate des Irankriegs und der Energiekrise derzeit nicht möglich, heißt es. Mit einem 6:2 schafft Rapid souverän den Einzug in die nächste Qualifikationsrunde der Conference League. Die Hütteldorfer hatten mit Santa Coloma aus Andorra wenig Probleme, Daniel Kulowitz.
5: Rapid beschenkt seine 13.000 Fans bei diesem Rückspiel in Wien mit einem 6-Tore-Feuerwerk. Ercan Kara mit einem Triplepack. Dahl, Cvetkovic und Wurmbrand tragen sich ebenfalls in die Schützenliste ein. Einziger Wermutstropfen, die 2 Gegentore gegen diesen doch eher schwachen Gegner, geben zu denken. Aber vorerst alle happy, sagt Stürmer Kara nach seinem Hattrick.
6: Ja, ich finde, wir haben eine sehr gute Energie. Das sieht man am Platz, dass wir halt gut kombinieren und jeder gutes Selbstvertrauen hat. Ab der Zeit läuft's gut. Schauen wir mal auf einen längeren Zeitraum, wie das dann wird.
5: In der nächsten Runde wartet auf Rapid ein Gegner aus Estland oder aus Aserbaidschan. Die Wiener Austria kämpft heute gegen Liepaja um den Aufstieg in die nächste Runde. 20.30 Uhr live in ORF 1 zu sehen. Und Sturm Graz kennt schon den Gegner in der nächsten Champions League Quali-Runde. Es ist Fenerbahce Istanbul. Am 5. August zunächst Hinspiel in der Türkei. Am 11. August Rückspiel in Graz.
1: Und jetzt zum Wetter und zu Daniel Zeinlinger.
7: Die nächsten Stunden sind die kühlsten Stunden des Tages. Im Bergland hat es zwischen 13 und 19 Grad, im Flachland 17 bis 23 Grad. Tagsüber erwartet uns dann generell große Hitze. Es wird zum Teil drückend schwül bei 31 bis 38 Grad. Auch auf den Bergen ist es ungewöhnlich warm, in 2000 Meter Höhe um 20 Grad. Außerdem scheint meist die Sonne heute. Am Nachmittag tauchen von Salzburg ostwärts dann einzelne Regenschauer und Gewitter auf. Morgen, der Freitag, wird dann noch eine Spur heißer. Bis etwa 39 Grad sind möglich, und zwar vor allem wieder in Ostösterreich.
8: Danke dir. Hier ist Ö3 mit dem schnellsten Verkehrsservice Österreichs und wir sind bei euch in der Steiermark. Dort wird gearbeitet. Auf der A9 der Pyrenautobahn Richtung Slowenien nach dem Knoten St. Michael ist der Kleinalmtunnel noch bis 5 Uhr früh wegen Arbeiten gesperrt. Der Verkehr wird über die S6 und die S35 umgeleitet. Und in Wien gibt es eine Tunnelübung, deswegen gesperrt auf der A22 der Donauuferautobahn der Kaisermühlentunnel in beiden Richtungen. Das Ganze geht noch bis 5 Uhr. Ausweichen ist möglich über den Handelskee. Eine gute Fahrt euch.
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8: 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Ja, hello, hello. Cool, dass ihr auch jetzt zur später Stunde noch mit dabei seid. Bevor wir gleich mit den Black Eyed Peas ein bisschen in Richtung Power, in Richtung Party gehen, steigen wir nochmal kurz auf die Bremse. Alex Warren mit dem Fever Dream. Ab geht's durch die Mittwochnacht. Hier auf E3.

0: Genau so hört sich Sommersound aus Österreich an. Edmund mit der Sommersonne und ein Land, in dem diese Sommersonne quasi das ganze Jahr überscheint, das ist Puerto Rico, na sicher. Und deren Wetter, das färbt halt einfach auf die Musik aus dem Land auch ab. Oh yes, und das sind Sommervibes direkt aus Puerto Rico in der Dreiecknacht. Pedro Capó.
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0: Was haben eigentlich Bruno Mars, Lady Gaga, Katy Perry, Lana Del Rey, Freddie Mercury und Alice Cooper so gemeinsam? Klar, sie sind alle grandiose Künstlerinnen und Künstler, keine Frage. Aber sie heißen alle gar nicht so. Alle Namen sind einfach frei ausgedacht und so ist es eben auch bei Alice Cooper. Der heißt eigentlich Vincent Damon Fournier. Ja, war auch nicht schlecht.
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0: Poison, eine absolute Weltscheibe, jetzt auf Ö3. Schöne Nacht euch.

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2: So ist es. Es ist ganz genau 13:30. Hier ist Ö3 mit dem schnellsten Verkehrsservice Österreichs und wir sind bei euch in der Steiermark. Dort wird gearbeitet. Auf der A9 der Pyrn-Autobahn Richtung Slowenien nach dem Knoten St. Michael ist der Kleinalmtunnel noch bis 5 Uhr früh wegen Arbeiten gesperrt. Der Verkehr wird über die S6 und die S35 umgeleitet. Und in Wien, da gibt es eine Tunnelübung, deswegen gesperrt. Auf der A22 der Donauuferautobahn der Kaisermühlentunnel in beiden Richtungen. Das Ganze geht auch noch bis 5 Uhr. Ausweichen ist dort möglich über den Handelskai. Ansonsten läuft's aber. Also eine gute Fahrt euch.
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Also wenn mir wer vor 3 Minuten gesagt hätte, dieser Song ist schon 13 Jahre alt, ich hätte es nicht geglaubt. Never Ever, noch immer gut wie an Tag 1 Bastille mit Pompeii in der Ö3-Hitnacht. Ich hätte mir jetzt maximal 7, vielleicht 8 Jahre gegeben, aber 13, naja, die Zeit, die rennt einfach. Übrigens auch für uns in der Nachtschicht. In ein paar Stündchen, da geht schon die Sonne auf. Gemeinsam beißen wir da halt durch und mit der besten Musik zum Wachbleiben, da haut das schon ganz gut hin heute. If you wanna be my lover, you gotta get with my friends, make it last forever, friendship never ends. Die Spice Girls, die spiele ich euch gleich. Davor aber noch Jakob Elias mit dem rosa Cabrio hinter Ö3 Hitnacht.

0: Eine Hitnacht ohne Taylor Swift, das wäre wie so ein heißer Sommertag ohne Gewitter. Geht einfach nicht, gibt's einfach nicht. Hello, hello. Gemeinsam bleiben wir heute wach. Gemeinsam geht's ab durch die Nachtschicht, da ist der Elias. Und der, der jetzt kommt, der ist ein bisschen so wie eine kalte Dusche mitten in der Nacht. Und die tut uns aber eigentlich ganz gut, oder? Vor allem bei den Temperaturen. Na bitte, was wollen wir mehr? Bon Jovi mit We Weren't Born to Follow. Jetzt auf Ö3.
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1: Im Studio Adam Michalech. Es ist 2 Uhr. Mehrere Murenabgänge und Hochwasser hat es nach Unwettern am Abend in Sölden gegeben. Der Zivilschutzalarm ist mittlerweile aber wieder aufgehoben worden, berichtet Daniel Theissl.
2: Laut Leitstelle Tirol hat es kurz vor 21 Uhr im Bereich der Ortschaft Fendt ein schweres Gewitter gegeben. 26 Menschen mussten dort in einem Hotel in Sicherheit gebracht werden. Die Unwetter sind danach weiter in Richtung Sölden gezogen. Dort sind Tiefgaragen und einige Keller überflutet worden. Feuerwehr, Rettung und Bergrettung sind zu einem Großeinsatz ausgerückt. Kurz nach 22 Uhr wurde dann zivil